0: Recklinghausen ist zwischen Kreuz Bochum und Kreuz Recklinghausen wegen Brückenarbeiten bis Montag um 5 in beide Richtungen gesperrt. Die A44 Kassel Richtung Dortmund ist zwischen Diemelstadt und Marsberg bis Montag um 5 wegen Bauarbeiten gesperrt. Die A45 Gießen Richtung Dortmund wird zwischen Haiger, Burbach und Wilnsdorf, da werden gerade Markierungsarbeiten gemacht, bis 5 Uhr noch gesperrt. Und die A46 Heinsberg Richtung Düsseldorf ist zwischen Grevenbruch und Kapellen bis Montag um 5 auch wegen Bauarbeiten gesperrt. Kommt gut und sicher an.
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0: Hey na, Kerstin Breuer hier und mich würde wahnsinnig interessieren, wer von euch auf diesen ganzen Baustellen gerade unterwegs ist. Das ist ja der Wahnsinn. Also ich glaube, so viele habe ich noch nie hier vorgelesen, seitdem ich hier unterwegs bin. Also falls irgendjemand von euch auf der Baustelle gerade am Rödeln ist und die junge Nacht hört, schreibt doch mal 0221 567 89 111. Kommt gut durch die Nacht.

Und ich muss unterbrechen, da ist nämlich ein Falschfahrer. Auf der A562, Abzweig Bonn-Süd, Bonn-Rheinaue, Bonn-Ost zwischen Bonn-Rheinaue und Bonn-Ramersdorf kommt euch ein Falschfahrer entgegen. Fahrt äußerst rechts und überholt nicht. Auf der A562, Abzweig Bonn-Süd, Bonn-Rheinaue, Bonn-Ost zwischen Bonn-Rheinaue und Bonn-Ramersdorf ist ein Falschfahrer unterwegs. Bitte passt da gut auf in beide Richtungen. Du hattest

0: 21 Pilots mit Heavens. 2.14 Uhr, hier ist die Junge nach der ARD. Ja, ich vertraue meinem Mann, aber ich würde nie meine Hand für den ins Feuer legen. Was ist das für eine Aussage? So geil, Leute. Wir haben die gefunden auf dem TikTok-Kanal von Sonja Sovianidou. Und das war im Zusammenhang, wo sie so eine Frau interviewt hat. Und die hat das gesagt. Und das war aber nicht alles. Die ist eigentlich so komplett irgendwo zwischen Resignation, Crashout und Liebeserklärung gelandet.
1: Ich glaube, Männer können nicht treu sein. Egal wie hässlich du bist, egal wie schön du bist auf der Welt, um dich fortzupflanzen. Es ist einfach so. Du kannst nicht treu sein als Mann. Es geht nicht. Das liegt in deinem Instinkt, das liegt in deiner Natur.
2: Hast du schon schlechte Erfahrungen gemacht?
1: Nee, Gott sei Dank nicht. Tatsächlich nicht, nee.
2: Warum denkst du dann so?
1: Weil es so ist.
2: Bist du Single?
1: Ich bin glücklich verheiratet.
2: Vertraust du deinem Mann?
1: Ja, 100%. Aber ich würde niemals, egal für welchen Mann, meine Hand ins Feuer legen.
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Und noch ein Falschfahrer auf der A28 Bremen-Oldenburg zwischen Gander-Käse-Ost und Hatten. Kommt euch ein Falschfahrer entgegen, fahrt äußerst rechts und überholt nicht. Auf der A28 Bremen-Oldenburg zwischen Gander-Käse-Ost und Hatten ist ein Falschfahrer unterwegs. Bitte passt auch da gut auf in beiden Richtungen.

0: Ihr hört die Junge Nacht der ARD auf Fritz, MDR Sputnik, Enjoy, Das Ding und in 1 Live. Und bei 1 Live haben wir eine Analyse zum Thema Kokain gemacht. Ergebnis: junge Menschen zwischen 18 und 25 koksen dreimal so häufig wie noch vor 10 Jahren.
1: Ich würde sagen, ich habe das im Griff, aber das wird jeder Junkie sagen, oder?
0: Ja, aber was passiert eigentlich, wenn ich merke, ich hab's eben nicht mehr im Griff? Wie so eine Behandlung ablaufen kann, das hat uns Suchtmedizinerin Jacqueline erklärt. Sie arbeitet als Ärztin in der Psychiatrie in Essen und sie sagt, in so einer Behandlung von 2 Wochen, da starten sie und ihr Team gleich mehrere Ansätze gleichzeitig.
2: Aus unterschiedlichen Berufsgruppen kommen dann unterschiedliche Therapien zusammen. Ärztlicherseits gucken wir uns einmal medikamentös an, wie können wir die Menschen unterstützen, was sind für Symptome da, wo wir unterstützen können, Schlaf, innere Anspannung, Unruhe zum Beispiel. Dann gibt es die Psychotherapie, da geschieht ganz viel Psychoedukation, also was macht die Abhängigkeit überhaupt aus, was habe ich für Warnsignale, wenn ich zum Beispiel einen Rückfall erwarten könnte, da geht es auch ganz viel drum.
0: Jacqueline und ihre Kolleginnen und Kollegen gucken aber auch noch auf den neuen Alltag ohne Koks.
2: Häufig ist es so, dass bei den KonsumentInnen bei einer Abhängigkeit der Alltag total schwer fassbar ist. Ne? Also es wird über den ganzen Tag hinweg konsumiert und man schafft es eigentlich gar nicht, eine Emotionsregulation ohne Konsum zu schaffen. Und dann gucken wir, okay, wie können wir wieder neue Hobbys, neue Perspektiven schaffen, um den Konsum nicht mehr machen zu müssen und vielleicht auch gar nicht mehr so viel daran zu denken.
0: Ja, weil das Ding ist, die Angst dann doch wieder anzufangen mit dem Koksen, die kennt Jacqueline auch von ihren Patienten.
2: Eine Abhängigkeitserkrankung ist eine chronische Erkrankung und das sagen wir auch immer wieder. Rückfälle gehören grundsätzlich leider dazu. Ne? Das ist total erwartbar und da muss man einfach nochmal gucken, was lerne ich daraus? Was für Fallstricke habe ich vorher nicht kommen sehen und was für Gründe gab es für den Rückfall? Ne? Wie kann ich mich nochmal besser stabilisieren und in Zukunft nochmal aufbauen? Das ist natürlich in dem Moment, wo das passiert, fühlt sich das an wie ein Weltuntergang, wie eine Katastrophe. Das kann man natürlich aber trotzdem auch als Chance sehen, um dann nochmal neu zu sehen, wie kann ich mich besser positionieren.
0: Und das Gute ist ja, es gibt Hilfsangebote. Also niemand muss alleine sein in so einer Situation. Deshalb, wenn ihr zum Beispiel auch bei Freunden merkt, boah, ich glaube, die haben ein Problem mit Koks, checkt gerne mal 1live.de. Da haben wir euch Angebote verlinkt, die bei Sucht helfen.

0: Halb drei ist es. Hier ist die junge Nacht. Wir schauen auf die Straßen und haben immer noch den Falschfahrer auf der A28 Bremen-Oldenburg zwischen Ganderkesee, Ost und Hatten. Kommt euch ein Falschfahrer entgegen, fahrt äußerst rechts und überholt nicht. Die A6 Heilbronn Richtung Nürnberg ist zwischen Ansbach und Lichtenau nach dem Unfall gesperrt. Gute Nachrichten von der A562, da ist kein Falschfahrer mehr zwischen Bonn-Rheinaue und Bonn-Ramersdorf. Die A3 Oberhausen-Arnheim ist gesperrt in beide Richtungen bis Montag zwischen Emmerich-Ost und Grenzübergang Elten. Die A3 Nürnberg-Passau ist zwischen Kreuzdeckendorf und Hengersberg bis 14 Uhr in beide Richtungen dicht. Die A7 Flensburg Richtung Hannover ist zwischen Hamburg-Stellingen und Heimfeld wegen Bauarbeiten bis Montag um 5 gesperrt. Umleitung ab Neumünster Süd über die B205, A21 und die A1. Die A8 Neunkirchen Richtung Karlsruhe ist zwischen Limbach und Einöd wegen Instandsetzungsarbeiten bis Montag um 5 gesperrt. Die A8 Karlsruhe Richtung Stuttgart ist zwischen Pforzheim Süd und Heimsheim wegen Fahrbahnerneuerung bis Montag um 5 dicht, Umleitung über die U9. Die A24 Hamburg Richtung Schwerin ist zwischen Schwarzenberg-Grande und Thalkau wegen einer Baustelle bis Montag früh gesperrt. Die A36 Richtung Bernburg ist zwischen Kreuz Braunschweig Süd und Braunschweig Heidberg wegen einer Nachtbaustelle bis 6 Uhr dicht. Die A42 Dortmund Richtung Kamm-Lindfort ist zwischen Duisburg-Beckerwerth und Baal nach einem Unfall gesperrt. Die A43 Wuppertal-Recklinghausen ist zwischen Kreuz Bochum und Kreuz Recklinghausen wegen Brücken arbeiten bis Montag um 5 in beide Richtungen dicht. Das gilt auch für die A44 Kassel Richtung Dortmund, da zwischen Diemelstadt und Marsberg. Die A45 Gießen Richtung Dortmund ist gesperrt bis um 5 zwischen Haiger-Burbach und Wilnsdorf. Und die A46 Heinsberg Richtung Düsseldorf ist zwischen Grevenbruch und Kapellen bis Montag um 5 wegen Bauarbeiten gesperrt. Kommt gut durch!
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0: Hey, moin, Kerstin Breuer hier und der Preis für die beste Mom heute Nacht geht an Barbara, weil die kommt aus Krefeld und fährt immer ihren Sohn hin und zurück zur Arbeit und die ist nachts, weil er ist DJ. Shoutout an dich, das ist doch mal geil. Also, liebe Grüße und Liebe an alle, die uns die Nächte ein bisschen leichter machen. Schön, dass ihr da seid, jetzt mit Taylor Swift. I knew it, I knew you. Ich bin Kerstin Breuer, falls ich noch nicht gesagt habe.

Und ich muss nochmal reingehen und unterbrechen wegen eines Falschfahrers. Den haben wir auf der A61 Koblenz-München-Gladbach. Zwischen Wehr und Dreieck-Sinzig kommt euch ein Falschfahrer entgegen. Fahrt äußerst rechts und überholt nicht. Auf der A61 Koblenz-München-Gladbach zwischen Wehr und Dreieck-Sinzig ist ein Falschfahrer unterwegs. Passt gut auf in beide Richtungen.

0: Ein Haufen Stars, eine Gangsterbande und mittendrin Brinja Becker aus dem Junge Nacht-Team. Was du geschafft hast und wen du getroffen hast, da träumen einige von. Glückwunsch!
1: Ja, also erstmal danke und quasi. Das war nämlich der Cast der Serie The Gentlemen, die ja alle Gangster spielen.
0: Und haben die dir ein paar Tipps gegeben, wie man gut Geld besorgt oder sowas?
1: I wish. Aber wir hatten einfach so einen netten Schnack über die neue zweite Staffel von The Gentlemen. Ich habe zum Beispiel gefragt, ob sie die neue Staffel in einem Wort zusammenfassen können. Und das sind ihre Wörter.
2: Rich, yeah. Propulsive,
3: romantic, yeah.
2: Dynamic,
3: passionale.
1: Also ich fasse nochmal zusammen. Reich, dynamisch, romantisch.
0: Ja, und das am Ende, das war italienisch, oder nicht?
1: Ja, und zwar für leidenschaftlich.
0: Oh.
1: Und italienisch macht auch voll Sinn, weil die neue Staffel auch teilweise in Italien spielt. Es geht noch immer um Eddie, den Duke, der in Staffel 1 ja einen Titel und ein Anwesen geerbt hat, mhm. unter dem ja eine Gangstergruppe Gras angebaut hat. Und erstmal war er so weg mit den Gangstern. Dann hat er aber gelernt, wie die Unterwelt so funktioniert. Und jetzt will er die Unterwelt sogar beherrschen.
0: Mhm.
1: Dafür bauen er und seine Kollegin Susi dann nämlich noch einen Stützpunkt in Italien auf.
4: Wollen Sie sich mit der verfickten Mafia anlegen?
5: Wer weiß, vielleicht macht's ja Spaß.
0: Okay, also steigen die in Staffel 2 noch mehr ins Drogenbusiness ein, kann man sagen.
1: Ja, voll. Also okay. Eddie, der wird richtig gierig und der will seine Macht komplett ausbauen.
6: Ich glaube, ich habe jetzt eine klarere Vorstellung, was ich will.
5: Und das wäre...
6: Alles.
1: Er will alles.
0: Okay, und wie geht das für dich auf?
1: Sehr gut. Also der Vibe von Staffel 2 ist schon anders, findet der Cast selbst auch. Theo James, der Eddie spielt, meint, es wird düsterer.
7: Are we using the word darker?
2: It is darker.
7: It's been more intense.
1: Ja, da stimme ich voll zu.
0: Okay, wir halten fest. Die zweite Staffel von The Gentlemen auf Netflix. Düsterer, weniger witzig, aber dafür...
3: Passionale.
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9:59 Uhr, ihr hört die junge Nacht der ARD. Sawadika. Das heißt Hallo auf Thailändisch. Und so heißt auch ein neuer Song, und zwar einer von Lisa. Das Video dazu hat sie in Bangkok gedreht. Meine erste Fahnenreise ging, by the way, mal nach Thailand. Station 1 war damals Bangkok. Und ich sag euch ehrlich, der Vibe dieser Stadt und die neue Mucke jetzt von Lisa, das passt wahnsinnig gut zusammen. Beides ist viel, beides ist laut, aber irgendwie ist auch beides krass faszinierend.

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1: Um 3 Uhr mit Klaus Regineck. In Sachsen-Anhalt wird heute ein neuer Landtag gewählt. Knapp 1,7 Millionen Wahlberechtigte sind zur Stimmabgabe aufgerufen. Aus der Nachrichtenredaktion dazu Torben Müller.
2: Wie stark schneidet die AfD ab? Kommt sie erstmals an die Regierung? Das sind die Fragen, die heute in Deutschland und auch im Ausland viele Beobachter interessieren. Die in Sachsen-Anhalt vom Verfassungsschutz als rechtsextremistisch eingestufte Partei mit ihrem Spitzenkandidaten Siegmund hat es zu ihrem Ziel erklärt, eine Alleinregierung zu stellen. Die Umfragen sahen die AfD zwar deutlich vor der CDU von Ministerpräsident Schulze, zur absoluten Mehrheit fehlte demnach aber ein Stück. Schulzes Ziel ist es, die absolute Mehrheit der AfD zu verhindern und im Amt zu bleiben. Unklar ist, ob und mit wessen Unterstützung er regieren kann. Aktuell regiert die CDU gemeinsam mit SPD und FDP.
1: Nach dem Vorfall am Leipziger Flughafen plant das Bundesinnenministerium Spezialtruppen zur Drohnenabwehr. Die sollen nach einem Bericht der Bild am Sonntag die großen Städte und deren Flughäfen und Bahnhöfe schützen. Bundesinnenminister Dobrindt sagte dazu dem Blatt, entsprechende Angriffe würden zunehmen. Dobrindt will zudem unter anderem Wasser- und Elektrizitätsfirmen sowie Rüstungsunternehmen das Recht einräumen, selbst aktiv Drohnen abzuwehren. Das US-Verteidigungsministerium überprüft laut Medienberichten hochrangige Militärs mit Lügendetektortests. Hintergrund sind Berichte über Munitionsmängel bei den US-Streitkräften. Unter anderem die New York Times und CBS News melden, das Pentagon wolle auf diese Weise herausfinden, wer Medien Informationen über die Munitionsbestände zugespielt hat. Im Juli hatten US-Medien berichtet, Washington müsse nach dem monatelangen Krieg gegen den Iran seine Munition rationieren. Die US-Regierung hat dem mehrfach widersprochen. Wir unterbrechen für eine Gefahrenmeldung. Achtung, Falschfahrer auf der A7 Hannover-Hamburg. Zwischen Garlsdorf und Horster Dreieck A1 kommt Ihnen ein Falschfahrer entgegen. Fahren Sie äußerst rechts und überholen Sie nicht. Auf der A7 Hannover-Hamburg zwischen Garlsdorf und Horster Dreieck A1 ist ein Falschfahrer unterwegs. Vorsicht in beiden Richtungen. Weiter mit den Nachrichten. Schalke hat am zweiten Spieltag der Fußball-Bundesliga überrascht. Der Aufsteiger erkämpfte sich zu Hause ein 0:0 gegen Bayern München. Nach Aussage von Schalke-Trainer Miron Muslic ein gutes Gefühl.
3: Es fühlt sich nach einem hochverdienten Punkt an. Ich glaube, wir haben einen guten Plan gehabt, aber die Jungs haben den auch schon auch ausführen müssen in Perfektion, weil sonst die Bayern einfach da sind, dass sie alles bestrafen. Aber wir haben heute sehr, sehr viel investiert für diesen Punkt. Die Fans haben uns getragen von der ersten Sekunde vor der ersten Grätsche. Diese Energie haben wir gebraucht, aber das ist halt Schalke zu Hause.
1: Das waren die Nachrichten, die Zeit, 3:03.
4: Hier ist die junge Nacht. Wir schauen auf die Straßen und haben immer noch den Falschfahrer auf der A7 Hannover-Hamburg. Zwischen Garlsdorf und Horster Dreieck A1 kommt euch ein Falschfahrer entgegen. Fahrt äußerst rechts und überholt nicht. Auf der A7 Hannover-Hamburg zwischen Garlsdorf und Horster Dreieck A1 ist ein Falschfahrer unterwegs. Bitte passt gut auf in beide Richtungen. Die A6 Heilbronn Richtung Nürnberg ist zwischen Ansbach und Lichtenau nach dem Unfall gesperrt. Die A3 Oberhausen-Arnheim ist zwischen Emmerich-Ost und Grenzübergang Elten wegen Bauarbeiten bis Montag 5 Uhr in beide Richtungen gesperrt. Die A3 Nürnberg-Passau zwischen Kreuz-Deggendorf und Hengersberg bis 14 Uhr in beide Richtungen gesperrt. Die A7 Flensburg Richtung Hannover ist zwischen Hamburg-Stellingen und Heimfeld wegen Bauarbeiten bis Montag ca. 5 Uhr gesperrt. Die Umleitung führt euch ab Neumünster Süd über die B205, A21 und die A1. Die A8 Neunkirchen Richtung Karlsruhe ist zwischen Limbach und Einöd wegen Instandsetzungsarbeiten bis Montag um 5 gesperrt. Die A8 Karlsruhe Richtung Stuttgart zwischen Pforzheim Süd und Heimsheim ist die gesperrt bis Montag um 5, Umleitung über die U9. Die A24 Hamburg Richtung Schwerin ist zwischen Schwarzenbeck-Grande und Thalkau wegen einer Baustelle bis Montag früh gesperrt. Die A36 Richtung Bernburg ist zwischen Kreuz Braunschweig Süd und Braunschweig Heidberg wegen einer Nachtbaustelle bis 6 Uhr dicht. Die A42 haben wir auch noch. Dortmund Richtung Kamp-Lindfort ist zwischen Duisburg-Beckerwerth und Baal nach dem Unfall gesperrt. Die A43 Wuppertal-Recklinghausen ist zwischen Kreuz-Bochum und Kreuz-Recklinghausen wegen Brückenarbeiten bis Montag um 5 in beide Richtungen dicht. Die A44 Kassel Richtung Dortmund ist zwischen Diemelstadt und Marsberg bis Montag um 5 wegen Bauarbeiten gesperrt. Die A45 Gießen Richtung Dortmund ist zwischen Haiger-Burbach und Wilnsdorf bis 5 Uhr gesperrt. Die A46 Heinsberg Richtung Düsseldorf ist zwischen Grevenbruch und Kapellen bis Montag um 5 gesperrt. Und auf der A96 Lindau Richtung München ist in Höhe Kohlbergtunnel gesperrt. Jetzt aber gute Fahrt euch.
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4: Und nach dem ganzen Gelaber will ich euch nicht weiter voll labern, sondern lasst euch verzaubern von Lady Gaga mit Abracadabra. Ich bin Kerstin Breuer, schön, dass ihr da seid.

noch ein Falschfahrer ist unterwegs. Auf der Saarstraße Bingen-Mainz zwischen der A60 Mainz-Finden und Bingerstraße in Mainz kommt euch ein Falschfahrer entgegen. Fahrt äußerst rechts und überholt nicht. Auf der Saarstraße Bingen-Mainz zwischen der A60 Mainz-Finden und Bingerstraße in Mainz ist ein Falschfahrer unterwegs. Bitte passt gut auf in beide Richtungen.

0: Payphone in der Jungen nach der ARD. Date nicht öffentlich, werde nicht schwanger, lass dich nicht von deiner Karriere ablenken. Das sind nur ein paar der angeblichen Dating-Regeln, an die sich K-Pop-Stars halten müssen. Aber sind sie wirklich nur angeblich? Lisa, Mitglied der K-Pop-Girlgroup Blackpink, die hat ein bisschen ausgepackt. Claudi Franzen aus dem Junge Nacht-Team, was hatten die gesagt?
1: Ja, also, dass sie und die Girls aus Blackpink in der Vergangenheit gar keine Beziehungen haben durften. Boah. Denn wenn man jemanden datet, also mit jemandem zusammen ist und von den Paparazzi erwischt wird, dann sinkt sofort die eigene Beliebtheit, sagt Lisa in ihrer neuen Doku Always La Lisa.
0: Alter, das klingt für mich, als würden die massiv unter Druck gesetzt werden, oder? So nach dem Motto, hier bist du schuld, wenn du deine Aktion dadurch irgendwie der Erfolg der Gruppe leitet durch dich oder so, ne?
1: Ja, also gerade am Anfang von einer Popstar-Karriere, so die ersten 3 Jahre, wo man sich noch so seine Fanbase erstmal aufbaut, soll das in der koreanischen Entertainment-Industrie wirklich krass sein. Das hat eine koreanische Sängerin namens Yuki letztens in einem YouTube-Interview erklärt.
2: It wasn't actually written in the contract, but the company made it very clear, no dating for at least 3 years.
1: Also sie sagt, die hatte diese Dating-Regel jetzt nicht so schriftlich im Vertrag stehen, aber das Management oder das Unternehmen hat es ziemlich deutlich gemacht, dass das ein No-Go ist. Unter dem Video von ihr stehen auch sehr viele kritische Kommentare von wegen, ja, 50-75% der Kohle aus der K-Pop-Industrie kommt sowieso von irgendwelchen desillusionierten Fans, die von einer romantischen Beziehung mit ihrem Idol träumen. Da wird Dating niemals akzeptiert werden.
0: Aber das ist schon hart übergriffig von den Fans, oder bin ich jetzt irre?
1: Ja, es gibt K-Pop-Stars, die sich in der Vergangenheit tatsächlich schon für ihre Beziehungen öffentlich entschuldigen mussten, weil der Druck von den Fans so groß war. Also, wenn du heimlich datest, dann besser nachts mit Hoodie und lass dich bloß nicht erwischen.
0: What the fuck, ey. Also, da würde ich das nochmal überlegen, ob das wirklich die Fans sind, die man braucht, ganz ehrlich. Justin Bieber jetzt für euch mit Nicki Minaj, Beauty and the Beat. Yeah, yeah.

ist die Junge Nacht der ARD um 3:27 Uhr. Und jetzt habe ich meinen absoluten Lieblingssong aktuell für euch. Somba, My Body Isn't Ready.

0: halb vier. Hier ist die Junge nach der ARD. Wir checken die Straßen und starten mit einem Unfall auf der A6 Heilbronn Richtung Nürnberg zwischen Ansbach und Lichtenau. Da ist deshalb gesperrt. Dafür haben wir aber auch noch zwei gute Nachrichten. Entwarnung auf der A7 Hannover-Hamburg. Kein Falschfahrer mehr zwischen Galsdorf und Horster Dreieck A1. Und auch der auf der Saarstraße Bingen-Mainz ist nicht mehr unterwegs zwischen der A60 Mainz-Finden und Bingerstraße in Mainz. Weiter geht's auf der A3 Oberhausen-Arnheim zwischen Emmerich-Ost und Grenzübergang Elten bis Montag 5 Uhr in beide Richtungen dicht. Die A3 Nürnberg-Passau ist zwischen Kreuz-Deggendorf und Hengersberg bis 14 Uhr in beide Richtungen gesperrt. Die A7 Flensburg Richtung Hannover ist zwischen Hamburg-Stellingen und Heimfeld bis Montag 5 Uhr gesperrt. Umleitung ab Neumünster Süd über die B205, A21 und die A1. Die A8 Neunkirchen Richtung Karlsruhe ist zwischen Limbach und Einöd bis Montag 5 Uhr gesperrt. Auch bis Montag 5 Uhr gesperrt ist die A8 Karlsruhe Richtung Stuttgart zwischen Pforzheim Süd und Heimsheim. Umleitung über die U9. Die A24 Hamburg Richtung Schwerin ist zwischen Schwarzenbeck-Grande und Thalkau wegen einer Baustelle bis Montag früh dicht. Die A36 Richtung Bernburg ist zwischen Kreuz Braunschweig-Süd und Braunschweig-Heidelberg bis 6 Uhr gesperrt. Die A42 Dortmund Richtung Kamp-Lindfort ist zwischen Duisburg-Bekerwerth und Baal nach einem Unfall gesperrt. Die A43 Wuppertal-Recklinghausen ist zwischen Kreuz-Bochum und Kreuz-Recklinghausen wegen Brückenarbeiten bis Montag 5 Uhr in beide Richtungen gesperrt. Und ja, es geht noch weiter. Und zwar mit der A44. Kassel Richtung Dortmund ist zwischen Diemelstadt und Marsberg bis Montag 5 Uhr gesperrt. Die A45 Gießen Richtung Dortmund ist zwischen Haiger-Burbach und Wilnsdorf bis 5 Uhr gesperrt. Und die A46 Heinsberg Richtung Düsseldorf haben wir auch noch. Die ist zwischen Grevenbruch und Kapellen bis Montag 5 Uhr wegen Bauarbeiten gesperrt. Halleluja!
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0: Kerstin Breuer hier und ich quatsche jetzt auch nicht noch länger. Es gibt jetzt The Weeknd für euch und vorher noch Shakira und Burna Boy. Die.

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1: Du kennst doch bestimmt so Leute, mit denen geht man wohin und dann sind die weg.
2: Also man geht gemeinsam irgendwo hin, man kommt an und
1: weg.
2: Die Person ist weg und du stehst da wie Max in der Sonne.
1: Das bin ich.
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1: 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Mhm. 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
2: Mhm.
1: Und dann irgendwie schaffe ich es dann vielleicht sogar mal, mich zu lösen. 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Hätte ich anders nie erlebt.
2: Hättest du nie erlebt anders, ja, verstehe ich. Ist halt manchmal blöd für deine Freunde, weil vielleicht sind da auch mal Freunde bei dir, hast du lange nicht gesehen. Oder die kommen vielleicht extra vorbei und freuen sich mal, was mit dir zu machen. Dann geht er los und die chillt gerade mit dem Klomann. Das hört mir jetzt auf. In Gruppen ab 4, inklusive dir, darfst du es machen. In Gruppen ab 3 mit Rücksprache. Gruppen ab 2 gar nicht. Wollen wir das so machen?
1: So machen wir es. Ich gebe mein Bestes.
2: Ja, ich werde danach recherchieren.
0: 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Und hier in der Jungen Nacht gibt es jetzt Slater für euch mit

Und wir unterbrechen für einen Falschfahrer. Den gibt es auf der A98, weil am Rhein Schaffhausen zwischen Lörrach-Mitte und Lörrach-Ost kommt euch ein Falschfahrer entgegen. Fahrt äußerst rechts und überholt nicht. Auf der A98, weil am Rhein Schaffhausen zwischen Lörrach-Mitte und Lörrach-Ost ist ein Falschfahrer unterwegs. Bitte passt gut auf in beide Richtungen.

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1: Um 4 Uhr mit Klaus Reginek. Der Kreml hat sich zufrieden über die Gespräche der US-Gesandten Witkow und Kushner mit dem russischen Präsidenten Putin in Moskau geäußert. Das Treffen dauerte rund 3 Stunden. Aus der Nachrichtenredaktion dazu Betül Sarikaya.
2: Kreml-Berater Uschakow sprach vor der Presse von nützlichen und konstruktiven Gesprächen über eine Reihe von Vorschlägen für eine Friedenslösung. Die Amerikaner hätten versprochen, Putins Einschätzungen in Kiew einfließen zu lassen, um eine dauerhafte Vereinbarung zur Beendigung des Krieges zu erreichen. Der Nachrichtenagentur TASS zufolge haben Witkow und Kushner Moskau inzwischen verlassen. Sie werden für Gespräche in Kiew erwartet, die im Laufe des Tages stattfinden sollen.
1: In Sachsen-Anhalt wird heute ein neuer Landtag gewählt. Knapp 1,7 Millionen Wahlberechtigte können teilnehmen. Auch im Ausland wird mit Interesse verfolgt, wie stark die AfD abschneidet und ob sie erstmals in einem Bundesland an die Regierung kommt. Die Partei ist in Sachsen-Anhalt vom Verfassungsschutz als gesichert rechtsextrem eingestuft. Ihr 35 Jahre alter Spitzenkandidat Ulrich Siegmund hatte zum Ziel erklärt, die absolute Mehrheit zu erreichen, ohne Koalitionspartner regieren zu können. Zuletzt hatte er diese Aussagen aber relativiert. Bei einer Demonstration in Köln hat es gewaltsame Krawalle gegeben. Zu der Abschlussdemo eines Anti-Kriegscamps waren 400 Menschen angemeldet, laut Polizei kamen aber Tausende. Ein Teil der Demonstranten warf demnach Farbbeutel, brannte Pyrotechnik ab und trat Beamte. Auf einige Einsatzkräfte wurde auch mit Stahlkugeln geschossen. Nach bisherigen Angaben wurden 11 Polizisten zum Teil schwer verletzt. Schon im letzten Jahr war bei der Abschlussdemo des Protestcamps 13 Polizisten und mindestens 9 Demonstranten verletzt worden. Das bayerische Raumfahrt-Startup ESA Aerospace hat am Abend eine Trägerrakete vom norwegischen Weltraumbahnhof Andøya erfolgreich gestartet. Damit ist der erste Orbitalflug einer privat entwickelten Rakete von europäischem Boden aus gelungen. Aus der Nachrichtenredaktion dazu Katharina Scheer.
3: Um 22.12 Uhr hob die Rakete Spektrum ab, wie auf einem Livestream zu sehen war. Nach 10 Minuten stoppte die Videoübertragung zum Boden, als sie die maximale Reichweite der Verbindung überschritten hatte. Für den Hersteller, ein Unternehmen in Ottobrunn bei München, ist der gelungene Start ein Riesenerfolg. Zuvor hatte es monatelang Verzögerungen gegeben. 5 kleine Wissenschaftssatelliten hat die Rakete nach Unternehmensangaben an Bord. Ob sie erfolgreich in die Umlaufbahn gesetzt werden konnten, ist bisher noch unklar.
1: Das Wetter in Deutschland, nachts meist locker bewölkt oder klar bei 14 bis 6 Grad, am Tag im Nordosten wolkig, sonst viel Sonne bei bis zu 29 Grad. Die Zeit 4.03 Uhr.
4: Hier ist die junge Nacht. Wir schauen auf die Straßen und haben immer noch den Falschfahrer auf der A98, weil am Rhein Schaffhausen zwischen Eimeldingen und Lörrach Ost kommt euch ein Falschfahrer entgegen. Fahrt äußerst rechts und überholt nicht. Auf der A98, weil am Rhein Schaffhausen zwischen Eimeldingen und Lörrach Ost ist ein Falschfahrer unterwegs. Bitte passt da gut auf. Die A3 Oberhausen-Arnheim ist zwischen Emmerich Ost und Grenzübergang Ethen wegen Bauarbeiten bis 5 Uhr Montag in beide Richtungen gesperrt. Die A3 Nürnberg-Passau ist zwischen Kreuzdeckendorf und Hengersberg bis 14 Uhr in beide Richtungen gesperrt. Die A7 Flensburg Richtung Hannover ist zwischen Hamburg-Stellingen und Heimfeld wegen Bauarbeiten bis Montag 5 Uhr gesperrt. Umleitung ab Neumünster Süd über die B205, die A21 und die A1. Die A8 Neunkirchen Richtung Karlsruhe ist zwischen Limbach und Einöd bis Montag 5 Uhr gesperrt. Das gilt auch für die A8 Karlsruhe Richtung Stuttgart zwischen Pforzheim Süd und Heimsheim. Umleitung da über die U9. Die A24 Hamburg Richtung Schwerin ist zwischen Schwarzenberg-Grande und Thalkau wegen einer Baustelle bis Montag früh gesperrt. Die A36 Richtung Bernburg ist zwischen Kreuz Braunschweig Süd und Braunschweig Heidberg wegen einer Nachtbaustelle bis 6 Uhr dicht. Die A42 Dortmund Richtung Kamp-Lindfort ist zwischen Duisburg-Beckerwerth und Baal nach einem Unfall gesperrt. Die A43 Wuppertal-Recklinghausen ist zwischen Kreuz Bochum und Kreuz Recklinghausen bis Montag 5 Uhr in beide Richtungen gesperrt. Das ist auch so auf der A44 Kassel Richtung Dortmund zwischen Diemelstadt und Marsberg. Die A45 Gießen Richtung Dortmund ist zwischen Heiger-Burbach und Willensdorf bis 5 Uhr noch gesperrt. Und die A46 Heinsberg Richtung Düsseldorf trifft es auch bis Montag 5 Uhr ist da gesperrt zwischen Grevenbruch und Kapellen wegen Bauarbeiten. Und hey, immerhin gibt's hier zum Ende von diesem Verkehrsritt noch eine Entwarnung. Der Falschfahrer ist nicht mehr unterwegs auf der A98, weil am Rhein Schaffhausen ist kein Falschfahrer mehr zwischen Eimeldingen und Lörrach-Ost. Na, immerhin, gute Fahrt.
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4: Hey moin, Kerstin Breuer hier. Ich bin da. Wo seid ihr? Das würde mich wahnsinnig interessieren. Warum ihr wach seid zu dieser unmenschlichen Uhrzeit? Nein, Spaß. Vielleicht ist es Nachtschicht, vielleicht seid ihr mega hart am Feiern. Vielleicht fahrt ihr in Urlaub, kommt zurück. Whatever, sagt mir gerne mal Bescheid. 0221 567 89111. Gerne mit einer Sprache. Da freuen wir uns.

0: Purple Disco Machine und Sophie and the Giants Hypnotize 420. Ihr hört die junge Nacht und Doja Cat hat über ihre Erfahrungen mit Koks gesprochen.
1: I have struggled with cocaine.
0: Brinja Becker aus dem Junge Nacht-Team, das ist schon krass, dass sie das einfach mal so erzählt, ne?
2: Ja, voll. Sie hat direkt 3 sehr offene TikToks gemacht und sie sagt, es hat sich einfach richtig angefühlt, da jetzt drüber zu sprechen. Sie musste sich das nämlich so richtig von der Seele reden.
1: Could have been like 8 years ago, but I'm well past that.
2: Ja, also es ist schon 8 Jahre bei ihr her und mittlerweile geht's ihr auch besser, sagt sie.
0: Das ist gut, das hätte ich nämlich direkt als erstes gefragt.
2: Ja, ihr geht's besser. Aber es war hart, sagt sie, weil sie nicht nur Kokainprobleme hatte, sondern auch mit Alkohol.
1: Alcohol is something that I definitely have had a problem with. I was never an alcoholic, but I definitely had problems.
2: Ja, und sie sagt, ihre Mental Health war damals auch der Auslöser.
0: Hat Doja Cat nicht schon öfter darüber gesprochen, dass sie Mental Health Probleme hat und auch hatte so?
2: Ja, also sie geht da zum Glück voll offen mit um, auch jetzt wieder. Sie meinte, dass sie an einem dunklen Ort war aus mehreren Gründen. Einmal, weil sie noch undiagnostiziert war, weil sie sehr viel Selbsthass in sich hatte und wegen Social Media.
1: Mental Illness paired with Social Media is an extreme issue.
2: Ja, also sie hält Social Media für sehr gefährlich.
0: Checker, aber aus diesem Loch hat sie es rausgeschafft.
2: Ja, und sie verrät auch mit Tipps für alle, die was Ähnliches durchmachen wie. Sie sagt, passt auf euch auf, sucht euch Hilfe.
1: You gotta take care of yourself, seek help, get some sleep, be healthy. Surround yourself with the right people.
2: Schlaft auch viel, lebt gesund und sucht euch Menschen, die euch unterstützen.
0: Das ist so oder so immer eine gute Idee. Und Doja Cat hat's geholfen, von Koks und Alkohol wegzukommen.

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1: Hier ist die junge Nacht, wir checken die Straßen. Los geht's mit der A3 Oberhausen-Arnheim. Zwischen Emmerich-Ost und Grenzübergang Elten Bauarbeiten bis Montag 5 Uhr in beide Richtungen gesperrt. Die A3 Nürnberg-Passau ist zwischen Kreuz Deggendorf und Hengersberg bis 14 Uhr in beide Richtungen dicht. Die A7 Flensburg Richtung Hannover ist zwischen Hamburg-Stellingen und Heimfeld bis Montag 5 Uhr gesperrt. Umleitung ab Neumünster Süd über die B205, die A21 und die A1. Die A8 Neunkirchen Richtung Karlsruhe ist zwischen Limbach und Einöd wegen Instandsetzungsarbeiten bis Montag 5 Uhr gesperrt. Die A8 Karlsruhe Richtung Stuttgart ist zwischen Pforzheim Süd und Heimsheim wegen Fahrbahnerneuerung bis 5 Uhr am Montag gesperrt, Umleitung da über die U9. Die A24 Hamburg Richtung Schwerin ist zwischen Schwarzenberg-Grande und Thalkau wegen der Baustelle bis Montag früh gesperrt. Die A36 Richtung Bernburg ist zwischen Kreuz Braunschweig Süd und Braunschweig Heidberg wegen der Nachtbaustelle bis 6 Uhr dicht. Die A42 Dortmund Richtung Kamp-Lindfort ist zwischen Duisburg-BKW und Baal nach einem Unfall gesperrt. Die A43 Wuppertal-Recklinghausen ist zwischen Kreuz Bochum und Kreuz Recklinghausen wegen Brückenarbeiten bis Montag um 5 in beide Richtungen gesperrt. Das gilt auch für die A44 Kassel Richtung Dortmund zwischen Diemelstadt und Marsberg. Außerdem die A45 Gießen Richtung Dortmund zwischen Haiger-Burbach und Willensdorf bis 5 Uhr noch gesperrt wegen Markierungsarbeiten. Und letzte Meldung aktuell von der A46 Heinsberg Richtung Düsseldorf. Da ist gesperrt zwischen Grevenbruch und Kapellen wegen Bauarbeiten auch bis Montag um 5. Gute Fahrt!
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1: Hey moin, Kerstin Breuer hier und ich würde immer noch gerne rausfinden, wie das hier ist heute Nacht. Wie ist so die Verteilung? Seid ihr wach wegen der Arbeit oder seid ihr wach, weil ihr gerade sehr stimmungsvoll vom Feier nach Hause tingelt? Dann seid ihr vielleicht genauso gut gelaunt, wie dieser Song klingt. The Bowser, Magnetic.

0: Ray, Where's My Husband? Ihr hört die Junge Nacht der ARD, 4.38 Uhr. Und in den letzten Tagen gab es immer wieder Angriffe auf unsere Stromversorgung. Erst in Brandenburg, dann in NRW, in Sachsen und an noch vielen anderen Orten. Junge Nacht-Reporter Tom Konja, was ist da los?
1: Also, stell dir mal eine Silvesterrakete vor, an der ein Metalldraht dranhängt. Mhm. Sowas in der Art wurde in den letzten Tagen in der Nähe von Umspannwerken gefunden. Die wurden dann wohl auf die Werke gefeuert und haben Kurzschlüsse verursacht. Umspannwerke, das sind sowas wie Straßenkreuzungen. Strom mit großer Spannung muss dort umgewandelt werden, sodass wir ihn bei uns zu Hause nutzen können. Die sind mega wichtig für unsere Stromversorgung und einige von denen wurden jetzt wohl mit diesen Sprengvorrichtungen angegriffen. Und zu Stromausfällen ist es aber nicht gekommen.
0: Okay, und ist schon klar, wer das war?
1: Also, es gibt Bekennerschreiben. Eins davon habe ich mir gerade mal genauer angeschaut. Darin schreibt ein Daniel V., er wäre für die Anschläge auf die Umspannwerke verantwortlich. Die Polizei, die hält die Schreiben wohl für authentisch und hat gestern Abend Fotos vom 48-jährigen Tatverdächtigen veröffentlicht. Seine Wohnung wurde schon von der Polizei durchsucht. Dort wurden laut NRW-Innenminister Herbert Reul am Freitag sprengstoffverdächtige Gegenstände gefunden. Die Polizei, die fahndet in ganz Europa nach ihm. Bis eben war auch zumindest ein Hubschrauber der Polizei unterwegs, um nach ihm zu suchen.
0: Das ist ja krass. Welchen Hintergrund könnten diese Angriffe denn haben?
1: Also, ob diese ganzen Angriffe auf die Stromversorgung wirklich zusammenhängen, weiß man alles noch nicht.
0: Aha.
1: Ob der Typ, nach dem jetzt überall gesucht wird, das wirklich war, weiß man auch noch nicht.
0: Okay.
1: In dem Schreiben stehen aber halt Sachen drin, die sich so lesen, als könnte das nur vom Täter stammen. Daniel V. ist offenbar ein Gegner von fossiler Energie, schreibt er auch. Denn Umspannwerke, die angegriffen wurden, die sind halt in Regionen, wo Braunkohle abgebaut wird.
0: Mhm.
1: Reul und Bundesinnenminister Dobrindt, die sprechen beide von Klimaextremismus.
0: Okay, danke Tom. Es gab mehrere Angriffe in verschiedenen Bundesländern auf unsere Stromversorgung. Die Polizei fahndet jetzt nach einem Tatverdächtigen. Wir halten euch auf dem Laufenden. Hier ist die Junge Nacht mit Jenny, Less Than a Lover.

starten direkt rein hier mit einem Falschfahrer, bevor ich euch anfange, was zu erzählen. Und zwar ist der auf der A4 Görlitz-Dresden zwischen Tunnel Königshainer Berge und Niederseifersdorf. Kommt euch ein Falschfahrer entgegen, fahrt äußerst rechts und überholt nicht. Auf der A4 Görlitz-Dresden zwischen Tunnel Königshainer Berge und Niederseifersdorf ist ein Falschfahrer unterwegs. Bitte passt da gut auf in beide Richtungen. Ihr hört die junge Nacht um jetzt fast 10, nee, jetzt in diesem Moment 10 vor 5. Und jetzt haben wir einen Song für euch, in dem es um ganz viel Leichtigkeit geht zum Beispiel. Ist vielleicht ein Gefühl, was ihr auch gerade habt, wenn ihr so vom Feiern langsam nach Hause torkelt und alles einfach nur schön ist. Hier ist für euch Lost Frequencies zusammen mit Mari Frois, Paraiso, ganz neu in der jungen Nacht.

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1: Um 5 Uhr mit Klaus Reginek. In Deutschland soll es bald Spezialeinheiten gegen Drohnenangriffe geben. Das plant laut einem Bericht der Bild am Sonntag Bundesinnenminister Dobrindt. Details dazu aus der Nachrichtenredaktion von Caro Knape.
2: Nach Informationen der Zeitung soll es bald mobile Einheiten für strategisch wichtige Städte wie Berlin, Hamburg, München, Leipzig oder Frankfurt geben. Deren Aufgabe? Auch den Luftraum über den Flughäfen und die Bahnhöfe schützen, sowie in Berlin das Regierungsviertel. Unter anderem sollen sie Drohnen abfangen und deren Bomben entschärfen. Darüber hinaus sollen aber auch Wasserwerke, Stromanbieter und zum Beispiel Rüstungsbetriebe die Erlaubnis bekommen, Drohnen aktiv abzuwehren, so der Bericht.
1: In Sachsen-Anhalt wird heute ein neuer Landtag gewählt. Knapp 1,7 Millionen Wahlberechtigte können teilnehmen. Auch im Ausland wird mit Interesse verfolgt, wie stark die AfD abschneidet und ob sie erstmals in einem Bundesland an die Regierung kommt. Die Partei ist in Sachsen-Anhalt vom Verfassungsschutz als gesichert rechtsextrem eingestuft. Ziel von Spitzenkandidat Ulrich Siegmund ist nach eigenen Worten, die absolute Mehrheit zu erreichen und ohne Koalitionspartner regieren zu können. Der Kreml hat die Gespräche der US-Gesandten Witkoff und Kushner mit Präsident Putin als konstruktiv, inhaltsreich und vertrauensvoll bezeichnet. Das Treffen habe gut 3 Stunden gedauert, sagte Putins außenpolitischer Berater Ushakov. Putin habe dabei die Erfolge der russischen Armee betont. Der Präsident setze jetzt darauf, dass die US-Gesandten die russische Sicht dem ukrainischen Präsidenten Selenskyj übermittelten. Den treffen die US-Vermittler heute in Kiew. Nach Ansicht von Beobachtern sprechen die Aussagen Ushakovs nicht dafür, dass es in dem Konflikt Bewegung geben könnte. Das bayerische Raumfahrt-Startup ESA Aerospace hat am Abend eine Trägerrakete vom norwegischen Weltraumbahnhof Andøya gestartet. Die unbemannte Rakete Spectrum erreichte wie geplant die Erdumlaufbahn. Damit ist der erste Orbitalflug einer privat entwickelten Rakete von europäischem Boden aus gelungen. Die Rakete hat nach Unternehmensangaben 5 kleine Satelliten sowie ein technologisches Experiment an Bord. Im Abendspiel der Fußball-Bundesliga ist kein Tor gefallen. Schalke 04 und Bayern München trennten sich 0:0. In der zweiten Liga konnte sich Bochum in Dresden mit 2:1 durchsetzen. Die deutschen Basketballerinnen haben bei der Heim-WM nach dem Fehlstart gegen Spanien den ersten Sieg gefeiert. Sie gewannen 74:58 gegen Japan. Das waren die Nachrichten mit Klaus Reginek. Das Wetter in Deutschland? Heute ist es nur im Nordosten wolkig. Sonst gibt es viel Sonne. Die Tageshöchsttemperaturen steigen bis zu 29 Grad. 5.03 Uhr.
3: Hier ist die Junge Nacht. Wir schauen auf die Straßen und haben immer noch den Falschfahrer auf der A4 Görlitz-Dresden. Zwischen Tunnel Königshainer Berge und Niederseifersdorf kommt euch ein Falschfahrer entgegen. Fahrt äußerst rechts und überholt nicht. A4 Görlitz-Dresden zwischen Tunnel Königshainer Berge und Niederseifersdorf ist der Falschfahrer unterwegs. Bitte passt da gut auf. Die A3 Oberhausen-Arnheim ist zwischen Emmerich-Ost und Grenzübergang Elten gesperrt in beide Richtungen. Die A3 Nürnberg-Passau ist zwischen Kreuzdeckendorf und Hengersberg bis 14 Uhr in beide Richtungen gesperrt. Die A7 Flensburg Richtung Hannover ist zwischen Hamburg-Stellingen und Heimfeld gesperrt. Umleitung ab Neumünster Süd über die B205, A21 und A1. Die A8 Neunkirchen Richtung Karlsruhe ist zwischen Limbach und Einöd gesperrt. Die A8 Karlsruhe Richtung Stuttgart ist zwischen Pforzheim Süd und Heimsheim gesperrt. Die Umleitung gibt es da über die U9. Die A24 Hamburg Richtung Schwerin ist zwischen Schwarzenbeck-Grande und Thalkau bis Montag früh gesperrt. Die A36 Richtung Bernburg ist zwischen Kreuz Braunschweig Süd und Braunschweig Heidberg gesperrt bis 6 Uhr. Die A43 Wuppertal-Recklinghausen ist zwischen Kreuz-Bochum und Kreuz-Recklinghausen bis Montag 5 Uhr in beide Richtungen dicht. Das ist auch der Fall auf den nächsten zwei Meldungen. Die erste ist die A44 Kassel Richtung Dortmund zwischen Diemelstadt und Marsberg und die A46 Heinsberg Richtung Düsseldorf zwischen Grevenbruch und Kapellen. Gute Fahrt!
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3: Moinsi, Kerstin Breuer hier. Schön, dass ihr da seid, wo auch immer ich euch bei erwische. Alex zum Beispiel kommt aus dem Kreis Kleve. Der ist schon auf dem Weg zur Arbeit. Der arbeitet in der Landwirtschaft mit Kühen und hat Wochenenddienst. Aber ganz ehrlich, wenn Kühe dabei sind, kann das doch nur schön sein, oder?

0: Ariana Grande wird gerade mit Liebe überschüttet von ihren Fans. Die gehen auf den Socials komplett ab.
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2: We love you.
3: I love you so much.
4: We love you.
5: Ariana, we love you, girl.
0: Yeah, so viel Love. Und es liegt vielleicht auch ein bisschen daran, dass sie die Tage ihr vorerst letztes Konzert gespielt hat. Das war in London und jetzt will sie so ein bisschen aus der Öffentlichkeit raus, zumindest erstmal. Und vielleicht wollen ihr ihre Fans deshalb besonders zeigen, dass sie gerne auf sie warten. Und deshalb dürfen wir den Titel ihres Songs jetzt auch wirklich gar nicht ernst nehmen. Das ist Ariana Grande mit Hate That I Made You Love Me in der Jungnacht.

Vorsicht, Falschfahrer im Main-Taunus-Kreis und Hochtaunus-Kreis auf der Landesstraße zwischen Eschborn-Ost und Kronberg. Kommt euch ein Falschfahrer entgegen, fahrt äußerst rechts und überholt nicht. Im Main-Taunus-Kreis und Hochtaunus-Kreis auf der Landesstraße zwischen Eschborn-Ost und Kronberg ist ein Falschfahrer unterwegs. Passt da gut auf in beide Richtungen.

0: Heute wird gewählt in Sachsen-Anhalt, da ist Landtagswahl. Und laut den aktuellen Umfragen ist die AfD die stärkste Kraft. Es könnte sogar sein, dass sie zum allerersten Mal an die Regierung kommt. Basti aus Merseburg fände das gut.
1: Das Einzige, was sie, glaube ich, noch nicht hatten in den letzten Jahren, ist die AfD. Und da hat man halt so ein kleines bisschen Hoffnung, dass sich da wirklich was ändert. Das ist immer die erste Partei, die so ansatzweise mal ihre Versprechen einhält.
0: Junge Nachtreporterin Susanne Jungblut, ist das ein typischer Grund, um die AfD zu wählen?
2: Total. Also Basti hat auch im Interview gesagt, dass er gar kein Vertrauen mehr in Parteien wie die CDU oder auch die SPD hat, weil er von denen halt immer enttäuscht wurde, sagt er.
0: Jetzt ist es ja so, dass die AfD in Sachsen-Anhalt als gesichert rechtsextrem gilt. Was sagt denn der dazu?
2: Also Basti hat extra betont, dass er nicht hinter allen Positionen der AfD steht. Zum Beispiel stört ihn tatsächlich, dass es da so viel ums Abschieben und so geht. Aber der Politikwissenschaftler, mit dem ich dazu gesprochen habe, der meinte, die meisten AfD-Wähler sehen Migration schon sehr, sehr kritisch und sind oft unzufrieden mit der Demokratie und den anderen Parteien.
0: Ja, was die anderen Parteien angeht, wurde ja auch viel kritisiert, dass die den Wahlkampf nicht so nice geführt haben. Was stört die Leute da am meisten?
2: Dass es gar nicht um Themen geht. Nicole ist 18 und will nicht die AfD wählen, aber sie weiß halt auch nicht, welche der anderen Parteien.
3: Es geht wirklich nur darum, dass die AfD nicht gewinnen darf. Dann steht man aber halt jetzt auch als Person, die wählen darf, da und sagt, ja, was sagen die anderen, was sie machen wollen? Das ist nur, bitte wählt mich und nicht die AfD.
0: Okay, also dass man dann auch so gar nicht so richtig weiß, ne, wofür die Parteien eigentlich selbst stehen, außer dass sie halt gegen die AfD sind.
2: Genau, und das passt auch total zu einer Story, die Marius aus dem Saalekreis erzählt hat.
4: Gestern habe ich einen Briefkasten aufgemacht. Da waren drei verschiedene Briefe, ich glaube Linke, Grüne und von der AfD drin. Und auf jedem Brief stand was mit der AfD. Die schießen sich da, glaube ich, ein bisschen selber ins Bein.
0: Jo, wie das Ganze ausgeht, das erfahren wir heute Abend. Ab 18 Uhr gibt es die ersten Hochrechnungen von der Landtagswahl in Sachsen-Anhalt. Laut den aktuellen Umfragen ist die AfD die stärkste Kraft.

0: Hier ist die junge Nacht um 17:30. Wir checken die Straßen und haben immer noch den Falschfahrer auf der A4 Görlitz Dresden. Zwischen Tunnel Königshainer Berge und Niederseifersdorf kommt euch immer noch ein Falschfahrer entgegen. Fahrt äußerst rechts und überholt nicht. Auf der A4 Görlitz Dresden zwischen Tunnel Königshainer Berge und Niederseifersdorf ist der Falschfahrer unterwegs. Vorsichtig, bitte da sein in beide Richtungen. Dafür ist kein Falschfahrer mehr im Main-Taunus-Kreis und Hochtaunus-Kreis auf der Landesstraße. Da war ja auch einer unterwegs. Also Entwarnung, zwischen Eschborn-Ost und Kronberg ist kein Falschfahrer mehr. Die A3, Oberhausen-Arnheim ist zwischen Emmerich-Ost und Grenzübergang Elten wegen Bauarbeiten bis Montag 5 Uhr in beide Richtungen dicht. Die A3, Nürnberg-Passau ist zwischen Kreuz-Deggendorf und Hengersberg bis ca. 14 Uhr gesperrt in beide Richtungen. Die A7, Flensburg Richtung Hannover ist zwischen Hamburg-Stellingen und Heimfeld wegen Bauarbeiten bis Montag ca. 5 Uhr gesperrt. Umleitungen gibt's da ab Neumünster-Süd über die B205, die A21 und die A1. Die A8, Neunkirchen Richtung Karlsruhe ist zwischen Limbach und Einöd wegen Instandsetzungsarbeiten bis Montag 5 Uhr gesperrt. Die A8 Karlsruhe Richtung Stuttgart ist zwischen Pforzheim Süd und Heimsheim wegen Fahrbahnerneuerung bis Montag um 5 gesperrt, Umleitung über die U9. Die A24 Hamburg Richtung Schwerin ist zwischen Schwarzenbeck-Grande und Thalkau wegen einer Baustelle bis Montag früh gesperrt. Die A36 Richtung Bernburg ist zwischen Kreuz Braunschweig Süd und Braunschweig Heidberg wegen einer Nachtbaustelle bis 6 Uhr dicht. Die A43 Wuppertal-Recklinghausen ist zwischen Kreuz Bochum und Kreuz Recklinghausen wegen Brückenarbeiten bis Montag 5 Uhr in beide Richtungen dicht. Selbe Zeit, selber Ort geht die Sperrung für die A44 Kassel Richtung Dortmund zwischen Diemelstadt und Marsberg. Genauso ist es auch auf der A46 Heinsberg Richtung Düsseldorf zwischen Grevenbruch und Kapellen. Und immerhin gibt es hier zum Ende noch die Entwarnung von der A4 Görlitz Dresden. Kein Falschfahrer mehr zwischen Tunnel Königshainer Berge und Niederseifersdorf. Also kommt gut durch.
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0: Hey na, Kerstin Breuer hier. Schönen guten Morgen. Tamara aus Waldbröl ist auch noch wach. Die hat sich gemeldet. 0221 567 89 111, weil sie es so schön findet, noch mit den Hunden eine Runde durch den Garten zu schlendern. Aber sie freut sich auch schon völlig müde ins Bett zu fallen und zwar in ein frisch duftendes Bett. Wir müssen alle noch mal das Bett neu beziehen, glaube ich.

0: 5.38 Uhr, ihr hört die junge Nacht der ARD und alle, die eigentlich gerne hübsche Nägel hätten, kennen es vielleicht. Man knallt so 100 Jahre lang Nagellack drauf, 12 Jahre trocknet der dann und trotzdem hast du nach fucking 10 Sekunden eine Scheißkatsche im Nagel. Deshalb, ich habe es aufgegeben mit dem Nagellack. Das würde junge Nachthörerin Lilly allerdings niemals passieren. Die kommt aus Oberpleis, ist 22 und wir sprechen ja immer wieder über das, wofür ihr so brennt. Und bei ihr ist es eben das Design von Fingernägeln. Da geht sie komplett drin auf.
1: Ich war schon immer jemand, der gerne so kreative Sachen gemacht hat. Und das ist halt so, du kannst immer neu mit Farben ausprobieren, du kannst immer neue Designs, irgendwie so neue Techniken ausprobieren. Und das ist halt irgendwie so das, was ich so am coolsten daran finde, was so richtig Spaß macht, einfach so sich auszuprobieren, was so alles geht. Also wenn ich meinen Freundinnen so die Nägel mache, dann würde ich sagen, dauert es schon so 4 Stunden. An einem selber dauert es immer noch mal länger. Lasse ich mir aber auch extra viel Zeit, wenn das auch so meine Me-Time ist. Also da dauert es dann schon vielleicht 5 bis 6 Stunden. Da steckt halt viel mehr allein da schon dahinter, bevor du überhaupt mit der ersten Farbe oder dem ersten Gel oder was auch immer anfängst, die richtige Technik, weil darunter leidet ja auch der Nagel, wenn du nicht die richtige Stabilität hast zum Beispiel. Also dann, das ist wie so Architekt spielen so ein bisschen, dass man halt wirklich die richtige Form für den richtigen Nagel und so weiter. Und das ist eigentlich das, was ich auch finde, ist so das Coolste, wenn man da so viel mehr dahinter steckt, einfach als einfach so ein bisschen auf den Nägel rummalen.
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Khalid und Griffin, Save My Love, ihr hört die Junge Nacht der ARD, gleich 10 vor 6 und damit haben wir die Junge Nacht auch schon geschafft heute. Ich bin Kerstin Breuer, voll schön, dass ihr dabei wart und euch so fleißig wieder gemeldet habt. Wir hören uns nächste Woche, Samstag auf Sonntag wieder, wenn ihr Bock habt, würde ich mich doch freuen. Habt ein zauberhaftes Wochenende noch, jetzt mit Tyler und Water.

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1: Um 6 Uhr mit Felix Sprung. In Sachsen-Anhalt wird heute ein neuer Landtag gewählt. Knapp 1,7 Millionen Wahlberechtigte sind aufgerufen, ihre Stimme abzugeben. Aus der NDR-Nachrichtenredaktion Torben Müller.
2: Wie stark schneidet die AfD ab? Kommt sie erstmals an die Regierung? Das sind die Fragen, die heute in Deutschland und auch im Ausland viele Beobachter interessieren. Die in Sachsen-Anhalt vom Verfassungsschutz als rechtsextremistisch eingestufte Partei mit ihrem Spitzenkandidaten Siegmund hat es zu ihrem Ziel erklärt, eine Alleinregierung zu stellen. Die Umfragen sahen die AfD zwar deutlich vor der CDU von Ministerpräsident Schulze, zur absoluten Mehrheit fehlte demnach aber ein Stück. Schulzes Ziel ist es, die absolute Mehrheit der AfD zu verhindern und im Amt zu bleiben. Unklar ist, ob und mit wessen Unterstützung er regieren kann. Aktuell regiert die CDU gemeinsam mit SPD und FDP.
1: Russlands Präsident Putin hat am Abend die US-Gesandten Witkoff und Kushner in Moskau empfangen. Rund 3 Stunden dauerte das Gespräch. US-Präsident Trump hatte im Vorfeld erklärt, Witkoff und Kushner hätten einen neuen Plan zur Beendigung des Krieges dabei. Aus der NDR-Nachrichtenredaktion Betül Sadekaya.
3: Kreml-Berater Uschakow sprach vor der Presse von nützlichen und konstruktiven Gesprächen über eine Reihe von Vorschlägen für eine Friedenslösung. Die Amerikaner hätten versprochen, Putins Einschätzungen in Kiew einfließen zu lassen, um eine dauerhafte Vereinbarung zur Beendigung des Krieges zu erreichen. Der Nachrichtenagentur TASS zufolge haben Witkoff und Kushner Moskau inzwischen verlassen. Sie werden für Gespräche in Kiew erwartet, die im Laufe des Tages stattfinden sollen. Im Rahmen der diplomatischen Mission wollen Russland und die Ukraine die gegenseitigen Angriffe bis Montag aussetzen.
1: Die iranischen Revolutionsgarden haben nach eigenen Angaben in der Straße von Hormus 3 Öltanker angegriffen. Diese seien auf unerlaubten Routen unterwegs gewesen, heißt es in einer Mitteilung aus Teheran. Zudem seien in anderen Gebieten US-Schiffe attackiert worden. Zuvor hatte das US-Militär 3 iranische Öltanker angegriffen. Sie wurden demnach dauerhaft außer Gefecht gesetzt. Die Trägerrakete des deutschen Unternehmens ISAR Aerospace ist erfolgreich ins All gestartet. Sie hob kurz nach 22 Uhr vom norwegischen Weltraumbahnhof Andøya ab. Die 28 Meter lange Rakete vom Typ Spectrum hat 5 kleine Satelliten an Bord. Deutschland kann Raumfahrt, schrieb Forschungsministerin Baer online. Dass erstmals eine deutsche Trägerrakete den Erdorbit erreicht habe, sei ein Meilenstein. Im Topspiel der Fußball-Bundesliga hat es am Abend keinen Sieger gegeben. Schalke und Bayern München trennten sich 0:0. Aus der NDR-Sportredaktion Stefanie Lavoie.
4: Der Meister war überlegen, doch der Aufsteiger trotzte den Bayern mit Leidenschaft und einem überragenden Torhüter Loris Karius. Damit sind die Bayern seit September 24 erstmals nicht mehr Spitzenreiter. Tabellenführer ist Freiburg nach dem 1:0 in Paderborn. Dortmund drehte die Partie in Hoffenheim und machte aus einem 0:2 ein 3:2. Ein Comeback auch für Elversberg. Der Aufsteiger siegte in Mönchengladbach durch ein Tor in der Nachspielzeit mit 4:3. Leverkusen gewann gegen Union Berlin 4:0. Aufopferungsvoll kämpfende Bremer besiegten Leipzig überraschend deutlich mit 3:1.
1: Das waren die Nachrichten. Das Wetter in Norddeutschland, heute länger Sonnenschein, vor allem in Südniedersachsen und an der Ostsee. Ansonsten auch einige Wolken, aber überwiegend trocken. Höchstwerte 19 bis 23 Grad. Morgen wechseln sich Sonne und Wolken ab, vereinzelt Schauer möglich und es wird wärmer, 21 bis 27 Grad. Am Dienstag mehr Wolken, Regen und nur etwas Sonne, 18 bis 23 Grad. Es ist 6.04 Uhr.
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1: Mit 3 Meldungen, die A7 Flensburg Richtung Hannover ist zwischen Hamburg-Stellingen und Heimfeld gesperrt wegen Bauarbeiten bis morgen früh etwa 5 Uhr. Die Umleitung führt ab Neumünster Süd über B205, A21 und A1. Und jetzt nur noch diese eine Meldung. Die A24 Hamburg Richtung Berlin ist zwischen Schwarzenbeek-Grande und Talkau gesperrt wegen Bauarbeiten, ebenfalls bis morgen früh 5 Uhr. Allen unterwegs wünschen wir eine gute Fahrt.
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1: Um 7 Uhr mit Felix Sprung. In Sachsen-Anhalt sind heute 1,7 Millionen Wahlberechtigte aufgerufen, einen neuen Landtag zu wählen. Diese Wahl ist von besonderem Interesse. Erstmals könnte die AfD in einem Bundesland die Landesregierung stellen. In Sachsen-Anhalt ist die Partei vom Verfassungsschutz als rechtsextrem eingestuft. Aus Magdeburg Jochen Müller.
2: Seit Monaten liegt die AfD in Sachsen-Anhalt in allen Umfragen weit vor allen anderen Parteien. Spitzenkandidat Ulrich Siegmund hat die absolute Mehrheit zum Wahlziel erklärt und strebt eine Alleinregierung an. Sachsen-Anhalts Ministerpräsident Sven Schulze, der Spitzenkandidat der CDU, will das verhindern, wäre aber für eine Regierungsbildung auf die Unterstützung anderer Parteien angewiesen. Die Stimmung in Sachsen-Anhalt hat sich unterdessen aufgeheizt. Die Polizei registrierte mehr als 120 wahlbezogene Straftaten, unter anderem Bedrohungen und Körperverletzungen. Innenministerin Tamara Zieschang wollte auch für den Wahlabend Ausschreitungen nicht ausschließen. Die gesamte Landespolizei sowie Hundertschaften aus anderen Bundesländern sind im Einsatz.
1: Russlands Präsident Putin hat am Abend die US-Gesandten Witkoff und Kushner in Moskau empfangen. Rund 3 Stunden dauerte das Gespräch. US-Präsident Trump hatte im Vorfeld erklärt, Witkoff und Kushner hätten einen neuen Plan zur Beendigung des Krieges dabei. Aus der NDR-Nachrichtenredaktion Betül Sadekaya.
3: Kreml-Berater Uschakow sprach vor der Presse von nützlichen und konstruktiven Gesprächen über eine Reihe von Vorschlägen für eine Friedenslösung. Die Amerikaner hätten versprochen, Putins Einschätzungen in Kiew einfließen zu lassen, um eine dauerhafte Vereinbarung zur Beendigung des Krieges zu erreichen. Der Nachrichtenagentur TASS zufolge haben Witkoff und Kushner Moskau inzwischen verlassen. Sie werden für Gespräche in Kiew erwartet, die im Laufe des Tages stattfinden sollen. Im Rahmen der diplomatischen Mission wollen Russland und die Ukraine die gegenseitigen Angriffe bis Montag aussetzen.
1: Wegen der Entschärfung einer US-amerikanischen Fliegerbombe müssen heute in Kiel mehr als 5000 Menschen vorübergehend ihre Wohnungen und Häuser verlassen. Der 250 Kilo schwere Blindgänger aus dem Zweiten Weltkrieg war vom Kampfmittelräumdienst im Stadtteil Dietrichsdorf entdeckt worden. Die Bombe soll ab 14 Uhr vor Ort entschärft werden. Bis dahin soll die Evakuierung abgeschlossen sein. Wie lange danach die Entschärfung dauern wird, lässt sich laut Behörden nicht abschätzen. Die Trägerrakete des deutschen Unternehmens ISA Aerospace ist erfolgreich ins All gestartet. Sie hob kurz nach 22 Uhr vom norwegischen Weltraumbahnhof Andøya ab. Die 28 Meter lange Rakete vom Typ Spectrum hat 5 kleine Satelliten an Bord. Deutschland kann Raumfahrt, schrieb Forschungsministerin Baer online. Dass erstmals eine deutsche Trägerrakete den Erdorbit erreicht habe, sei ein Meilenstein. In der Fußball-Bundesliga hat Werder Bremen den ersten Heimsieg der Saison eingefahren. Die Bremer besiegten Leipzig mit 3:1. Das Spitzenspiel zwischen Schalke und Bayern München endete am Abend 0:0. Aufsteiger Elversberg gewann in Mönchengladbach mit 4:3. Die weiteren Ergebnisse: Leverkusen, Berlin 4:0, Hoffenheim, Dortmund 2:3 und Paderborn, Freiburg 0:1. Das waren die Nachrichten. Das Wetter in Norddeutschland, heute länger Sonnenschein, vor allem in Südniedersachsen und an der Ostsee. Ansonsten auch einige Wolken, aber überwiegend trocken, Höchstwerte 19 bis 23 Grad. Morgen wechseln sich Sonne und Wolken ab, vereinzelt Schauer möglich und es wird wärmer, 21 bis 27 Grad. Und am Dienstag mehr Wolken, Regen und nur etwas Sonne, 18 bis 23 Grad. Es ist 7.04 Uhr.
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1: Mit 2 Meldungen: die A7 Flensburg Richtung Hannover ist zwischen Hamburg-Stellingen und Heimfeld gesperrt wegen Bauarbeiten bis morgen früh etwa 5 Uhr. Die Umleitung führt ab Neumünster Süd über B205, A21 und A1. Und die A24 Hamburg Richtung Berlin ist zwischen Schwarzenbeek-Grande und Talkau gesperrt wegen Bauarbeiten bis morgen früh 5 Uhr. Allen unterwegs wünschen wir eine gute Fahrt.
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1: Um 8 Uhr mit Felix Sprung. In Sachsen-Anhalt öffnen in diesen Minuten die Wahllokale. 1,7 Millionen Bürgerinnen und Bürger sind wahlberechtigt und dazu aufgerufen, über einen neuen Landtag abzustimmen. Erstmals könnte die AfD in einem Bundesland die Landesregierung stellen. In Sachsen-Anhalt ist die Partei vom Verfassungsschutz als rechtsextrem eingestuft. Aus Magdeburg, Jochen Müller.
2: Seit Monaten liegt die AfD in Sachsen-Anhalt in allen Umfragen weit vor allen anderen Parteien. Spitzenkandidat Ulrich Siegmund hat die absolute Mehrheit zum Wahlziel erklärt und strebt eine Alleinregierung an. Sachsen-Anhalts Ministerpräsident Sven Schulze, der Spitzenkandidat der CDU, will das verhindern, wäre aber für eine Regierungsbildung auf die Unterstützung anderer Parteien angewiesen. Die Stimmung in Sachsen-Anhalt hat sich unterdessen aufgeheizt. Die Polizei registrierte mehr als 120 wahlbezogene Straftaten, unter anderem Bedrohungen und Körperverletzungen. Innenministerin Tamara Zieschang wollte auch für den Wahlabend Ausschreitungen nicht ausschließen. Die gesamte Landespolizei sowie Hundertschaften aus anderen Bundesländern sind im Einsatz.
1: Die US-Unterhändler Witkoff und Kushner haben in Moskau mit dem russischen Präsidenten Putin beraten. Die Gespräche im Kreml dauerten rund 3 Stunden. Aus der NDR-Nachrichtenredaktion Laura Janke.
3: Was genau zwischen dem russischen Präsidenten und den US-Sondergesandten besprochen wurde, ist nicht bekannt. Aus dem Kreml hieß es lediglich, es sei sehr konstruktiv gewesen. Und Witkoff und Kushner hätten eine Reihe von Ideen vorgebracht, wie eine Einigung mit der Ukraine aussehen könnte. Das Weiße Haus teilte mit, nächste Schritte würden in den kommenden Wochen bekannt gegeben. Die beiden US-Unterhändler setzen heute ihre Gespräche fort, dann mit der ukrainischen Seite in Kiew. Wegen der diplomatischen Bemühungen haben Russland und die Ukraine angekündigt, Luftangriffe auszusetzen. Moskau hat das für 3 Tage für Kiew zugesichert.
1: Wegen der Entschärfung einer US-amerikanischen Fliegerbombe müssen heute in Kiel mehr als 5000 Menschen vorübergehend ihre Wohnungen und Häuser verlassen. Der 250 Kilo schwere Blindgänger aus dem Zweiten Weltkrieg war vom Kampfmittelräumdienst im Stadtteil Dietrichsdorf entdeckt worden. Die Bombe soll ab 14 Uhr vor Ort entschärft werden. Bis dahin soll die Evakuierung abgeschlossen sein. Im Topspiel der Fußball-Bundesliga hat es am Abend keinen Sieger gegeben. Schalke und Bayern München trennten sich 0:0. Aus der NDR-Sportredaktion Stefanie Lavoie.
4: Der Meister war überlegen, doch der Aufsteiger trotzte den Bayern mit Leidenschaft und einem überragenden Torhüter Loris Karius. Damit sind die Bayern seit September 24 erstmals nicht mehr Spitzenreiter. Tabellenführer ist Freiburg nach dem 1:0 in Paderborn. Dortmund drehte die Partie in Hoffenheim und machte aus einem 0:2 ein 3:2. Ein Comeback auch für Elversberg. Der Aufsteiger siegte in Mönchengladbach durch ein Tor in der Nachspielzeit mit 4:3. Leverkusen gewann gegen Union Berlin 4:0. Aufopferungsvoll kämpfende Bremer besiegten Leipzig überraschend deutlich mit 3:1.
1: Tennisprofi Alexander Zverev steht im Achtelfinale der US Open. Er gewann gegen Alejandro Tabilo aus Chile in 3 Sätzen mit 6:2, 7:6 und 6:2. In den ersten beiden Spielen der US Open hatte Zverev noch jeweils 5 Sätze bis zum Sieg gebraucht. Das waren die Nachrichten. Das Wetter in Norddeutschland, heute länger Sonnenschein, vor allem in Südniedersachsen und an der Ostsee. Ansonsten auch einige Wolken, aber überwiegend trocken. Höchstwerte 19 bis 23 Grad. Morgen wechseln sich Sonne und Wolken ab, vereinzelt Schauer möglich und es wird wärmer, 21 bis 27 Grad. Und am Dienstag mehr Wolken, Regen und nur etwas Sonne, 18 bis 23 Grad. Es ist 8.04 Uhr.
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1: Mit 2 Meldungen, die A7 Flensburg Richtung Hannover ist zwischen Hamburg-Stellingen und Heimfeld gesperrt wegen Bauarbeiten bis morgen früh, etwa 5 Uhr. Die Umleitung führt ab Neumünster Süd über B205, A21 und A1. Und die A24 Hamburg Richtung Berlin ist zwischen Schwarzenbeek-Grande und Talkau gesperrt wegen Bauarbeiten bis morgen früh 5 Uhr. Allen unterwegs wünschen wir eine gute Fahrt.
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1: Und happy Ausbildungsstart an alle, die gerade in einen neuen Beruf reingestartet sind. Jessica ist schon was länger dabei, die hat gerade ihre Gesellenprüfung bestanden, ist jetzt offiziell Flensburgs erste Maurerin.
2: Glückwunsch!
1: Das ist krass.
2: Also sollte eigentlich gar kein Riesending sein, nee. Aber gerade ihr Umfeld musste sich trotzdem erstmal dran gewöhnen.
3: Am Anfang war es natürlich total ungewohnt für einige. Man hat es ja schon gemerkt, so die Blicke ohne Frau auf dem Bau. Mittlerweile ist das egal. Also ich glaube, dem Stein ist es auch egal, welche Person, ob männlich oder weiblich, Stein setzt, Hauptsache die Arbeit passt.
2: Ja. So sieht's mal aus. Das ist dem Stein auf jeden Fall vollkommen Wumpe und ihren direkten Kollegen im Ausbildungsbetrieb auch.
3: Also meine Kollegen total respektvoll, habe jetzt nichts Außergewöhnliches erleben müssen und auch meine Chefs unterstützen mich da vollkommen.
1: Ja. Das hat sie dem Team von NDR Schleswig-Holstein erzählt. Trotzdem nur 4% der Azubis im Maurerberuf in Schleswig-Holstein letztes Jahr waren Frauen und auch Jessica wurde erstmal bei mehr als 20 Firmen abgelehnt, weil sie keine Frauen auf dem Bau haben
2: das
1: wollen.
2: Das ist so viel.
1: Und sie hat es gerade am Anfang im ersten Ton so schön gesagt, Frau auf dem Bau. Also ich finde, es ist doch schon ein geiler Slogan. Frau auf dem Bau, wow.
2: Ja, nehm ich.
1: Oder?
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2: Na, wo sind meine Kürbismäuse? Ich habe das Gefühl, es gibt ja nur zwei Lager bei dem Thema. Die, die im Herbst Kürbissuppe, Pumpkin Spice Latte und Ofenkürbis inhalieren. Und die, die es halt nicht machen.
3: Kann man nichts zwischen sein?
2: Weil nee, finde dazwischen. Nicht.
3: Okay, Entschuldige, dann bin ich raus. Aber es gibt gute Nachrichten für alle Kürbis-Junkies da draußen. Die Kürbisse haben in diesem Jahr früher Bock.
4: Solche Kürbisse habe ich zu diesem Zeitpunkt noch nicht gesehen. Das sind wirklich richtig tolle Hokkaidos, überhaupt nicht grün mehr hier. Und man merkt es sofort beim Abnehmen, dieser Kürbis hat richtig schön tolles Gewicht. Am liebsten würde ich jeden alleine essen.
3: Jetzt habe ich auch Bock drauf. Das hat Landwirt Harald aus Lübeck unseren Kollegen vom Schleswig-Holstein-Magazin erzählt. Also durch das wechselhafte Wetter sind die Kürbisse in diesem Jahr knapp einen Monat früher reif.
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2: Wenn du auf dem Dorf den meisten Shame abbekommen willst, dann lass einfach deine Mülltonne lange draußen stehen.
3: Oh mein Gott, jetzt kommt so eine Story wieder.
2: Gestern war bei uns Restmüll dran.
3: Aha.
2: Heute Morgen stand unsere Tonne immer noch draußen.
3: Mhm.
2: Als einzige in der Straße, als ich losgefahren bin.
3: Was bedeutet das?
2: Bin ich so an unserer Tonne vorbei und dachte, ach du Scheiße, naja, du stellst sie halt raus. Bei uns in der Straße ist so eine kleine Dorfstraße, da stellen wir sie alle vorne hin.
3: Mhm.
2: Dann kommt die Müllabfuhr, holt die ab so und die meisten sammeln sie dann im Laufe des Tages natürlich wieder ein, stellen sie bei sich auf den Hof. Genau.
3: Mhm.
2: Manche wirklich 10 Minuten danach, wo ich denke, sag mal.
3: Wow.
2: So, und wir beide hatten offensichtlich keine Zeit, mein Mann Basti und ich, und haben es beide vercheckt und hatten vielleicht auch beide keine Lust, weil gestern Abend habe ich gedacht, oh nee, jetzt noch wieder raus und noch wieder die Tonne holen, so im leichten Regen. Und deswegen habe ich die stehen lassen. Das heißt, ich hoffe, dass Basti, mein Mann, sie heute Mittag reinholt.
3: Das ist ja krass. Aber könnte man nicht auch einfach die eine ganze Woche stehen lassen und einfach den Müll immer dahin bringen? Was würde passieren?
2: Weißt du, was da los ist? Warte. Ich schwöre dir, ich würde das einen Tag machen, dann wäre irgendwie mein Nachbar oder meine Nachbarin draußen würde sagen, alles gut bei euch?
3: Alles gut.
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1: Um 9 Uhr mit Felix Sprung. In Sachsen-Anhalt wird heute ein neuer Landtag gewählt. Knapp 1,7 Millionen Menschen sind wahlberechtigt. Im Mittelpunkt steht die Frage, wie stark die AfD abschneidet und ob sie erstmals in einem Bundesland an die Regierung kommt. Aus der NDR-Nachrichtenredaktion Rainer Glitz.
2: Gestern hatten in der Landeshauptstadt Magdeburg tausende Menschen für ein vielfältiges und weltoffenes Sachsen-Anhalt demonstriert. Die AfD liegt in allen Umfragen mit mehr als 40% der Stimmen weit vor der CDU von Ministerpräsident Schulze. Ziel der als gesichert rechtsextremistisch eingestuften Partei ist es laut ihrem Spitzenkandidaten Siegmund, die absolute Mehrheit zu erreichen. Nur dann werde er sich im neuen Landtag zur Wahl als Ministerpräsident stellen. Wenn die AfD dieses Ziel verpasst, könnte in Sachsen-Anhalt eine CDU-geführte Minderheitsregierung ins Spiel kommen. Diese wäre aber wohl auf Stimmen der Linken angewiesen. Die CDU lehnt dies jedoch bislang ab.
1: Russlands Präsident Putin hat am Abend die US-Gesandten Witkoff und Kushner in Moskau empfangen. Rund 3 Stunden dauerte das Gespräch. US-Präsident Trump hatte im Vorfeld erklärt, Witkoff und Kushner hätten einen neuen Plan zur Beendigung des Krieges dabei. Aus der NDR-Nachrichtenredaktion Betül Sarikaya.
3: Kreml-Berater Uschakow sprach vor der Presse von nützlichen und konstruktiven Gesprächen über eine Reihe von Vorschlägen für eine Friedenslösung. Die Amerikaner hätten versprochen, Putins Einschätzungen in Kiew einfließen zu lassen, um eine dauerhafte Vereinbarung zur Beendigung des Krieges zu erreichen. Der Nachrichtenagentur TASS zufolge haben Witkoff und Kushner Moskau inzwischen verlassen. Sie werden für Gespräche in Kiew erwartet, die im Laufe des Tages stattfinden sollen. Im Rahmen der diplomatischen Mission wollen Russland und die Ukraine die gegenseitigen Angriffe bis Montag aussetzen.
1: Nach den Anschlägen auf die Stromnetze in Brandenburg und Nordrhein-Westfalen sucht die Polizei den Verdächtigen jetzt mit Fahndungsfotos. Dem 48-Jährigen aus Nordrhein-Westfalen werden 2 Bekennerbriefe zugeschrieben. Noch ist nicht bestätigt, dass der Verdächtige tatsächlich für die Anschlagsversuche verantwortlich ist. Zu einem weiteren Schwerpunkt der Ermittlungen ist derweil Sachsen geworden. Dort wurden an 2 Umspannwerken insgesamt 12 Sprengvorrichtungen sichergestellt. In der Fußball-Bundesliga bestreitet der HSV heute sein erstes Heimspiel in der neuen Saison. Am Nachmittag treffen die Hamburger auf Mainz 05. Aus der NDR-Sportredaktion Stefanie Lavoie.
4: Die Hamburger, die zum Auftakt in Dortmund verloren hatten, empfangen im ersten Heimspiel der Saison Mainz und möchten es den Bremern nachmachen, die Leipzig überraschend mit 3:1 besiegten. Aktueller Tabellenführer ist Freiburg nach dem 1:0 in Paderborn. Die Freiburger lösten damit Bayern München ab. Der Rekordmeister hatte saisonübergreifend seit September 24 an der Spitze gestanden, kam gegen Schalke und den starken Torhüter Loris Karius allerdings nicht über ein 0:0 hinaus. Dortmund war mit 3:2 in Hoffenheim erfolgreich. Elversberg siegte in Mönchengladbach 4:3 und Leverkusen gegen Union Berlin 4:0.
1: Tennisprofi Alexander Zverev steht im Achtelfinale der US Open. Er gewann gegen Alejandro Tabilo aus Chile in 3 Sätzen mit 6:2, 7:6 und 6:2. In den ersten beiden Spielen der US Open hatte Zverev noch jeweils 5 Sätze bis zum Sieg gebraucht. Das waren die Nachrichten. Das Wetter in Norddeutschland, heute länger Sonnenschein, vor allem in Südniedersachsen und an der Ostsee. Ansonsten auch einige Wolken, aber überwiegend trocken. Höchstwerte 19 bis 23 Grad. Morgen wechseln sich Sonne und Wolken ab, vereinzelt Schauer möglich. Und es wird wärmer, 21 bis 27 Grad. Am Dienstag mehr Wolken, Regen und nur etwas Sonne, 18 bis 23 Grad. Es ist 9.04 Uhr.
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1: Mit 3 Meldungen, die A7 Flensburg Richtung Hannover ist zwischen Hamburg-Stellingen und Heimfeld gesperrt wegen Bauarbeiten bis morgen früh, etwa 5 Uhr. Die Umleitung führt ab Neumünster Süd über B205, A21 und A1. Die A24 Hamburg Richtung Berlin ist zwischen Schwarzenbeek-Grande und Thalkau gesperrt wegen Bauarbeiten bis morgen früh 5 Uhr. Und in der Gegenrichtung ist die A24 Berlin Richtung Hamburg zwischen Hagenow und Wittenburg nach einem Unfall gesperrt. Allen unterwegs wünschen wir eine gute Fahrt.
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2: Wisst ihr, wie Kaiserpinguine klingen? Ganz normale Frage am Dienstagmorgen um 6.17 Uhr.
3: Okay.
2: Unsere Tochter hat ein neues Buch mit Tiergeräuschen. Und da klingt dieser Pinguin so. Ich habe das mal für euch aufgenommen. Du dancest gleich mit.
3: Da geht man ja, weil so sollen Kaiserpinguine klingen.
2: Also ich weiß es nicht. Sind wir beide dumm? Haben wir in der Schule nicht aufgepasst? Also ich wusste nicht, dass die so ein Beat machen. So ein Scherz, oder?
3: Und ist das in so einem Buch einfach, wo man dann auf so einen Knopf...
2: Genau, da muss man einfach so den Finger draufhalten und fängt das Tier an. Da gibt es auch noch Pferde drin und weiß ich was alles. So, wir haben irgendwie gedacht, das kann doch spontan auf dem Rave laufen. Und den Beweis gibt's jetzt, denn unser Produzent Dennis hat da mal was, ich sage mal, gezaubert.
3: Ist das doof, ey.
2: Und alle.
3: 2, 3, 4.
2: Ich fühl's.
3: Hä, wie geil ist das denn?
2: Ja, guten Morgen.
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1: Stroh- und Heuballen haben wir alle schon mal gesehen, sind ab und zu ja mit so einer weißen Folie verpackt. Jetzt gibt's aber auch pinke Ballen. Und was dahinter steckt, das klären wir jetzt mal.
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2: Hier lernen wir immer was zum Start in den Tag rein. Moritz aus dem Enjoy-Team. Wo liegen pinke Ballen auf dem Acker und warum?
3: Also zum Beispiel in Schleswig-Holstein, da liegen die gerade auf ganz vielen Feldern rum. Der Hintergrund, ganz, ganz wichtig und ganz toll, die Landwirte, die kaufen pinke Folien nämlich extra ein, weil 3 Euro vom Kaufpreis an die Brustkrebsforschung gehen.
2: Nice. Es gibt aber auch noch andere Farben, ne, die eine Bedeutung haben. Welche sind das?
3: Genau, bei gelben Folien zum Beispiel, da gehen Spenden an krebskranke Kinder. Und bei allen blauen Folien, wenn ihr die mal seht, so links und rechts auf der Weide, dann wird da die Prostatakrebsforschung unterstützt.
1: Also nur Win-Win, die Felder werden bunter, wir haben alle was zu gucken und Landwirte helfen damit kranken Menschen. Das lieben wir doch.
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2: Anfang der Woche haben wir über eine sehr wichtige Frage des Lebens geschnackt und diskutiert mit euch. Wie herum kommen bei euch die Gläser in den Schrank, also Öffnung nach oben oder nach unten?
3: Und ich sage mal so, mit der Frage beschäftigen sich jetzt auch Promis. Also jetzt nicht freiwillig, nee. Aber wir haben die Tage mit Nico Santos gequatscht und haben ihn direkt mal verhaftet.
4: Bei uns sind die Gläser, also da guckt die Öffnung quasi nach oben.
3: Ja.
4: Und die Tassen nach unten.
3: Warum macht ihr da nochmal eine Differenz?
2: Tassen mache ich auch.
4: Keine Ahnung. Es fällt mir gerade auch. Also ich gerade selber denke so. Ich glaube, ich habe darüber schon mal nachgedacht und dann dachte ich mir, ja, aber es ist halt jetzt so.
2: Ja, ist halt jetzt so. Was sollen wir machen? Dann haben wir geklärt, wie es bei Familie Santos im Küchenschrank aussieht. Perfekt.
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1: In Filmen oder Serien wird ja öfter mal ganz sexy was aus dem Bauchnabel geschlürft, ne? Aber wie stehen die hier eigentlich dazu?
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2: Kollege Martin stellt den Menschen Ü80 die wichtigsten Fragen des Lebens, damit wir von ihnen lernen können.
1: Genau.
2: Und manchmal sind da auch unterhaltsame Fragen dabei. Wie zum Beispiel, was hast du schon mal aus einem Bauchnabel getrunken?
3: Bitte?
4: Hast du mal was aus einem Bauchnabel getrunken?
3: Nein, aus dem Bauchnabel nicht.
4: Sondern?
3: Aus Glas.
4: Peter, was hast du mal aus einem Bauchnabel getrunken?
5: Aus meinem Bauchnabel gar nichts.
1: Oh ja, gut.
5: Da bin ich nicht rangekommen, da bin ich ganz ehrlich. Da bin ich zu ungelenkig zu.
4: Aber du hast schon was reingekippt, oder wie?
5: In meinen nicht, ne.
4: In wessen Bauchnabel hast du was reingekippt?
5: Ein Mitglied des anderen Geschlechts, also.
4: So. Was für Getränke passen da ganz gut rein?
5: Oh, wunderschön Sekt, ne?
4: Timi, hast du mal was aus einem Bauchnabel getrunken?
6: Nee. Vielleicht ist mal was reingelaufen. Nicht, dass ich jetzt ad hoc richtig gemacht
4: habe. Wie muss der Bauchnabel für dich aussehen?
3: Naja, damit ich trinken kann, muss er ja groß sein, ne?
4: Mhm.
3: Ich trinke gerne Wein. Mhm. Weißwein, schön kühl. Ja.
4: Vielleicht passt noch ein Eiswürfel da rein in den Bauchnabel.
3: Das könnte auch sein, ja. Ja, also, sie sind ja lustig.
4: Ja, manche Leute machen das, habe ich gehört.
3: Sie trinken aus dem Bauchnabel?
4: Ja, so erotisches Vorspiel.
3: Also, da kann ich mir mal was Besseres vorstellen.
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1: Das ist Juri Grasch mit einem Beitrag für die evangelische Kirche.
2: Das ist ein Überfall. Den Satz kenne ich eigentlich aus Gangsterfilmen. Die Frau aber, die ihn sagt, heißt Antje Langbehn und ist Jugenddiakonin und außerdem Pfadfinderin. Sie erzählt von ihrem größten Coup.
3: Einen anderen Pfadfinderstamm zu überfallen bedeutet, man besucht sie auf deren Lagerplatz. Man hat vorher gewisse Regeln abgesprochen und da geht es halt einfach darum, um die Nachtwachen so ein bisschen zu testen, halt wie sie auf ihren Lagerplatz aufpassen.
2: Antje Langbehns Pfadfinder sind so um die 11 Jahre alt. Sie haben sich das Gesicht mit Tarnschminke verdunkelt und pirschen sich an das Zelt der Älteren heran.
3: Irgendwann ploppten dann meine Jugendlichen im Zelt, also in der Jurte, auf und kamen dann so alle zum Vorschein. Man sah die Augen, die weißen, und das ist ein Überfall.
2: Die überrumpelten Jugendlichen im Zelt freuen sich mit den Kleinen. Denn der Zusammenhalt über die Altersgrenzen hinweg gehört zum Kern der Pfadfinder.
3: Das ist halt das Wichtige so an der christlichen Gemeinschaft, dieses Aufpassen auf die, die links und rechts von einem sind. Also es gibt zum Beispiel den Pfadfindergruß. Du hast die drei, ne, Zeigefinger, Mittelfinger, Ringfinger. Und dann klappst du den Daumen auf den Kleinfinger. Und das bedeutet einfach, der Große schützt den Kleinen und die Gruppe steht dahinter. Also egal, was passiert, es sind alle füreinander da, es passen alle aufeinander auf.
2: Mit dieser Einstellung sind die Pfadfinder unterwegs, in der Natur und in der Gesellschaft. Gemeinschaft und Abenteuer gehen Hand in Hand. Da kann auch ein Überfall was richtig Schönes sein.
1: Das war ein Beitrag für die evangelische Kirche von Juri Grasch.
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1: Um 10 Uhr mit Felix Sprung. In Sachsen-Anhalt hat die Wahl eines neuen Landtags begonnen. 1,7 Millionen Menschen sind wahlberechtigt. Erstmals könnte die AfD in einem Bundesland die Regierung stellen. Aus Magdeburg Jochen Müller.
2: Die AfD, die ja vom Verfassungsschutz als rechtsextrem eingestuft wird, die liegt in den Umfragen seit Monaten weit vor allen anderen Parteien. Und Ulrich Siegmund, der Spitzenkandidat, der hat die absolute Mehrheit hier zum Wahlziel erklärt. Der will alleine regieren. Ministerpräsident Sven Schulze, das ist der Spitzenkandidat der CDU, der möchte das natürlich um jeden Preis verhindern. Allerdings fehlen ihm einfach die nötigen Prozentpunkte in den Umfragen. Er würde eine Regierungsmehrheit, wenn überhaupt, wohl nur mit Hilfe der anderen Parteien zusammenbekommen und er würde dazu vermutlich sogar die Unterstützung der Linkspartei brauchen. Und das könnte für die CDU sowas wie eine innere Zerreißprobe werden.
1: Die US-Unterhändler Witkoff und Kushner werden nach ihren Gesprächen gestern Abend in Moskau nun in der Ukraine erwartet. Über das Treffen mit dem russischen Präsidenten Putin sind keine Details bekannt. In Kiew folgen heute Beratungen mit dem ukrainischen Präsidenten Selenskyj. Aus Kiew Peter Sawicki.
3: Dieser sagte im Vorfeld, man bereite das Treffen intensiv vor. Es sei wichtig für die Ukraine, dass Washington im Verhandlungsprozess involviert bleibe. Der angekündigte Besuch von Witkoff und Kushner nach Kiew gilt als diplomatischer Fortschritt. Trotz mehrfacher Appelle der ukrainischen Seite hatten die Vertrauten von US-Präsident Trump eine Reise in die Ukraine bislang nicht unternommen. Offen ist allerdings, welche inhaltlichen Ergebnisse vom jetzigen Treffen zu erwarten sind. Russland hatte zuvor angekündigt, Luftangriffe auf die ukrainische Hauptstadt für 3 Tage einzustellen. Ähnliches hatte umgekehrt zuvor Volodymyr Selenskyj erklärt.
1: Wegen der Entschärfung einer US-amerikanischen Fliegerbombe müssen heute in Kiel mehr als 5000 Menschen vorübergehend ihre Wohnungen und Häuser verlassen. Der 250 Kilo schwere Blindgänger aus dem Zweiten Weltkrieg war vom Kampfmittelräumdienst im Stadtteil Dietrichsdorf entdeckt worden. Die Bombe soll ab 14 Uhr vor Ort entschärft werden. Bis dahin soll die Evakuierung abgeschlossen sein. In der Fußball-Bundesliga bestreitet der HSV heute sein erstes Heimspiel in der neuen Saison. Am Nachmittag treffen die Hamburger auf Mainz 05. Aus der NDR-Sportredaktion Stefanie Lavoie.
4: Die Hamburger, die zum Auftakt in Dortmund verloren hatten, empfangen im ersten Heimspiel der Saison Mainz und möchten es den Bremern nachmachen, die Leipzig überraschend mit 3:1 besiegten. Aktueller Tabellenführer ist Freiburg nach dem 1:0 in Paderborn. Die Freiburger lösten damit Bayern München ab. Der Rekordmeister hatte saisonübergreifend seit September 24 an der Spitze gestanden, kam gegen Schalke und den starken Torhüter Loris Karius allerdings nicht über ein 0:0 hinaus. Dortmund war mit 3:2 in Hoffenheim erfolgreich. Elversberg siegte in Mönchengladbach 4:3 und Leverkusen gegen Union Berlin 4:0.
1: Tennisprofi Alexander Zverev steht im Achtelfinale der US Open. Er gewann gegen Alejandro Tabilo aus Chile in 3 Sätzen mit 6:2, 7:6 und 6:2. In den ersten beiden Spielen der US Open hatte Zverev noch jeweils 5 Sätze bis zum Sieg gebraucht.
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5: Alter, Sonntag. Läuft bei dir. Also, heute den ganzen Tag trocken. Es kommt immer wieder Sonne raus. Wir bekommen maximal 23 Grad. Sieht also richtig gut aus. Bückeburg gerade 14 Grad, Rostock 16 Grad. Und der Montag wird dann nochmal sehr warm. 27 Grad gibt es maximal. Nur selten Regen, die meiste Zeit trocken. Und es gibt sogar ein bisschen Sonne. 3:10 haben wir es. Wir schauen rüber auf die Straßen. Geht los mit der A7 Flensburg Richtung Hannover. Die ist zwischen Hamburg-Stellingen und Heimfeld wegen Bauarbeiten bis morgen früh ca. 5 Uhr gesperrt. Da führt euch die Umleitung ab Neumünster Süd über die B205, A21 und A1. Und die A24 Hamburg Richtung Berlin ist zwischen Schwarzenbeck-Grande und Teilkau wegen Bauarbeiten bis morgen früh 5 Uhr gesperrt. Das war's. Gute Fahrt euch.
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5: Ja, heute mit mir, der Lars hier, hallihallo. Und ihr wisst, was jetzt abgeht, oder? Wir zocken jetzt 4 Stunden lang und zwar um eure Ehre. Ich habe verschiedene Quizrunden vorbereitet und ich würde sagen, wir starten direkt mit der ersten, oder?
0: Wer spricht denn da?
5: Und genau darum geht's jetzt auch. Ich würde gern von euch wissen, wer spricht denn da?
6: Das ist schön, aber ich mag das auch, wenn Leute mir einfach mal sagen, ich mag eure Mucke nicht.
5: Ja. Mhm. Ist ein Musiker, aber welcher? Habt ihr auch schon mal hier bei uns auf der Enjoy Playlist gehört? Da bin ich mir ganz, ganz sicher. Und ich spiele euch den Ausschnitt jetzt nochmal vor. Ganz genau hinhören. Ich weiß, es ist früh, ich weiß, es ist schwierig, aber ich glaube, ihr kriegt das hin.
6: Das heißt schön, aber ich mag das auch, wenn Leute mir einfach mal sagen, ich mag eure Mucke nicht.
5: Ja. Okay, verteidigt eure Ehre und sagt mir, wer spricht denn da? Ganz easy über die kostenlose Enjoy-Hotline 08011 77 66.
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0: Minuten nach 10. Hier ist Enjoy, wenn du für die Ehre. Und es ist schwierig. Ich helfe vielleicht noch ein bisschen nach.
1: Wer spricht denn da?
0: Ich würde gerne von euch wissen, wer ist diese Person? Diese Person, die jetzt hier spricht?
2: Das ist schön, aber ich mag das auch, wenn Leute mir einfach mal sagen, ich mag eure Mucke nicht.
0: Ja. Was kann ich euch als Tipps geben? Es ist der Sänger einer großen Band und die Band hatte jetzt in dieser Woche zwei sehr fette Auftritte hier bei uns im Norden. Mehr will ich gar nicht sagen. Ich glaube, ihr kriegt das hin. Ich spiele euch den Ton jetzt noch ein letztes Mal vor und dann will ich, dass hier die Leitungen glühen.
2: Das ist schön, aber ich mag das auch, wenn Leute mir einfach mal sagen, ich mag eure Mucke nicht.
0: Ja. Boah, ich weiß, ihr werdet ihn alle kennen. Ich bin mir sehr, sehr sicher. Also, falls ihr einen Plan habt, auch wenn ihr euch gar nicht sicher seid, probiert es doch gerne mal aus. Die kostenlose Enjoy-App könnt eine Nachricht drüber schicken oder anrufen. Kostenlos 08000 11 77 66 und dann macht ihr euch am Sonntagvormittag Ehre klar. Ist doch nur geil.

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0: Hier ist eure Quizshow am Sonntagmorgen, 16 Minuten nach 10. Das ist Enjoy mit Nur für die Ehre.
1: Wer spricht denn da?
0: Und so heißt unser erstes Quiz für heute. Und genau darum geht's auch. Wer ist das hier? Wer spricht denn da?
2: Das heißt schön, aber ich mag das auch, wenn Leute mir einfach mal sagen, ich mag eure Mucke nicht. Ja.
0: Lösung gerne über die kostenlose Enjoy Hotline 08000 11 77 66. Marion ist dran, was glaubst du?
3: Ja, ich würde sagen, das ist Campino von den Toten Hosen.
0: Wow, haben einige geschrieben. Hat Tobi auch hier gerade geschrieben, hat Charlie auch gerade geschrieben, aber ich muss dich leider enttäuschen. Es ist nicht Campino.
3: Nein. Oh,
0: es
3: okay.
0: Tut mir leid. Ich wünsche dir trotzdem noch einen schönen Sonntag und fahr schön vorsichtig.
3: Ja, mach ich. Danke.
0: Ciao, ciao. Enjoy, der Lars ist hier. Wen habe ich dran?
4: Hallo, hier ist Jule Weigand.
0: Hallo Jule. Schieß mal los. Was glaubst du? Wer war das gerade?
4: Henning May von Annemai Kantereit.
0: Boah, da scheinst du dir sehr sicher zu sein.
4: Ja.
0: Ja, ist auch vollkommen richtig. Ehre verteidigt. Herzlichen Glückwunsch.
1: Gewonnen.
4: Ja, ich kann auch jeden Song auswendig, deswegen.
0: Ach, großer Annemai Kantereit-Fan.
4: Ja.
0: Warst du auch auf einem der Konzerte?
4: Ja, ich war in Rostock.
0: Oh, und wie war's?
4: Nass und toll.
0: Ach so, schön. Schön, schön, schön. Perfekt. Also, hattest du ein schönes Konzert und du hast jetzt auch noch deine Ehre verteidigt.
4: Yes.
0: Sehr gut. Dann habt einen ganz schönen Sonntag und fahr schön vorsichtig.
4: Ja. Du auch, bis dann, ne?
0: Ciao, ciao. Boah, war gar nicht so einfach, ne? Aber ein paar von euch haben es gewusst. Hier kommt ein Kommentar von einer Person, die keinen Namen dazu geschrieben hat. Egal. Enno hat es auch noch richtig und Angela hat auch noch die richtige Antwort genannt. Ehre geht raus an euch. Und die nächste Quizrunde starten wir doch gleich schon. Und zwar um kurz

0: Jason Derulo um 10:30. Hier ist Enjoy. Und schauen wir eben kurz auf die Straßen. A1 Fehmarn Richtung Lübeck zwischen Scharbeutz und Rathekau. 4 Kilometer stockender Verkehr. A1 Lübeck Richtung Bremen zwischen Hamburg-Billstedt und Stillhorn. 6 Kilometer stockender Verkehr. Da braucht ihr gerade 20 Minuten länger. Dann die A7 Flensburg Richtung Hannover. Die ist zwischen Hamburg-Stellingen und Heimfeld wegen Bauarbeiten bis morgen früh ca. 5 Uhr gesperrt. Und die A24 Hamburg Richtung Berlin ist zwischen Schwarzenbeck-Grande und Thalkau wegen Bauarbeiten ebenfalls bis morgen früh 5 Uhr gesperrt. Das war's. Gute Fahrt.
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0: Also ob das, was ich jetzt geplant habe, mit euch klappt. Ich habe keine Ahnung, wir haben sowas noch nie gemacht, aber es wird sicherlich sehr lustig.
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0: Das ist eure Quizshow am Sonntagvormittag. Angel Menu für die Ehre. Und für diese Runde habe ich mir etwas einfallen lassen, was es, wie gesagt, hier so noch nie gegeben hat. Es folgt jetzt ein legendäres Zitat. Pass mal auf.
2: Die Rosinen, die lege ich in Whisky ein und die kommen morgens auf meinen Joghurt mit drauf. Ja, ich bin morgen schon gleich ein bisschen...
0: Und ich würde jetzt gerne von euch wissen, wie es weitergeht. Also der Ausschnitt kommt aus einer NDR-Nord-Reportage. Ist super funny. Ich bin mir sicher, es werden viele von euch diesen Ausschnitt kennen. Aber wie geht er weiter? Was kommt danach? Achtung, ich spiel's nochmal vor.
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0: Ich bin morgen schon gleich ein bisschen... Was? Durstig, lustig, müde? Habt ihr eine Idee? Her mit euren Antworten, verteidige eure Ehre. Und wenn's geht, bitte keine Textnachrichten. Schickt mal eine Sprachnachricht oder ruft an, ich will die Lösung hören. Ihr checkt auch gleich wieso. 08000 11 77 66. Ich bin sehr, sehr gespannt.

0: Alan Dorton, versprich mir, 10.48 Uhr, hier ist Enjoy Me nur für die Ehre. Und ich weiß nicht, ob es irgendeine Quizrunde heute nochmal schafft, diese hier zu toppen. Es war großartig, es hat sehr viel Spaß gemacht.
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0: Und zwar habe ich mir was einfallen lassen. Hat es hier so noch nicht gegeben, dachte ich, probieren wir mal aus. Und zwar habe ich euch ein Meme vorgespielt und ihr solltet es beenden. Ich spiele es euch nochmal vor.
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0: Wie geht's weiter? Ich hätte gerne die richtigen Antworten von euch. Lukas aus Wolfenbüttel ist in der kostenlosen Enjoy Hotline 08011 77 66. Erzähl, was geht?
3: Wir werden gleich ein bisschen Bull spielen.
0: Ah, geil. Das ist, wo man die kleine Kugel vorwirft und die großen hinterher.
3: Ja, genau.
0: Hä, machst du das regelmäßig?
3: Nee, immer nur ab und zu.
0: Okay, geil, weil ich wollte gerade sagen, hätte ja sein können, dass ich jetzt vor dem Profi an der Leitung habe, aber gar nichts davon weiß. Okay, also Hobby-Bull-Spieler ab und zu mal hier.

0: Macht's gut, ihr Lieben. Ciao, ciao.
1: Ciao, ciao.
0: Und auch der Messenger der kostenlosen Android-App wirklich explodiert. So viele Nachrichten von euch, die gerade reingekommen sind.
2: Tüdelei. Jo, ich bin morgens gleich schon ein bisschen tüdelü.
3: Dann bin ich morgens schon immer so ein bisschen tüdelü.
4: Ich bin morgens auch immer gleich ein bisschen tüdelü. In dem Sinne, schönen Sonntag euch. Ciao, ciao.
0: Oh, Leute, großartige Quizrunde. Es hat sehr viel Bock gemacht. Und weil es so viel Bock gemacht hat, ey, wir zocken. Wir zocken noch bis 14 Uhr. Nächste Runde gibt's dann gleich um kurz nach 11. Nur geil.

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1: Um 11 Uhr mit Felix Sprung. In Sachsen-Anhalt wird heute ein neuer Landtag gewählt. Knapp 1,7 Millionen Menschen sind wahlberechtigt. Im Mittelpunkt steht die Frage, wie stark die AfD abschneidet und ob sie erstmals in einem Bundesland an die Regierung kommt. Aus der NDR-Nachrichtenredaktion Rainer Glitz.
2: Gestern hatten in der Landeshauptstadt Magdeburg tausende Menschen für ein vielfältiges und weltoffenes Sachsen-Anhalt demonstriert. Die AfD liegt in allen Umfragen mit mehr als 40% der Stimmen weit vor der CDU von Ministerpräsident Schulze. Ziel der als gesichert rechtsextremistisch eingestuften Partei ist es laut ihrem Spitzenkandidaten Siegmund, die absolute Mehrheit zu erreichen. Nur dann werde er sich im neuen Landtag zur Wahl als Ministerpräsident stellen. Wenn die AfD dieses Ziel verpasst, könnte in Sachsen-Anhalt eine CDU-geführte Minderheitsregierung ins Spiel kommen. Diese wäre aber wohl auf Stimmen der Linken angewiesen. Die CDU lehnt dies jedoch bislang ab.
1: Die US-Unterhändler Witkoff und Kushner werden nach ihren Gesprächen gestern Abend in Moskau nun in der Ukraine erwartet. Über das Treffen mit dem russischen Präsidenten Putin sind keine Details bekannt. In Kiew folgen heute Beratungen mit dem ukrainischen Präsidenten Selenskyj. Aus Kiew Peter Sawicki.
3: Dieser sagte im Vorfeld, man bereite das Treffen intensiv vor. Es sei wichtig für die Ukraine, dass Washington im Verhandlungsprozess involviert bleibe. Der angekündigte Besuch von Witkoff und Kushner nach Kiew gilt als diplomatischer Fortschritt. Trotz mehrfacher Appelle der ukrainischen Seite hatten die Vertrauten von US-Präsident Trump eine Reise in die Ukraine bislang nicht unternommen. Offen ist allerdings, welche inhaltlichen Ergebnisse vom jetzigen Treffen zu erwarten sind. Russland hatte zuvor angekündigt, Luftangriffe auf die ukrainische Hauptstadt für 3 Tage einzustellen. Ähnliches hatte umgekehrt zuvor Volodymyr Selenskyj erklärt.
1: Israel hat Ziele im Süden des Libanons angegriffen. Dabei wurden nach libanesischen Angaben 4 Menschen getötet und etwa 20 verletzt. Die vom Iran unterstützte Hisbollah habe zuvor 2 Drohnen auf im Südlibanon stationierte israelische Soldaten abgefeuert, hieß es in einer Mitteilung des israelischen Militärs. Die Bewohner von Arab Salim wurden aufgefordert, ihre Stadt wegen unmittelbar bevorstehender Angriffe zu verlassen. Die Trägerrakete des deutschen Unternehmens ISA Aerospace ist erfolgreich ins All gestartet. Sie hob kurz nach 22 Uhr vom norwegischen Weltraumbahnhof Andøya ab. Die 28 Meter lange Rakete vom Typ Spectrum hat 5 kleine Satelliten an Bord. Deutschland kann Raumfahrt, schrieb Forschungsministerin Baer online. Dass erstmals eine deutsche Trägerrakete den Erdorbit erreicht habe, sei ein Meilenstein. In Indonesien hat ein Vulkanausbruch zu erheblichen Problemen im Flugverkehr geführt. Wie das Innenministerium mitteilte, setzte der Anak Krakatau bereits am Freitag Vulkanasche frei. Nach Angaben der Wetterbehörde erreicht die Aschewolke mittlerweile eine Höhe von 15.000 Metern. Hunderte Flüge, auch internationale Verbindungen, mussten deshalb gestrichen werden. Der Anak Krakatau liegt auf einer Inselgruppe zwischen Java und Sumatra auf dem sogenannten Pazifischen Feuerring, wo es oft zu Erdbeben und Vulkanausbrüchen kommt.
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4: Auf Wangerooge, gerade 17 Grad, Treuenhagen 16 Grad und das Wetter heute, Leute, es schmeckt doch sehr gut. So gut wie kein Regen, die Sonne kommt immer wieder raus und wir bekommen maximal 23 Grad. Der Montag wird dann nochmal wärmer, also morgen maximal 27 Grad, auch hier nur selten Regen, die meiste Zeit trocken und es gibt auch ein bisschen Sonne. Klingt doch top. 4 Minuten nach 11 haben bis jetzt schon auf die Straßen, geht los mit der A1 Fehmarn Richtung Lübeck, zwischen Scharbeutz und Rathekau, 8 Kilometer stockender Verkehr, plus 20 Minuten. Dann die A1 Lübeck Richtung Bremen, zwischen Hamburg-Billstedt und Stillhorn, 9 Kilometer stockender Verkehr, eine halbe Stunde plus. A1 Osnabrück Richtung Bremen, zwischen Bremen-Brinkum und Asten, 4 Kilometer stockender Verkehr. Die A7 Flensburg Richtung Hannover ist zwischen Hamburg-Stelling und Heimfeld wegen Bauarbeiten bis morgen früh ca. 5 Uhr gesperrt. A21 Kiel Richtung Bagdeheide zwischen Schwissel und Bad Oldesloe Nord, 3 Kilometer Stau. Und die A24 Hamburg Richtung Berlin ist zwischen Schwarzenbeck-Grande und Teilkau wegen Bauarbeiten bis morgen früh 5 Uhr gesperrt. Das war's. Gute Fahrt euch.
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4: Ja, kurz nach 11. Ihr habt wahrscheinlich schon gefrühstückt, also seid gestärkt und könnt jetzt so richtig abliefern.
0: Mit dem Film.
4: Jetzt wird's nämlich ein bisschen härter. Ich hätte es nicht gewusst. Wir suchen nämlich einen Film Und zwar nur anhand von einem Ausschnitt aus dem Trailer. Hier kommt er.
5: Ich habe meine Frau geküsst. Und mit meinem Hund gespielt. Und jeden Tag habe ich gedacht, Mann, hast du ein scheiß Glück.
4: Sehr emotional. Es ist wirklich alles andere als easy, aber vielleicht kommt ihr ja drauf. Ich spiele euch den Ausschnitt noch einmal vor. Achtung.
5: Ich habe meine Frau geküsst. Und mit meinem Hund gespielt. Und jeden Tag habe ich gedacht, Mann, hast du ein scheiß Glück.
4: Okay, let's go. Verteidigt eure Ehre, wenn ihr mir die richtige Antwort nennt. Ich bin Lars, Daumen sind auf jeden Fall gedrückt und wir gehen rein.
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1: Enjoy ist hier mit nur für die Ehre und ich habe ja gerade gesagt, es wird schwer und es war wohl sehr, sehr schwer.
2: Find den Film.
1: Ich habe euch einen Ausschnitt aus dem Trailer gerade vorgespielt und wollte gerne von euch dann wissen, welchen Film suchen wir denn? Ich spiele euch den Ausschnitt nochmal vor.
3: 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Und jeden Tag habe ich gedacht, Mann, hast du ein scheiß Glück.
1: Mhm. Und es haben sich jetzt nicht so viele Leute gemeldet. Es gab nur eine einzige richtige Antwort. Und das ist krass. Die kommt von Alexandra und sie schreibt Das Ende der Sterne. Und das ist vollkommen richtig, Alexandra. Ehre verteidigt, herzlichen Glückwunsch. Ist ein relativ neuer Film. Es läuft gerade in den Kinos und ja, vielleicht habt ihr den einfach noch nicht allzu viele Leute gesehen. Ist vielleicht auch eine Empfehlung von Alexandra. Also ja, heute Wetter gut, aber wenn es den nächsten Tag nochmal nicht so ganz so gut aussieht, dann könnt ihr euch den ja gerne reinziehen. Das Ende der Sterne. Alexandra, alles richtig gemacht. Ehre verteidigt. Nächste Chance gibt's gleich um kurz nach 11:30.

0: 12. In 10 Minuten wird die nächste Runde gezockt. Jetzt schauen wir aber erst nochmal auf die Straßen. Enjoy ist hier. A1 Fehmarn Richtung Lübeck zwischen Scharbeutz und Rathekau. 8 Kilometer stockender Verkehr plus 20 Minuten. A1 Lübeck Richtung Bremen zwischen Hamburg-Oehlendorf und Stillhorn. 12 Kilometer stockender Verkehr. Da braucht ihr eine halbe Stunde länger. A1 Osnabrück Richtung Bremen zwischen Bremen-Brinkum und Asten. 4 Kilometer stockender Verkehr. Die A7 Flensburg Richtung Hannover ist zwischen Hamburg-Stellingen und Heimfeld wegen Bauarbeiten bis morgen früh ca. 5 Uhr gesperrt. Dafür durch die Umleitung ab Neumünster Süd über die B205, A21 und A1. A21 Kiel Richtung Bagdeheide zwischen Schwissel und Bad Oldesloe Nord 3 Kilometer Stau. Die A24 Hamburg Richtung Berlin ist zwischen Schwarzenbeck-Grande und Thalkau wegen Bauarbeiten bis morgen früh 5 Uhr gesperrt. Und die A27 Walsrode Richtung Bremen ist zwischen dem Dreieck Walsrode und Walsrode Süd nach einem Unfall gesperrt. Das war's, gute Fahrt euch.
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0: zeigt ihr dem Norden, was ihr so auf dem Kasten habt. Hier ist Enjoy mit Nur für die Ehre.
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0: Und wir haben uns jetzt einen Song geschnappt und einen Teil der Lyrics ins Deutsche übersetzt. Also, die sind im Original nicht auf Deutsch. Und ihr müsst jetzt einmal versuchen, das Ganze zu übersetzen und dann zu überlegen, ey, welcher Song könnte das eigentlich sein? Und ich präsentiere euch jetzt mal den übersetzten Part. Oh, oh, sie hat diesen Vibe, mein Junge. Tanzt die ganze Nacht, mein Junge. Alle Augen auf mich, mein Junge. Jetzt einmal kurz überlegen, vielleicht übersetzen. Vielleicht ist ja auch nicht der komplette Text auf Englisch. Vielleicht ist ja auch eine andere Sprache mit im Spiel. Welchen Song suchen wir? Ich mach's nochmal vor. Oh, oh, sie hat diesen Vibe, mein Junge. Tanzt die ganze Nacht, mein Junge. Alle Augen auf mich, mein Junge. Wenn ihr das hinkriegt, dann seid ihr, no joke, wirklich sehr krass unterwegs, weil das ist nicht easy. Gönnt euch ein bisschen Ehre am Sonntagvormittag und nennt mir jetzt die richtige Antwort.
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0: vor 12. Hier ist Enjoy mit Nur für die Ehre. Euer Quiz am Sonntagvormittag. Und hier könnt ihr eure Ehre verteidigen.
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0: Aber diesem Quiz geht's darum, einen von mir übersetzten Songtext quasi zurück zu übersetzen und mir dann zu sagen, welcher Song ist das eigentlich? Ich stelle euch den Part nochmal kurz vor. Also wir haben den Text ins Deutsch übersetzt. Oh oh, sie hat diesen Vibe, mein Junge. Tanzt die ganze Nacht, mein Junge. 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Und von euch würde ich gerne wissen, welcher Song ist das eigentlich? Antworten gerne rüber über den Messenger der kostenlosen Android-App oder anrufen 08000 11 77 66. Das ist die kostenlose Android-Hotline und da ist auch Leonie jetzt dran. Erzähl mal, von wo aus rufst du an?
2: Aus Süddeutschland, aus der Nähe von Baden-Baden.
0: Und du hörst uns aus der Nähe von Baden-Baden?
2: Ich komme eigentlich aus Flensburg, ich habe manchmal ein bisschen Heimweh.
0: Ach so, und dann hörst du uns?
2: Ja.
0: Ach, das ist ja nur zauberhaft, ich schmelze. Oh Gott, wie süß. Und du willst deine Ehre verteidigen am Sonntagvormittag?
2: Aber klar doch.
0: Weil das Tradition hat, weil das zu deiner Heimat mit dazugehört, zum Norden.
2: Genau.
0: Ach, süß. Ja, dann schieß mal los. Welchen Song suchen wir?
2: Michiko.
0: Ja, das ist richtig, Ehre verteidigen.
1: Gewonnen.
2: Yay.
0: Oh, die ganze Ehre schicke ich per Expressversand zu dir.
2: Das freut mich sehr.
0: Oh Mann, erzähl mal, wieso bist du da? Hast du irgendwie einen Job? Oder
2: nee, Partner, Familie, hat sich hier alles dann unten gebildet, ja.
0: Okay, aber durchs Radio hast du ein Stück Norden ja jetzt immer bei dir.
2: Genau, mache ich auch immer wieder, gerade sonntags, wenn ich so Frühstück und so, das ist schön.
0: Oh, mega, finde ich richtig stark. Dann ganz, ganz liebe Grüße und hab noch einen schönen Sonntag.
2: Danke gleichfalls.
0: Mach's gut, tschüssi.
2: Ciao.
0: Das war echt nicht easy, ne? Aber Leonie hat's trotzdem gewusst, richtig stark. Nächste Runde. Geht's dann wieder um Ehre? Ehre, die ihr abstauben könnt. Und zwar um kurz nach 12. Und jetzt könnt ihr nochmal den Song checken, über den wir gerade gesprochen haben.
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1: Um 12 Uhr mit Martin Wilhelmi. In Sachsen-Anhalt sind heute knapp 1,7 Millionen Menschen aufgerufen, einen neuen Landtag zu wählen. In Umfragen liegt die AfD deutlich vorn und könnte zum ersten Mal in einem Bundesland an die Regierung gelangen. Zur Lage vor Ort berichtet Andreas Franz aus Magdeburg.
2: Die Stimmung während des Wahlkampfes, die war ziemlich aufgeheizt. Es gab heftige Auseinandersetzungen an den Wahlständen. Die gesamte Landespolizei ist deswegen auch heute hier im Einsatz, unterstützt von vielen Verbänden aus anderen Bundesländern. Und das internationale Interesse ist enorm hoch. 800 Medienvertreter sind akkreditiert, darunter 70 Journalisten aus dem Ausland. Das alles natürlich wegen der Möglichkeit, dass hier vielleicht das erste Mal nach dem Zweiten Weltkrieg eine rechtsextrem eingeschätzte Partei hier an die Macht kommen könnte.
1: Die US-Unterhändler Witkoff und Kushner setzen heute ihre Gespräche fort, um im Krieg zwischen Russland und der Ukraine zu vermitteln. Gestern waren sie in Moskau, heute werden sie in Kiew erwartet. Aus der NDR-Nachrichtenredaktion Laura Janke.
3: Die beiden US-Sondergesandten sollen neue Vorschläge im Gepäck haben, wie der Krieg beendet werden könnte. So hatte es US-Präsident Trump angekündigt. Über ihr Treffen mit dem russischen Präsidenten Putin ist bisher wenig bekannt. Aus dem Weißen Haus heißt es, man habe die nächsten Schritte erörtert. Der Kreml nannte die Gespräche konstruktiv. In der Ukraine wollen Witkoff und Kushner heute nun Präsident Zelensky treffen. Es ist das erste Mal, dass die beiden nach Kiew kommen. Sowohl Russland als auch die Ukraine hatten im Vorfeld angekündigt, während des US-Besuchs nicht die jeweiligen Hauptstädte anzugreifen. Aus anderen Landesteilen wurden hingegen neue gegenseitige Attacken gemeldet.
1: Israel hat Ziele im Süden des Libanon angegriffen. Dabei wurden nach libanesischen Angaben 4 Menschen getötet und etwa 20 verletzt. Die vom Iran unterstützte Hisbollah habe zuvor 2 Drohnen auf im Südlibanon stationierte israelische Soldaten abgefeuert, hieß es in einer Mitteilung des israelischen Militärs. Die Bewohner von Arab Salim wurden aufgefordert, ihre Stadt wegen unmittelbar bevorstehender Angriffe zu verlassen. Nach dem Hackerangriff auf die Stadt Berlin schalten sich auch Bundespolitiker in die Debatte ein. Der Grünen-Politiker Konstantin von Notz spricht vom schwersten IT-Sicherheitsvorfall auf Landesebene. Aus Berlin Jan-Frederik Willems.
4: Außerdem sieht er eine Mitverantwortung bei der Bundesregierung. Sie habe trotz wiederholter Warnungen bekannte Sicherheitslücken nicht geschlossen, so von Notz im Handelsblatt. Auch der CDU-Sicherheitsexperte Roderich Kiesewetter spricht von einer Katastrophe noch nicht absehbaren Ausmaßes. Er spricht von geleakten Daten unter anderem zur Gesamtverteidigung und fürchtet, dass diese von Staaten wie Russland oder von Terroristen gezielt für Anschläge oder Sabotage genutzt werden könnten. Im August hatte eine Hackergruppe aus dem Berliner Landesnetz Daten gestohlen und die Landesregierung damit erpresst. Als diese das Ultimatum ablaufen ließ, veröffentlichten die Hacker am Freitag ein Datenpaket.
1: In Indonesien hat ein Vulkanausbruch zu erheblichen Problemen im Flugverkehr geführt. Wie das Innenministerium mitteilte, setzte der Anak Krakatau Vulkanasche frei. Nach Angaben der Wetterbehörde erreicht die Aschewolke mittlerweile eine Höhe von 15.000 Metern. Hunderte Flüge mussten deshalb gestrichen werden. Der Anak Krakatau liegt auf einer Inselgruppe zwischen Java und Sumatra auf dem sogenannten Pazifischen Feuerring, wo es oft zu Erdbeben und Vulkanausbrüchen kommt.
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5: Gerade bei euch in Bassum 18 Grad, Greifswald auch 18 Grad. Dazu heute meistens richtig schön. Also in den meisten Teilen vom Norden trocken. Sonne kommt zwischendurch auch mal raus und maximal 23 Grad. Der Montag dann nochmal wärmer, 27 Grad. Vielleicht so ein kleines Sommer-Comeback, aber auch trocken. Sonne ein bisschen da. Also sieht nicht verkehrt aus. 4:04, wir schauen rüber auf die Straßen, ist ein bisschen was los, dauert also im Moment. A1 Fehmarn Richtung Lübeck, zwischen Scharbeutz und Rathekau 8 Kilometer stockender Verkehr, eine halbe Stunde plus. A1 Lübeck Richtung Bremen, zwischen Hamburg-Oehlendorf und Stillhorn 10 Kilometer stockender Verkehr, plus eine halbe Stunde. A1 Osnabrück Richtung Bremen, zwischen dem Dreieck Stur und Bremen-Himmeling 5 Kilometer Stau. Die A1 Hamburg Richtung Lübeck, zwischen Ahrensburg und Bad Oldesloe 6 Kilometer stockender Verkehr. Dann die A7 Flensburg Richtung Hannover, die ist zwischen Hamburg-Stelling und Heimfeld wegen Bauarbeiten bis morgen früh ca. 5 Uhr gesperrt. A19 Rostock Richtung Berlin zwischen Waren und Wittstock 5 Kilometer Stau. Die A24 23 Hamburg Richtung Berlin ist zwischen Schwarzenberg-Grande und Teilkau wegen Bauarbeiten bis morgen früh 5 Uhr gesperrt. Die A27 Walsrode Richtung Bremen ist zwischen dem Dreieck Walsrode und Walsrode Süd nach einem Unfall gesperrt. Dadurch gibt es hier Stau. Und in Kiel-Dietrichsdorf wird heute ab 14 Uhr ein Bombenblindgänger entschärft. Da wird der Fundort in einem Radius von 500 Metern evakuiert. Alle weiteren Infos findet ihr da auf kiel.de/entschärfung. Das war's. Gute Fahrt euch.
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5: Ja, heute mit mir, der Lars hier. Und die nächste Runde heißt für euch nächste Chance auf Ehre.
0: Konzertquiz.
5: Wir suchen jetzt ein Konzert. Und zwar ein Konzert von diesem Künstler hier.
6: Dieses Konzert in Hamburg auf der Trabrennbahn von 16.000 Leuten. Größte Show dieses Jahr.
5: Das hat er selbst gesagt in einem Video bei Insta. Ich weiß, Qualität jetzt nicht so gut, aber das macht es nochmal ein bisschen kniffliger. Jetzt ist natürlich die Frage, wer war das und um welches Konzert geht's hier? Ich spiele es euch nochmal vor, Achtung.
6: Dieses Konzert in Hamburg auf der Trabrennbahn von 16.000 Leuten. Größte Show dieses Jahr.
5: Gespielt in Hamburg vor 16.000 Leuten. Wird ihr jetzt auch kein kleiner Newcomer sein? Nennt mir die richtige Antwort. Welchen Künstler suchen wir? Welches Konzert wurde dort gespielt? 08000 1177 66 oder eine Nachricht schicken über den Messenger der kostenlosen Android-App und ordentlich Ehre abstauben.
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0: DJ Drooks, Slow Dance, hier ist Enjoy mit Nur für die Ehre. Noch eine Quizshow am Sonntagvormittag.
1: Konzertquiz.
0: Genau darum geht's jetzt. Ich habe euch einen kleinen Ausschnitt von einem Instagram-Beitrag mitgebracht, von einem Künstler, der über ein Konzert berichtet. Und ich würde gerne wissen, welcher Künstler ist das und welches Konzert geht's hier? Ich spiele euch den Ausschnitt nochmal kurz vor.
2: Dieses Konzert in Hamburg auf der Trabrennbahn von 16.000 Leuten. Größte Show dieses Jahr.
0: Mhm, Hamburg, Trabrennbahn, 16.000 Menschen waren am Start. Wird also kein kleiner Künstler gewesen sein. Jetzt würde ich gerne von euch wissen, welches Konzert war es? Um welchen Künstler geht's hier? Nils ist an der kostenlosen Enjoy-Hotline. 08000 11 77 66. Erzählt erstmal, wo treibst du dich gerade rum?
3: Ja, wir sind gerade auf dem Weg zurück nach Hamburg.
0: Und wo wart ihr?
3: Wir waren bei Bayern gegen Schalke. Wir sind Schalke-Fans. Meine Mutter sitzt auch neben mir und haben gerade eure Show gehört.
0: Also Glückwunsch zu dem einen Punkt gestern. Damit hättet ihr nicht gerechnet, oder?
3: Ja, das war schon gut.
0: Stimmung war gut?
3: Stimmung war mega, war richtig gut. Wir standen in der Nordkurve, war echt cool.
0: Boah, richtig, richtig nice. Also, ihr habt gestern ein geiles Fußballspiel gesehen. Ihr seid jetzt auf dem Weg zurück in die Heimat und ihr wollt jetzt Ehre abstauben.
3: Yes.
0: Dann erzähl mal, welches Konzert, welchen Künstler suchen wir?
3: Ich vermute, dass es Montez war und das weiß ich, weil ich selbst da war mit meiner Freundin.
0: Boah, Maschine. Herzlichen Glückwunsch, Ehre verteidigt.
1: Gewonnen.
3: Sehr gut. Cool, dankeschön.
0: Wie hat dir das Konzert von Montez gefallen?
3: Richtig gut, hat richtig Spaß gemacht.
0: Nice. Es ist ein geiler Künstler, irgendwie auch voll bodenständig. Irgendwie, der wirkt so, als wäre er so nah bei einem, ne?
3: Auf jeden Fall, auf jeden Fall. Also war zwischen für mich und meine Freundin echt ein sehr schöner Abend. Gibt auch viele Lieder, die wir beide damit verbinden. War echt schön.
0: Boah, läuft bei Nils, ey. Montez in Hamburg erlebt, gerade im Stadion Schalke gegen Bayern geguckt. Und jetzt das Highlight, hier bei Enjoy, seine Ehre verteidigt. Ey, was gibt's Besseres? Und Leute, ihr könnt das auch. Wir haben noch ein paar Quizrunden parat. Nächste gibt's um kurz nach 12:30. Vorher gönnen wir uns aber noch so ein bisschen Timbaland. Den gibt's jetzt mit The Way I Are. Happy Sonntag!

0: 1, hier ist Enjoy und wir checken die Straßen. Geht los mit der A1 Fehmarn Richtung Lübeck zwischen Scharbeutz und Rathkau. Da gibt es gerade 8 Kilometer stockenden Verkehr. Da braucht ihr eine halbe Stunde länger. A1 Lübeck Richtung Hamburg zwischen Hamburg-Ilhendorf und dem Dreieck Norderelbe. 8 Kilometer stockender Verkehr plus eine halbe Stunde. A1 Osnabrück Richtung Bremen zwischen dem Dreieck Stur und Bremen-Himmeling 5 Kilometer Stau. A1 Hamburg Richtung Lübeck zwischen Ahrensburg und Bad Oldesloe 6 Kilometer stockender Verkehr. Die A1 Lübeck Richtung Fehmarn ist zwischen Rathkau und Pansdorf nach einem Unfall gesperrt. Die A7 Flensburg Richtung Hannover ist zwischen Hamburg-Stellingen und Heimfeld wegen Bauarbeiten bis morgen früh ca. 5 Uhr gesperrt. Die A24 Hamburg Richtung Berlin ist zwischen Schwarzenbeck-Grande und Thalkau wegen Bauarbeiten ebenfalls bis morgen früh 5 Uhr gesperrt. Dann geht's auf die A27 Walsrode Richtung Bremen, ist zwischen dem Dreieck Walsrode und Walsrode Süd nach einem Unfall gesperrt, dort staut es sich hier. Die A31 Gronau Richtung Meppen ist zwischen Emsbüren und Lingen nach einem Unfall gesperrt und in Kiel-Dietrichsdorf wird heute ab 14 Uhr ein Bombenblindgänger, so ist richtig, ein Bombenblindgänger entschärft. Alle weiteren Infos bekommt ihr da auf www.kiel.de/entschärfung. Das war's. Gute Fahrt euch.
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0: Gleich 20 vor 1. Hier ist Angel mit Nur für die Ehre. Und jetzt geht's ganz schnell.
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0: Die Challenge ist jetzt, hier einen Song anhand von wenigen Millisekunden zu erkennen. Der Ausschnitt ist nämlich nicht mal eine Sekunde lang. Ich spiele ihn euch einmal vor. Ich mache mal im Hintergrund ein bisschen leiser.
2: Rechts.
0: Und weg ist er. Das geht ganz schnell. Passt auf.
2: Rechts.
0: Und weg. Erzählt jetzt gerne mal, welchen Song suchen wir? Man erkennt ja ein Wort, aber welcher Song ist das? Ich spiele euch den Schnipsel noch einmal vor, weil es ist wirklich mega kurz.
2: Rechts.
0: Und weg ist er. Und jetzt hätte ich gerne richtige Antworten. Welchen Song suchen wir hier? Die Melodie erkennt man ja auch so ein bisschen. Also falls ihr eine Idee habt, meldet euch gerne und staubt ein bisschen Ehre ab.
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0: bisschen Ehre verteidigen, oder was? Hier ist Enjoy mit Nur für die Ehre. 10 vor 1 haben wir.
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0: Und jetzt muss man ganz, ganz genau hinhören, denn es geht ziemlich schnell. Ich habe euch einen Ausschnitt aus dem Song vorgespielt und dieser Ausschnitt ist nicht mal eine Sekunde lang. Erst will ich klitzeklein. Ich spiele ihn euch nochmal vor.
2: Rechts.
0: Mhm. Und weil er so kurz war, gibt's ihn direkt nochmal.
2: Rechts.
0: Mhm. Mehr gibt's nicht zu hören. Ich bin gespannt, ob ihr drauf kommt. Rebecca aus Hamburg will es versuchen. Sie ist an der kostenlosen Enjoy-Hotline 08000 11 77 66. Erzähl mal, was geht so bei dir?
3: Ich habe heute noch Training und dann genieße ich meinen Sonntag.
0: Was für Training? Was machst du?
3: Ich mach Cheerleading.
0: Oha, richtig so mit Hochwerfen und rückwärts und dies, das?
3: Genau.
0: Bist du die, die hochgeworfen wird oder wirfst du hoch?
3: Nee, ich werfe hoch.
0: Boah, Alter, da musst du ja richtig Kraft haben, oder?
3: Naja, man wirft jetzt nicht alleine hoch, aber ja.
0: Spannend. Ja, sehr cool. Mhm. Egal, ich komme vom Weg ab, weil du willst eigentlich nur einmal hier auflösen und deine Ehre verteidigen. Wir suchen einen Song.
3: Ich hoffe.
0: Welcher ist
3: genau.
0: es?
3: Genau. Kilimanjaro.
0: Von Summer Jam. Das ist richtig. Ehre verteidigt. Glückwunsch.
1: Gewonnen.
3: Dankeschön.
0: Ey, dann Ehre abgestaubt, dann geht's gleich zum Training und dann kann heute ja nichts mehr schief gehen.
3: Nee, das stimmt.
0: Ja, und nicht nur Rebecca wusste es, sondern auch noch Maddie, Coco, Noah, Freier und Niklas. Die haben sich auch noch über Messenger der kostenlosen Enjoy-App gemeldet. Kilimanjaro, Summer Jam, Billa Joe ist natürlich vollkommen richtig. Ehre geht auch raus an euch und den Song gibt's jetzt. Und die nächste Runde zocken wir dann gleich um kurz nach 1. Happy Sonntag.
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1: Um 13 Uhr mit Martin Wilhelmi. In Sachsen-Anhalt sind heute knapp 1,7 Millionen Menschen aufgerufen, einen neuen Landtag zu wählen. In Umfragen liegt die AfD deutlich vorn und könnte zum ersten Mal in einem Bundesland an die Regierung gelangen. Zur Lage vor Ort berichtet Andreas Franz aus Magdeburg.
2: Die Stimmung während des Wahlkampfes, die war ziemlich aufgeheizt. Es gab heftige Auseinandersetzungen an den Wahlständen. Die gesamte Landespolizei ist deswegen auch heute hier im Einsatz, unterstützt von vielen Verbänden aus anderen Bundesländern. Und das internationale Interesse ist enorm hoch. 800 Medienvertreter sind akkreditiert, darunter 70 Journalisten aus dem Ausland. Das alles natürlich wegen der Möglichkeit, dass hier vielleicht das erste Mal nach dem Zweiten Weltkrieg eine rechtsextrem eingeschätzte Partei hier an die Macht kommen könnte.
1: Die US-Unterhändler Witkow und Kushner sind per Zug in der ukrainischen Hauptstadt Kiew eingetroffen. Gestern hatten sie in Moskau Gespräche geführt. Aus der NDR-Nachrichtenredaktion Laura Janke.
3: Die beiden US-Sondergesandten sollen neue Vorschläge im Gepäck haben, wie der Krieg beendet werden könnte. So hatte es US-Präsident Trump angekündigt. Über ihr Treffen mit dem russischen Präsidenten Putin ist bisher wenig bekannt. Aus dem Weißen Haus heißt es, man habe die nächsten Schritte erörtert. Der Kreml nannte die Gespräche konstruktiv. In der Ukraine wollen Witkow und Kushner heute nun Präsident Zelensky treffen. Es ist das erste Mal, dass die beiden nach Kiew kommen. Sowohl Russland als auch die Ukraine hatten im Vorfeld angekündigt, während des US-Besuchs nicht die jeweiligen Hauptstädte anzugreifen. Aus anderen Landesteilen wurden hingegen neue gegenseitige Attacken gemeldet.
1: Der Iran und die USA intensivieren ihre gegenseitigen Angriffe in der Golfregion. Teheran hat nach eigenen Angaben in der Straße von Hormuz 3 Öltanker angegriffen. Sie seien auf einer nicht genehmigten Route unterwegs gewesen, teilten die Revolutionsgarden mit. Zuvor hatten die USA 3 iranische Öltanker beschossen, von denen einer nach Militärangaben inzwischen gesunken ist. Er sei aber nicht mit Öl beladen gewesen. Die Suche nach dem mutmaßlichen Saboteur der Stromnetze in Nordrhein-Westfalen, Brandenburg und Sachsen läuft auf Hochtouren. Die zuständige Kölner Polizei habe Hinweise erhalten, denen sie jetzt nachgehe, wie ein Sprecher bestätigte. Gestern hat sie im Internet Fotos des Tatverdächtigen veröffentlicht. Der 48-Jährige soll sich in Briefen zu den Angriffen auf Stromleitungen in Brandenburg und Nordrhein-Westfalen bekannt haben. Demnach begründet er die Angriffe mit der Schädlichkeit fossiler Energien. Nach dem Hackerangriff auf die Stadt Berlin schalten sich auch Bundespolitiker in die Debatte ein. Der Grünen-Politiker Konstantin von Notz spricht vom schwersten IT-Sicherheitsvorfall auf Landesebene. Aus Berlin Jan-Frederik Willems.
4: Außerdem sieht er eine Mitverantwortung bei der Bundesregierung. Sie habe trotz wiederholter Warnungen bekannte Sicherheitslücken nicht geschlossen, so von Notz im Handelsblatt. Auch der CDU-Sicherheitsexperte Roderich Kiesewetter spricht von einer Katastrophe noch nicht absehbaren Ausmaßes. Er spricht von geleakten Daten unter anderem zur Gesamtverteidigung und fürchtet, dass diese von Staaten wie Russland oder von Terroristen gezielt für Anschläge oder Sabotage genutzt werden könnten. Im August hatte eine Hackergruppe aus dem Berliner Landesnetz Daten gestohlen und die Landesregierung damit erpresst. Als diese das Ultimatum ablaufen ließ, veröffentlichten die Hacker am Freitag ein Datenpaket.
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5: Also ich bin ein sehr großer Freund von diesem Sonntag, weil der zeigt wirklich, was er kann. Sehr, sehr schön. Die meiste Zeit trocken. Sonne kommt auch immer wieder raus. Und wir bekommen heute maximal 23 Grad. Jetzt gerade bei euch in Lingen 18 Grad, Sassnitz 16 Grad. Und morgen am Montag wird es dann echt warm. Bis zu 27 Grad. Nur selten Regen. Und die meiste Zeit trocken. Ja, macht Sinn. Aber was ich eigentlich sagen wollte, Sonne kommt immer wieder raus. Auch schön. 4 Minuten nach 1 ist schon rüber auf die Straßen. Geht los mit der A1 Fehmarn Richtung Lübeck zwischen Scharbeutz und Rathekau. 10 Kilometer stockender Verkehr, eine halbe Stunde plus. A1 Lübeck Richtung Hamburg, zwischen Hamburg-Ehlendorf und dem Dreieck Norderelbe 8 Kilometer stockender Verkehr, plus 30 Minuten. A1 Osnabrück Richtung Bremen, zwischen dem Dreieck Stur und Bremen-Hemmelingen 5 Kilometer Stau. Die A1 Lübeck Richtung Fehmarn ist zwischen Rathekau und Pansdorf nach einem Unfall gesperrt oder staudet sich hier. Die A7 Flensburg Richtung Hannover ist zwischen Hamburg-Stellingen und Heimfeld wegen Bauarbeiten bis morgen früh ca. 5 Uhr gesperrt. Dann die A27, Walsrode Richtung Bremen, ist zwischen dem Dreieck Walsrode und Walsrode Süd nach einem Unfall gesperrt, dadurch staut es sich. Die A31, Gronau Richtung Meppen, ist zwischen Emsbüren und Lingen nach einem Unfall gesperrt. Und es gibt noch eine Meldung aus Kiel-Dietrichsdorf, dort wird ab 14 Uhr ein Bombenblindgänger entschärft. Falls ihr da irgendwelche Infos braucht, schaut mal im Netz nach www.kiel.de/entschärfung. Das war's, gute Fahrt euch.
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5: Ja, heute bei mir, der Lars hier, und wir haben nur noch eine Stunde Zeit, ne? Deswegen würde ich sagen, wir machen direkt weiter mit der nächsten Quizrunde.
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5: Hier solltet ihr eine Serie erkennen, und zwar anhand des Intros. Und ich würde mir wirklich sehr, sehr dolle wünschen, wenn sich ganz viele Leute aus dem Norden jetzt melden würden mit der richtigen Antwort. Denn ich habe diese Serie sehr geliebt. Jetzt.
6: Hubba, hubba.
5: Ja! Leute, habt ihr eine Ahnung, welche Serie wir suchen? Bitte, bitte, ich will, dass alle Leitungen glühen, alle über Messenger der kostenlosen Android-App schreiben. Nennt mir die richtige Antwort und verteidigt eure Ehre.
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0: Schön, dass ihr mit am Start seid. Hier ist Enjoy mit Nur für die Ehre, eure Show, in der ihr ganz viel Ehre abstauben könnt.
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0: Und das ist die nächste Runde. Ich würde gerne von euch wissen, von welcher Serie kommt denn dieses Intro hier? Und ich hätte mir gewünscht, dass der ganze Neun jetzt am Telefon sitzt und alles gewusst hätten. Aber es scheint doch relativ schwer zu sein. Alleine, wenn ich mal so auf die Nachrichten gucke, die über einen Messenger der kostenlosen Android-App reinkamen. Aber Sabrina aus Pinneberg ist an der kostenlosen Enjoy-Hotline.
2: Genau, und aktuell sind wir auf dem Weg zu meiner Schwiegermutter nach Paderborn.
0: Okay, steht ihr gerade im Stau, weil es ist echt viel los auf den Straßen?
2: Nein,
0: oder geht's
2: nein,
0: bei
2: nicht
0: dir?
2: Mehr. Wir haben eine Stunde an den Elbbrücken gestanden.
0: Ach, der Klassiker, man kennt's. Oh Mann,
2: ja, aber, richtig gut.
0: Aber jetzt habt ihr es hinter euch gelassen, sehr
2: ja,
0: schön.
2: Ja, jetzt sind wir durch, genau, und jetzt geht's zügig voran, ja.
0: Jetzt zu der Schwiegermutter und vorher noch ein bisschen Ehre einsammeln.
2: Ja, genau. Also ich habe gerade das Gewinnspiel gehört. Es geht um die Serie, die ihr sucht. Und das ist die Serie Boba.
0: Boba? Was ist denn Boba? Ich habe Boba noch nie gehört.
2: Das ist eine Kinderserie.
0: Boba? Also es ist auch eine Kinderserie, die ich suche, aber es ist nicht das...
2: Ach, schade.
1: Verloren.
0: Ganz spannend, weil Andreas hat sich auch noch über die Enjoy-App gemeldet mit einer Sprachnachricht. Und ich glaube, der meint das Gleiche wie Sabrina.
3: Ich glaube, die hießen Robodobos oder Robodobos. War so eine Vorschulserie.
0: Sorry, habe ich noch nie gehört. Also, falls ihr irgendeine Idee habt, was das ist, schreibt gerne mal den Namen rüber. Ich stehe auf dem Schlauch. Aber ich meinte was ganz anderes und das Intro kommt auch aus einer ganz anderen Serie und es haben einige gewusst. Und zwar, um genau zu sein, zwei. Vivi und Alexandra haben mir die richtige Antwort geschrieben, denn es ist das Intro von Masopilami. Erinnert ihr euch noch an das Masopilami? Das ist dieses Tier mit dem gelben Fell, schwarze Flecken, langer Schwanz. Das ist so eine Zeichentrickserie gewesen, habe ich geliebt als Kind. Oh, komm, noch jemand rein. Schreibt noch jemand Masopilami. Also, so ein paar haben es gewusst. Ein bisschen Ehre geht raus, aber nicht allzu viel. Ein bisschen behalte ich noch hier, weil wir haben ja noch eine Runde. Eine letzte Runde, nur für die Ehre. Wird gleich noch gezockt. Und zwar um kurz nach 1:30. Letzte Chance für euch in dieser Woche, nochmal Ehre abzustauben.

0: 13.30 Uhr, Enjoy ist hier. Wir checken eben, was auf den Straßen so abgeht. Geht los mit der A1 Fehmarn Richtung Lübeck zwischen Scharbeutz und Rathekau. 10 Kilometer stockender Verkehr. Halbe Stunde plus. A1 Lübeck Richtung Hamburg zwischen Hamburg-Ehlendorf und dem Dreieck Norderelbe. 8 Kilometer stockender Verkehr. 30 Minuten braucht auch hier länger. A1 Osnabrück Richtung Bremen zwischen dem Dreieck Stur und Bremen-Hemeling. 5 Kilometer Stau. Eine halbe Stunde dauert es hier länger. Dann die A1 Lübeck Richtung Fehmarn ist zwischen Rathekau und Parnsdorf nach einem Unfall gesperrt. Dadurch staut es sich hier. Die A7 Flensburg Richtung Hannover ist zwischen Hamburg-Stelling und Heimfeld wegen Bauarbeiten bis morgen früh ca. 5 Uhr gesperrt. Die A7 Kassel Richtung Hannover ist zwischen Derneburg-Salzgitter und Hildesheim nach einem Unfall gesperrt. Die A24 Hamburg Richtung Berlin ist zwischen Schwarzenbeck-Grand und Teilkau wegen Bauarbeiten bis morgen früh 5 Uhr gesperrt. Dann noch die A27 Walsrode Richtung Bremen ist zwischen dem Dreieck Walsrode und Walsrode Süd nach einem Unfall gesperrt. Dadurch staut es sich hier. Und es gibt noch eine Meldung aus Kiel-Dietrichsdorf. Hier wird heute ab 14 Uhr, also gleich in einer knappen halben Stunde, ein Bombenblindgänger entschärft. Da ist dann also wieder einiges los. Falls ihr da weitere Infos braucht, schaut mal im Netz vorbei, www.kiel.de/entschärfung. Das war's. Gute Fahrt euch.
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0: Letzte Chance, heute noch mal ein bisschen Ehre abzustauben. Letzte Spielrunde startet jetzt.
1: Wer spricht denn da?
0: Angel ist hier mit nur für die Ehre. Und ich würde zum Abschluss noch mal gerne wissen, wer spricht denn da? Also, wer ist das?
2: Sehr aufgeregt. Ich habe das noch nicht sehr, sehr oft in meinem Leben gemacht. Aber jetzt gerade schon beim Soundcheck hat sich das sehr, sehr kuschelig und warm angehört. Deswegen ganz geil.
0: Mhm. Ich glaube, den kennt man, oder? Ich spiele ihn euch noch mal vor.
2: Sehr aufgeregt. Ich habe das noch nicht sehr, sehr oft in meinem Leben gemacht. Aber jetzt gerade schon beim Soundcheck hat sich das sehr, sehr kuschelig und warm angehört. Deswegen ganz geil.
0: Leute, es ist die letzte Chance, heute noch mal Ehre abzustauben. Also, meldet euch schnell. Vor allem mit der richtigen Antwort.
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0: Letztes Mal habt ihr jetzt die Chance, eure Ehre zu verteidigen. Hier ist Enjoy Menu für die Ehre.
1: Wer spricht denn da?
0: Und das ist das letzte Quiz für heute. Ich würde gerne von euch wissen, wer ist das hier? Wer spricht denn hier?
2: Sehr aufgeregt. Ich habe das noch nicht sehr, sehr oft in meinem Leben gemacht, aber jetzt gerade schon beim Soundcheck hat sich das sehr, sehr kuschelig und warm angehört. Deswegen ganz geil.
0: Sonja hat geschrieben, sie glaubt, das ist

0: die Zusatzshows jetzt.
1: Ach, also du bist ein richtig großer Fan.
0: Ja.
1: Ey, geil, dann hat's auf jeden Fall die richtige hier erwischt. Du hast jetzt zum Schluss der Show nochmal richtig viel Ehre gesichert. Herzlichen Glückwunsch.
0: Danke.
1: Die Show ist jetzt vorbei. Hast du noch irgendwelche letzten Worte? Die überlasse ich dir. Also willst du noch irgendjemanden grüßen? Willst du noch irgendwas sagen? Schieß los.
0: Ich grüße alle meine Freunde und wünsche Apache viel Spaß bei den Zusatzshows.
1: Na, sehr süß. Dann happy Sonntag. Mach's gut.
0: Danke dir auch. Ciao.
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1: Um 14 Uhr mit Martin Wilhelmi. Bei der Landtagswahl in Sachsen-Anhalt haben bis zum Mittag bereits 34,7% der Wahlberechtigten ihre Stimme abgegeben. Vor 5 Jahren waren es zum gleichen Zeitraum lediglich 22,4%. In Umfragen liegt die AfD deutlich vorn und könnte zum ersten Mal in einem Bundesland an die Regierung gelangen. Zur Lage vor Ort berichtet Andreas Franz aus Magdeburg.
2: Die Stimmung während des Wahlkampfes, die war ziemlich aufgeheizt. Es gab heftige Auseinandersetzungen an den Wahlständen. Die gesamte Landespolizei ist deswegen auch heute hier im Einsatz, unterstützt von vielen Verbänden aus anderen Bundesländern. Und das internationale Interesse ist enorm hoch. 800 Medienvertreter sind akkreditiert, darunter 70 Journalisten aus dem Ausland. Das alles natürlich wegen der Möglichkeit, dass hier vielleicht das erste Mal nach dem Zweiten Weltkrieg eine rechtsextrem eingeschätzte Partei hier an die Macht kommen könnte.
1: Die US-Unterhändler Witkoff und Kushner sind per Zug in der ukrainischen Hauptstadt Kiew eingetroffen. Gestern hatten sie in Moskau Gespräche geführt. Aus der NDR-Nachrichtenredaktion Laura Janke.
3: Die beiden US-Sondergesandten sollen neue Vorschläge im Gepäck haben, wie der Krieg beendet werden könnte. So hatte es US-Präsident Trump angekündigt. Über ihr Treffen mit dem russischen Präsidenten Putin ist bisher wenig bekannt. Aus dem Weißen Haus heißt es, man habe die nächsten Schritte erörtert. Der Kreml nannte die Gespräche konstruktiv. In der Ukraine wollen Witkoff und Kushner heute nun Präsident Zelensky treffen. Es ist das erste Mal, dass die beiden nach Kiew kommen. Sowohl Russland als auch die Ukraine hatten im Vorfeld angekündigt, während des US-Besuchs nicht die jeweiligen Hauptstädte anzugreifen. Aus anderen Landesteilen wurden hingegen neue gegenseitige Attacken gemeldet.
1: Der Iran und die USA intensivieren ihre gegenseitigen Angriffe in der Golfregion. Teheran hat nach eigenen Angaben in der Straße von Hormus 3 Öltanker angegriffen. Sie seien auf einer nicht genehmigten Route unterwegs gewesen, teilten die Revolutionsgarden mit. Zuvor hatten die USA 3 iranische Öltanker beschossen, von denen einer nach Militärangaben inzwischen gesunken ist. Er sei aber nicht mit Öl beladen gewesen. Die Suche nach dem mutmaßlichen Saboteur der Stromnetze in Nordrhein-Westfalen, Brandenburg und Sachsen läuft auf Hochtouren. Die zuständige Kölner Polizei habe Hinweise erhalten, denen sie jetzt nachgehe, wie ein Sprecher bestätigte. Gestern hat sie im Internet Fotos des Tatverdächtigen veröffentlicht. Der 48-Jährige soll sich in Briefen zu den Angriffen auf Stromleitungen in Brandenburg und Nordrhein-Westfalen bekannt haben. Nach dem Hackerangriff auf die Stadt Berlin schalten sich auch Bundespolitiker in die Debatte ein. Der Grünen-Politiker Konstantin von Notz spricht vom schwersten IT-Sicherheitsvorfall auf Landesebene. Aus Berlin Jan-Frederik Willems.
4: Außerdem sieht er eine Mitverantwortung bei der Bundesregierung. Sie habe trotz wiederholter Warnungen bekannte Sicherheitslücken nicht geschlossen, so von Notz im Handelsblatt. Auch der CDU-Sicherheitsexperte Roderich Kiesewetter spricht von einer Katastrophe noch nicht absehbaren Ausmaßes. Er spricht von geleakten Daten unter anderem zur Gesamtverteidigung und fürchtet, dass diese von Staaten wie Russland oder von Terroristen gezielt für Anschläge oder Sabotage genutzt werden könnten. Im August hatte eine Hackergruppe aus dem Berliner Landesnetz Daten gestohlen und die Landesregierung damit erpresst. Als diese das Ultimatum ablaufen ließ, veröffentlichten die Hacker am Freitag ein Datenpaket.
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5: Die Sonne ist im Gönnermodus heute, vor allem im Süden von Niedersachsen. Ansonsten schieben sich auch mal so ein paar kleine Wolken davor, bei 19 bis 23 Grad. Und morgen, dann nippen wir noch mal ganz kurz am Sommer. Bis zu 27 Grad sind drin, die fühlen sich sogar noch wärmer an, wenn die Sonne ballert. Es kann allerdings zwischendurch auch mal ganz kurz zuziehen und einzelne Schauer geben. Ich würde sagen, das blenden wir erstmal aus. Also morgen noch mal Sommer-Comeback. Auf den Straßen ist ein bisschen was los. Stau oder stockenden Verkehr kriegt ihr ab einer Länge von 5 Kilometern. A1 Fehmarn Richtung Lübeck, zwischen Scharbeutz und Rathekau in beiden Richtungen 7 Kilometer Stop and Go. Da müsst ihr eine knappe halbe Stunde mehr einplanen. A1 Lübeck Richtung Hamburg, zwischen Kreuz Hamburg Ost und Dreieck Norderelbe stockt es auf 12 Kilometern, knappe Dreiviertelstunde plus. Dann die A1 Osnabrück Richtung Bremen, zwischen Dreieck Stur und Hemeling 5 Kilometer Stau. Auch da müsst ihr eine halbe Stunde mehr einplanen. Rüber geht's auf die A7 Flensburg Richtung Hannover. Die ist ist zwischen Hamburg-Stellingen und Heimfeld wegen Bauarbeiten gesperrt. Und zwar noch bis morgen früh, ca. 5 Uhr. Umleitung führt euch da ab Neumünster Süd über die B205, A21 und A1. A7 Hannover Richtung Hamburg. Zwischen Schwarmstedt und Soltau Ost. Streckenweise stockender Verkehr. Auch da braucht er eine halbe Stunde mehr. A24 Hamburg-Berlin. Die ist zwischen Schwarzenbeek-Grande und Teikau wegen Bauarbeiten noch bis morgen früh 5 Uhr gesperrt. A27 Walsrode Richtung Bremen. Die ist zwischen Dreieck-Walsrode und Walsrode Süd nach einem Unfall auch dicht. Da haben wir schon ein bisschen Stau. Und wir gucken noch nach Kiel-Dietrichsdorf. Da wird heute ab jetzt, also ab 14 Uhr, ein Bombenblindgänger entschärft. Der Fundort wird in einem Radius von 500 Meter evakuiert. In der Andreas-Geig-Schule, tiefe Allee 45, ist eine Ersatzunterkunft für euch eingerichtet. Gibt auch ein Bürgertelefon. Mehr Infos kriegt ihr auf www.kiel.de/Entschärfung. Gute Fahrt euch! Enjoy. Mit mir, ich bin Saskia. Und vielleicht zwickt es ja schon, dieses kleine Montagsgefühl. Es pischt sich ja gern mal Sonntagnachmittag so langsam von hinten an und will uns so richtig mies runterziehen. Ja, ist aber nicht. Nee. Wir genießen den Rest des Tages in vollen Zügen und falls ihr noch so eine kleine Inspo für euren Abend braucht, checkt mal in 9 Minuten mal den neuen Kinofilm mit Sydney Sweeney aus. Vielleicht ist er ja was.
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0: Lieb den Song, der ist so richtig schön fluffig. Stella Lefty war das bei Enjoy mit Boston um 14 Minuten nach 2. So, und Kinoring frei für Schauspielerin Sydney Sweeney.
1: Ich meine es ernst, wenn ich sage, ich kann dich auf jeden Fall zur größten Boxerin der Welt machen.
0: That's Why the Lady is a Champ heißt der neue Film, der ab sofort im Kino läuft. Und Enjoy-Kinomann Marcel hat schon gespoilert. Da gab's kein Stunt-Double.
2: Ja, also Sydney Sweeney hat tatsächlich alle Box-Szenen selbst gedreht. Sie hat ausgeteilt, sie hat eingesteckt, 16 Kilo draufgepackt nur für die Rolle und beim Dreh auch wirklich gelitten.
3: Icing my face and my body every night.
2: Jeden Abend musste gekühlt werden, Prellungen, Gehirnerschütterungen, blaue Flecke.
0: Gott.
2: Es haben Knochen geschmerzt, die sie bis dahin noch gar nicht kannte, was aber die sportlichen Szenen im Film wirklich authentisch macht.
0: Ich wollte gerade sagen, ich liebe sowas ja, ne? Dann fühlt man die Rolle, glaube ich, auch nochmal ganz anders und das merken dann ja auch die Zuschauer. Allerdings geht es ja im Kern um ein anderes Schicksal dieser Boxerin, ne?
2: Das ist die wahre Geschichte von Chrissy Salters. Das ist eine der ersten großen Boxerinnen der Sportwelt. Nur hat sie privat dann später auch mit häuslicher Gewalt zu kämpfen durch ihren Trainer und Ehemann.
4: Er macht Videos von uns beiden, wenn wir es machen. Er jagt mir Angst ein. Ich weiß nicht, was ich tun soll. Ich will nicht mehr hier sein. Ich will nicht mehr von ihm trainiert werden.
2: Und genau das ist dann für mich auch der wahre Kern des Films. Macht es zu einem stärkeren Drama als Sportfilm. Nur so richtig will genau diese Mischung irgendwie nicht aufgehen. So wichtig es auch ist und so stark es auch gespielt ist.
0: Voll bitter, weil allein bei dem Ton hat sich mir schon alles umgedreht, ehrlich gesagt. Wenn ihr dem Ganzen trotzdem eine Chance geben wollt, That's Why the Lady is a Champ mit Sydney Sweeney läuft ab sofort im Kino.

0: Es gibt ja so Leute, deren Biorhythmus ist irgendwie nicht von dieser Welt. DJ David Puentes ist so einer, würde ich sagen. Der hat gestern Abend in Bonn aufgelegt, war safe, nicht vor Mitternacht im Bett. Und dann meldet er sich einfach heute Morgen um 10 nach 5 schon vom Flughafen in seiner Insta-Story.
1: Jetzt komm ich aber spät aus dem Bett, habe ich so das Gefühl, ne? Es ist 5 Uhr, es ist Sonntag, good morning. Darf man das schon als Wake-up-Call bezeichnen? Oder ist das schon eine sehr bodenlos unchristliche Zeit?
0: Ich find's maximal bodenlos, tut mir leid, da kommen wir nicht zusammen. Aber hey, bei Musik kommen wir dann wieder zusammen, weil der macht nämlich ziemlich geile Musik. Ihr kriegt ihn jetzt ganz neu bei Enjoy zusammen mit Loi.
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0: und Anne-Marie hier bei Enjoy mit Rockabye. Geht immer auf den Sonntagnachmittag, oder? Wir haben es 2:30, kurzer Blick zu euch auf die Straßen. Und so kurz ist er nicht, denn es ist pickepacke voll. Stau oder stockenden Verkehr kriegt ihr ab einer Länge von 5 Kilometern. A1, Fehmarn Richtung Lübeck, zwischen Scharbeutz und Radekau in beiden Richtungen 7 Kilometer Stop and Go. Da braucht ihr eine knappe halbe Stunde länger. Die A1, Lübeck Richtung Hamburg, zwischen Kreuz Hamburg Ost und Dreieck Norderelbe stockt es auf 12 Kilometern, knappe Dreiviertelstunde plus. A1 Bremen Richtung Osnabrück, die ist zwischen Wildeshausen West und Alauner Heide nach einem Unfall gesperrt, da staut sich's gerade. Die A1 Osnabrück Richtung Bremen, zwischen Dreieck Stur und Hemelingen haben wir 5 Kilometer Stau, halbe Stunde plus. Rüber auf die A7 Flensburg Richtung Hannover, die ist zwischen Hamburg-Stellingen und Heimfeld wegen Bauarbeiten gesperrt. Das dauert noch bis morgen früh, 5 Uhr. Die Umleitung führt euch ab Neumünster Süd über die B205, A21 und A1. A7 Hannover-Hamburg zwischen Schwarmstedt und Soltau-Ost, streckenweise stockender Verkehr, da braucht er eine halbe Stunde mehr. A24 Hamburg-Berlin, die ist zwischen Schwarzenegrande und Teikau wegen Bauarbeiten bis morgen früh 5 Uhr auch dicht. A27 Walsrode Richtung Bremen, die ist zwischen Dreieck Walsrode und Walsrode Süd nach einem Unfall immer noch dicht. Da haben wir schon ein bisschen Stau. A31 Gronau Richtung Meppen, die ist zwischen Emsbüren und Lingen nach einem Unfall auch dicht. Da staut sie es, die Umleitung ist eingerichtet. Und in Kiel-Dietrichsdorf wird heute ein Bombenblindgänger entschärft. Der Fundort wird in einem Radius von 500 Metern evakuiert. Wenn ihr mehr Infos braucht, dann kriegt ihr die auf www.kiel.de/entschärfung. Kommt gut durch.
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2: 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Also ich war nicht in meinem Auto unterwegs, sondern in der Karre von einem Freund.
0: Mhm.
2: Und ich fahre so und die so, ach du Schande, knacke ich hier gleich die 100.000 Kilometer Grenze.
3: Wow.
0: Geil.
2: Und dann, ich habe das die ganze Zeit so beobachtet, ich konnte mich kaum auf den Straßenverkehr konzentrieren. Und auf einmal war es soweit. Boom, Champagnerkorken, Feuerwerk,
0: oh,
2: überall. Polizei macht Blaulicht.
0: Klar, die Leute an den Straßenseiten klatschen alle. 100.000.
2: Also Leute, viel Spaß bei euren Meilensteinen heute im Auto. Vielleicht klappt's ja.
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Niedersachsen und Fußball ist manchmal ein echter Fiebertraum. Und ich meine jetzt nicht das Pokalspiel zwischen Osnabrück und den Bayern diese Woche. Ich meine Franziska und Kai aus dem Landkreis Rothenburg. Die haben nämlich gerade Geschichte geschrieben und diese Story muss ich euch einfach nochmal erzählen. Ich habe sie so gefeiert. Franziska und Kai sind ein Pärchen und spielen in derselben Fußballmannschaft beim FC Wörpetal. Denn seit Ende 22 ist es ja erlaubt, dass Frauen in unteren Ligen auch in Männermannschaften mitspielen können. Und jetzt haben die beiden in einem Spiel einfach beide ein Tor gemacht. Komplett wild, weil zum einen hat es noch kein Pärchen vor ihnen geschafft, dass beide treffen in einem Fußballspiel. Und zum anderen ist Franziska die erste Frau, die in einer Männermannschaft ein Tor geschossen hat. Also Grüße gehen rüber nach Hollywood. Wenn ihr ganz lieb fragt, dann dürft ihr diese Geschichte verfilmen.

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1: Um 15 Uhr mit Martin Wilhelmi. Bei der Landtagswahl in Sachsen-Anhalt haben bis zum Nachmittag bereits 54,4% der Wahlberechtigten ihre Stimme abgegeben. Vor 5 Jahren waren es zum gleichen Zeitraum lediglich 27,1%. In Umfragen liegt die AfD deutlich vorn und könnte zum ersten Mal in einem Bundesland an die Regierung gelangen. Zur Lage vor Ort Andreas Franz aus Magdeburg.
2: Die Stimmung während des Wahlkampfes, die war ziemlich aufgeheizt. Es gab heftige Auseinandersetzungen an den Wahlständen. Die gesamte Landespolizei ist deswegen auch heute hier im Einsatz, unterstützt von vielen Verbänden aus anderen Bundesländern. Und das internationale Interesse ist enorm hoch. 800 Medienvertreter sind akkreditiert, darunter 70 Journalisten aus dem Ausland. Das alles natürlich wegen der Möglichkeit, dass hier vielleicht das erste Mal nach dem Zweiten Weltkrieg eine rechtsextrem eingeschätzte Partei hier an die Macht kommen könnte.
1: Die US-Unterhändler Witkoff und Kushner sind per Zug in der ukrainischen Hauptstadt Kiew eingetroffen. Gestern hatten sie in Moskau Gespräche geführt. Aus der NDR-Nachrichtenredaktion Laura Janke.
3: Die beiden US-Sondergesandten sollen neue Vorschläge im Gepäck haben, wie der Krieg beendet werden könnte. So hatte es US-Präsident Trump angekündigt. Über ihr Treffen mit dem russischen Präsidenten Putin ist bisher wenig bekannt. Aus dem Weißen Haus heißt es, man habe die nächsten Schritte erörtert. Der Kreml nannte die Gespräche konstruktiv. In der Ukraine wollen Witkoff und Kushner heute nun Präsident Zelensky treffen. Es ist das erste Mal, dass die beiden nach Kiew kommen. Sowohl Russland als auch die Ukraine hatten im Vorfeld angekündigt, während des US-Besuchs nicht die jeweiligen Hauptstädte anzugreifen. Aus anderen Landesteilen wurden hingegen neue gegenseitige Attacken gemeldet.
1: Der Iran und die USA intensivieren ihre gegenseitigen Angriffe in der Golfregion. Teheran hat nach eigenen Angaben in der Straße von Hormus 3 Öltanker angegriffen. Sie seien auf einer nicht genehmigten Route unterwegs gewesen, teilten die Revolutionsgarden mit. Zuvor hatten die USA 3 iranische Öltanker beschossen, von denen einer nach Militärangaben inzwischen gesunken ist. Er sei aber nicht mit Öl beladen gewesen. Die Suche nach dem mutmaßlichen Saboteur der Stromnetze in Nordrhein-Westfalen, Brandenburg und Sachsen läuft auf Hochtouren. Die zuständige Kölner Polizei habe Hinweise erhalten, denen sie jetzt nachgehe, wie ein Sprecher bestätigte. Gestern hat sie im Internet Fotos des Tatverdächtigen veröffentlicht. Der 48-Jährige soll sich in Briefen zu den Angriffen auf Stromleitungen in Brandenburg und Nordrhein-Westfalen bekannt haben. Nach dem Hackerangriff auf die Stadt Berlin schalten sich auch Bundespolitiker in die Debatte ein. Der Grünen-Politiker Konstantin von Notz spricht vom schwersten IT-Sicherheitsvorfall auf Landesebene. Aus Berlin Jan-Friedrich Willems.
4: Außerdem sieht er eine Mitverantwortung bei der Bundesregierung. Sie habe trotz wiederholter Warnungen bekannte Sicherheitslücken nicht geschlossen, so von Notz im Handelsblatt. Auch der CDU-Sicherheitsexperte Roderich Kiesewetter spricht von einer Katastrophe noch nicht absehbaren Ausmaßes. Er spricht von geleakten Daten unter anderem zur Gesamtverteidigung und fürchtet, dass diese von Staaten wie Russland oder von Terroristen gezielt für Anschläge oder Sabotage genutzt werden könnten. Im August hatte eine Hackergruppe aus dem Berliner Landesnetz Daten gestohlen und die Landesregierung damit erpresst. Als diese das Ultimatum ablaufen ließ, veröffentlichten die Hacker am Freitag ein Datenpaket.
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5: Bei euch in Hameln 20 Grad, in Flensburg 19 und bei euch in Schwerin sind es auch 19 Grad. Dazu arbeiten Sonne und Wolken heute ganz zauberhaft zusammen, muss man sagen. Morgen kommt dann noch ein Kollege dazu. Viel Sonne, ab und zu Wolken und einzelne Schauer zwischendurch. Ist ein kleines Kuddelmuddel da oben morgen. Ist wie es ist. Dafür wird es richtig warm mit 21 bis 27 Grad. Pickepacke voll auf den Straßen. Ihr kriegt Stau oder stockenden Verkehr ab einer Länge von 5 Kilometern. A1 Fehmarn Richtung Lübeck. Zwischen Scharbeutz und Rathekau 7 Kilometer Stop and Go. Da müsst ihr eine knappe halbe Stunde mehr einplanen. A1 Lübeck Richtung Hamburg. Zwischen Kreuz Hamburg-Ost und Dreieck Norderelbe 12 Kilometer stockend. Knappe Dreiviertelstunde plus. A7 Flensburg-Hannover. Die ist zwischen Hamburg-Stellingen und Heimfeld wegen Bauarbeiten noch bis morgen früh gesperrt. Die Umleitung führt euch ab Neumünster Süd über die B205, A21 und A1. A7 Kassel-Hannover zwischen Bokenheim und Derneburg-Salzgitter, 5 Kilometer Stau nach einem Unfall. Die A7 Hannover Richtung Flensburg zwischen Hamburg-Hausbruch und im Elbtunnel stockt es gerade auf 6 Kilometern. A24 Hamburg-Berlin, die ist zwischen Schwarzenbeck-Grande und Teilkau wegen Bauarbeiten gesperrt und zwar noch bis morgen früh 5 Uhr. Rüber geht's auf die A31 Gronau Richtung Meppen. Die ist zwischen Emsbüren und Lingen nach einem Unfall auch dicht. Da staut sich's. Eine Umleitung ist aber schon für euch eingerichtet. Und wir gucken noch nach Kiel-Dietrichsdorf. Da wird ein Bombenblindgänger entschärft. Der Fundort wird in einem Radius von 500 Metern evakuiert. Wenn ihr mehr Infos braucht, klickt mal auf www.kiel.de/entschärfung. Gute Fahrt euch. 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Na Leute, nehmt ihr ab Oktober auch regelmäßig ein Bad in Kürbissuppe und schraubt euch einen Pumpkin Spice Latte nach dem nächsten rein? Jo, dann kriegt ihr in 8 Minuten mal sowas von heftige Nachrichten von mir. Freut euch drauf. Ich bin Saskia, moin. 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

0: Leute, fließt durch eure Adern eigentlich auch Kürbissuppe, sobald der Herbst eingeläutet ist? Enjoy. Dann grinst ihr gleich im Kreis, denn Landwirt Harald aus Lübeck, der hat uns diese Woche mit richtig guten Nachrichten überrascht.
1: Solche Kürbisse habe ich zu diesem Zeitpunkt noch nicht gesehen. Das sind wirklich richtig tolle Hokkaidos, überhaupt nicht grün mehr hier. Und man merkt es sofort beim Abnehmen, dieser Kürbis hat richtig schön tolles Gewicht. Am liebsten würde ich jeden alleine essen.
0: Das hat er den Kollegen vom Schleswig-Holstein-Magazin erzählt. Durch das wechselhafte Wetter sind die Kürbisse in diesem Jahr knapp einen Monat früher reif. Also es geht schon los. Gönnt euch doch mal, Leute.

0: einer noch. Tja, und er hätte ein berühmter Kickboxer werden können, wäre er nicht ein schlecht geschnittener Zehennagel gewesen.
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0: Der britische Rapper Age war ein richtiges Ass im Kickboxen, bis ihm ein Gegner mit dem Fuß ins Gesicht treten wollte und ihn mit seinem wirklich mies geschnittenen Zehennagel erwischt hat. Das hat Age in einer britischen Talkshow erzählt.
2: His foot didn't get me, but he obviously didn't cut his toenails, yeah? I'm not joking. And the man's toenail has sliced me down my face.
0: Gott. Er sagte, er hat einen fetten Cut im Gesicht gehabt von dem Zehennagel und deshalb nie wieder in den Ring gestiegen. Ist natürlich bitter für ihn, aber gut für uns. So hat er sich nämlich auf seine Rap-Karriere konzentriert. Ihr kriegt Age jetzt ohne Ratscher, dafür mit einem richtig geilen Song auf unserem Enjoy-Songradar. Das ist R&B, Ring My Bell bei Enjoy. 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

0: Ich hoffe, ihr habt ein bisschen Zeit mitgebracht. Ihr Enjoy um gleich 3:30 und es ist eine Menge los auf den Straßen. Ihr kriegt Stau oder stockenden Verkehr ab einer Länge von 5 Kilometern. A1 Fehmarn Richtung Lübeck zwischen Scharbeutz und Rathekau, 7 Kilometer Stop and Go. Da braucht ihr eine knappe halbe Stunde länger. Die A1 Lübeck Richtung Hamburg zwischen Kreuz Hamburg Ost und Dreieck Norderelbe stockt auf 12 Kilometern, knappe Dreiviertelstunde plus. Dann die A1 Bremen Richtung Osnabrück zwischen Uppusen, Bremen, Mahndorf und Asten, 5 Kilometer Stop and Go. A7 Flensburg Richtung Hannover, die ist zwischen Hamburg-Stellingen und Heim fällt wegen Bauarbeiten gesperrt und zwar noch bis morgen früh 5 Uhr. Die Umleitung führt euch da ab Neumünster Süd über die B205, A21 und A1. A7 Kassel Richtung Hannover zwischen Bokenheim und Derneburg-Salzgitter, 5 Kilometer Stau nach einem Unfall. A24 Hamburg-Berlin, die ist zwischen Schwarzmegrande und Teilkau wegen Bauarbeiten gesperrt, auch noch bis morgen früh 5 Uhr. Rüber geht's auf die A31 Gronau Richtung Meppen. Die ist zwischen Emsbüren und Lingen nach einem Unfall ebenfalls dicht. Auch da haben wir schon ein bisschen Stau. Eine Umleitung ist für euch eingerichtet. Und in Kiel-Dietrichsdorf, da wird gerade ein Bombenblindgänger entschärft. Der Fundort, der wurde da in einem Radius von 500 Metern evakuiert. Falls ihr mehr Infos braucht, klickt mal www.kiel.de/entschärfung. Kommt gut durch, ihr Lieben.
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0: Linkin Park mit In the End hier bei Enjoy. So, und alles neu macht der Herbst. Zumindest bei Miley Cyrus. Jana schreibt über die Enjoy-App, ihr gibt der neue Song von Miley Lady Gaga-Vibes. Biene findet den cool, Sabrina findet dagegen, er ist absolut nichtssagend. Und ihr könnt euch jetzt auch einfach mal eine eigene Meinung bilden. Seit Freitag ist ihr Song draußen und er ist sozusagen der Startschuss für ihren Neustart. Weil Miley will ja ab sofort nur noch beim Vornamen genannt werden. Sie hat eine neue Plattenfirma, sie droppt in 2 Wochen ein neues Album und ihr kriegt jetzt schon mal den Titelsong davon. Das ist Best Pursuit bei Enjoy.
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1: Um 16 Uhr mit Martin Wilhelmi. Bei der Landtagswahl in Sachsen-Anhalt zeichnet sich eine deutlich höhere Wahlbeteiligung ab als noch vor 5 Jahren. Die Wahl wird national und international mit großem Interesse verfolgt. Im Mittelpunkt steht die Frage, ob die in dem Bundesland als rechtsextremistisch eingestufte AfD an die Regierung gelangt. Aus Magdeburg Guido Hentsch.
2: Der erste große Ansturm auf die Wahllokale in Sachsen-Anhalt ist vorbei. Dabei ist bislang alles ruhig geblieben. Um 14 Uhr lag die Wahlbeteiligung bereits bei rund 54%. Vor 5 Jahren hatten zum gleichen Zeitpunkt nur etwa 27% gewählt. Auch gibt es diesmal deutlich mehr Briefwahlnutzer. Die Landeswahlleiterin Christa Diekmann sagte, dass es bezüglich der Briefwahl keinerlei Hinweise auf Betrugsfälle gebe. In den Wahllokalen sind heute auch viele überparteiliche europäische Wahlbeobachter vor Ort. Noch bis 18 Uhr sind die Wahllokale geöffnet. Direkt danach werden die ersten Hochrechnungen mit großer Spannung erwartet.
1: Die US-Unterhändler Witkoff und Kushner sind per Zug in der ukrainischen Hauptstadt Kiew eingetroffen. Gestern hatten sie in Moskau Gespräche geführt. Aus der NDR-Nachrichtenredaktion Laura Janke.
3: Die beiden US-Sondergesandten sollen neue Vorschläge im Gepäck haben, wie der Krieg beendet werden könnte. So hatte es US-Präsident Trump angekündigt. Über ihr Treffen mit dem russischen Präsidenten Putin ist bisher wenig bekannt. Aus dem Weißen Haus heißt es, man habe die nächsten Schritte erörtert. Der Kreml nannte die Gespräche konstruktiv. In der Ukraine wollen Witkoff und Kushner heute nun Präsident Zelensky treffen. Es ist das erste Mal, dass die beiden nach Kiew kommen. Sowohl Russland als auch die Ukraine hatten im Vorfeld angekündigt, während des US-Besuchs nicht die jeweiligen Hauptstädte anzugreifen. Aus anderen Landesteilen wurden hingegen neue gegenseitige Attacken gemeldet.
1: Der russische Außenminister Lavrov hat den Ton mit dem Westen weiter verschärft. Die Anschuldigungen, Russland sei für den Drohnenangriff am Leipziger Flughafen verantwortlich, seien letztlich der Beginn eines echten Krieges, sagte Lavrov im russischen Staatsfernsehen. Die Bundesregierung hatte nach Untersuchungen Russland für den Anschlagsversuch Anfang August verantwortlich gemacht und unter anderem die Schließung des russischen Generalkonsulats in Bonn und des russischen Kulturzentrums in Berlin angekündigt. Dazu sagte Lavrov heute, die Sanktionen erinnerten ihn an den Beginn des Zweiten Weltkriegs. Die Suche nach dem mutmaßlichen Saboteur der Stromnetze in Nordrhein-Westfalen, Brandenburg und Sachsen läuft auf Hochtouren. Die zuständige Kölner Polizei habe Hinweise erhalten, denen sie jetzt nachgehe, wie ein Sprecher bestätigte. Gestern hat sie im Internet Fotos des Tatverdächtigen veröffentlicht. Der 48-Jährige soll sich in Briefen zu den Angriffen auf Stromleitungen in Brandenburg und Nordrhein-Westfalen bekannt haben. In der zweiten Fußball-Bundesliga hat Osnabrück einen Heimsieg eingefahren. Das Team von Trainer Timo Schulz besiegte Braunschweig mit 3:1. Aus der Sportredaktion Jörg Tegelhütter.
4: Die Tore an der ausverkauften Bremer Brücke fielen allesamt erst nach der Pause. Kovicheri, Jakobsen und Meissner brachten Osnabrück auf die Siegerstraße und auf Platz 7 in der Tabelle. Sturm gelang nur noch der Ehrentreffer für die Eintracht, die bereits die 4. Pflichtspielniederlage in Folge kassierte. Neuer Tabellenführer ist Hertha BSC nach einem 2:1-Erfolg gegen Magdeburg. Bundesliga-Absteiger Heidenheim gewann in Fürth mit 1:0 und verbesserte sich auf Relegationsrang 3.
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5: Es gibt so ein paar goldener Herbst-Vibes heute und morgen. Aktuell einiges an Sonne, vor allem im Süden von Niedersachsen. Ansonsten ist es auch mal locker bewölkt, das war es dann aber meist auch schon. Morgen kommen zwar einzelne Schauer dazu in manchen Ecken, ansonsten bleibt es aber ganz nett. Und es wird noch mal richtig warm teilweise mit 21 bis 27 Grad. Ist eine Menge los. Ihr kriegt Stau oder stockenden Verkehr ab einer Länge von 3 Kilometern. Wir starten auf der A1, Fehmarn Richtung Lübeck. Zwischen Scharbeutz und Rathekau 7 Kilometer Stop and Go. Da braucht ihr eine knappe halbe Stunde länger. Die A1 Lübeck Richtung Hamburg. Zwischen Kreuz Hamburg Ost und Dreieck Norderelbe 12 Kilometer stockend. Dreiviertel Stunde plus. A1 Osnabrück Richtung Münster. Die ist zwischen Flughafen Münster-Osnabrück und Greven nach einem Unfall gerade gesperrt. Da führt euch die Umleitung über die U20A. Dann rüber auf die A7, Flensburg Richtung Hannover. Die ist zwischen Hamburg-Stellingen und Heimfeld wegen Bauarbeiten gesperrt. Das dauert noch bis morgen früh 5 Uhr. Die Umleitung führt euch ab Neumünster Süd über die B205, die A21 und die A1. A7 Hannover Richtung Flensburg. Zwischen Hamburg-Waltershof und Elbtunnel 3 Kilometer Stop and Go. A24 Hamburg-Berlin. Die ist zwischen Schwarzmeergrande und Teilkau wegen Bauarbeiten auch bis morgen früh 5 Uhr gesperrt. Und in Kiel-Dietrichsdorf wird ein Bombenblindgänger entschärft. Der Bereich ist evakuiert. Falls ihr da noch Infos braucht, geht gerne auf www.kiel.de/entschärfung. Das war's, kommt gut durch. 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Ich bin Saskia und ich finde, es klingt immer so abgedroschen, wenn man sowas sagt wie, hey, alles ist möglich, glaub an deine Träume, einfach machen. Aber dass das wirklich funktionieren kann, das zeigt uns aktuell Jessica aus Flensburg in Schleswig-Holstein. Das ist echt eine Story mit Hollywood-Potenzial, finde ich. Kriegt er in 8 Minuten.
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7: Hey Noah.
8: Ja, was denn?
7: Lass mal einen Song machen.
8: Auf den jetzt?
7: Ja, Mann. Okay, pack den.

0: Morgen geht's in Woche 2 für alle Azubis im Norden, die am Dienstag gerade ihre Ausbildung gestartet haben. Ich hoffe, ihr hattet eine richtig geile erste Woche. Und das ist eine Story, da könnte auch ein Netflix-Film draus gestrickt werden. 20 Mal hat sich Jessica aus Schleswig-Holstein auf dem Ausbildungsplatz als Maurerin beworben. 20 Mal wurde sie abgelehnt, weil sie keine Frauen auf dem Bau haben wollten. Und beim 21. Mal, da gab es dann eine Zusage. Und jetzt hat Jessica einfach gerade ihre Gesellenprüfung bestanden und ist offiziell Flensburgs erste Maurerin. Also klar, ich glaube, wir sind uns einig, es sollte natürlich heutzutage eigentlich nichts Besonderes mehr sein. Aber gerade ihr eigenes Umfeld musste sich an ihren Job erstmal gewöhnen.
1: Am Anfang war es natürlich total ungewohnt für einige. Man hat es da schon gemerkt, so die Blicke, oh, eine Frau auf dem Bau. Mittlerweile ist das egal. Also ich glaube, dem Stein ist es auch egal, welche Person, ob männlich oder weiblich, einen Stein setzt. Hauptsache, die Arbeit passt.
0: So nämlich. Und ihren engsten Kollegen im Betrieb ist es auch völlig Wumpe.
1: Also meine Kollegen total respektvoll. Habe jetzt nichts Außergewöhnliches erleben müssen. Und auch meine Chefs unterstützen mich da vollkommen.
0: Das hat sie dem Team vom NDR Schleswig-Holstein erzählt. Also liebe Girls da draußen, Jessica ist ja wohl das beste Vorbild, um ins Handwerk zu gehen, oder nicht?
2: 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DJ Gocha mit Chico.

0: Der Show war das hier bei Enjoy mit Austin. Wir haben es genau 16:30. Und da starten wir bei euch auf der A1 Fehmarn Richtung Lübeck. Zwischen Scharbeutz und Rathekau stockt es auf 7 Kilometern. Da braucht ihr eine knappe halbe Stunde länger. Die A1 Lübeck Richtung Hamburg. Zwischen Kreuz Hamburg Ost und Dreieck Norderelbe 12 Kilometer Stop and Go. Eine Dreiviertelstunde plus. Rüber auf die A1 Osnabrück Richtung Münster. Die ist zwischen Flughafen Münster-Osnabrück und Greven nach einem Unfall gerade gesperrt. Da gibt es aber schon eine Umleitung für euch. Die führt euch über die U20A. A7 Flensburg Richtung Hannover. Die ist zwischen Hamburg-Stellingen und Heimfeld wegen Bauarbeiten dicht. Das dauert noch bis morgen früh 5 Uhr. Die Umleitung führt euch da ab Neumünster Süd über die B205, A21 und A1. A7 Hannover Richtung Flensburg. Zwischen Hamburg-Waltershof und dem Elbtunnel stockt es auf 3 Kilometern. A24 Hamburg-Berlin. Die ist zwischen Schwarzenegrande und Teikau wegen Bauarbeiten bis morgen früh 5 Uhr auch noch dicht. A27, Walsrode Richtung Bremen. Zwischen Dreieck Walsrode und Walsrode Süd stockt es auf 4 Kilometern. Und gute Nachrichten aus Kiel-Dietrichsdorf. Da ist der Bombenblindgänger entschärft und damit ist die Sperrung aufgehoben. Das war's, kommt gut durch.
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0: Bunt und Marpei hier bei Enjoy. Mit Trippin um 16.41 Uhr und Hilde aus der grauen Schlau-WG hat sie alle.
1: Ich habe einen Theo, ich habe einen Thomas, ich habe einen Peter, ich habe einen Dirk.
0: Ja, die Frage ist nur, wen hat sie da? Die Antwort kriegt ihr in 10 Minuten.

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0: Amaya, Amanda. Ich glaube, ich würde vielleicht sogar so einen ganz altmodischen Namen wieder nehmen. Katharina.
1: Hilde, wenn du einem Kind von dir einen neuen modernen Namen geben könntest, welchen?
0: Carsten.
1: Carsten?
0: Mhm. Was gibt's denn für neue Namen?
1: Noah.
0: Noah ist für mich kein Name.
1: Wieso nicht?
0: Drei Buchstaben, das muss nicht sein.
1: Halt noch ein H dazwischen, dann sind es vier.
0: Auch das noch. Ich habe einen Theo, ich habe einen Thomas, ich habe einen Peter, ich habe einen Dirk. Ich habe ja schon alle.
1: Zählst du deine Ex-Männer auf?
0: Nein, meine Söhne.
1: Wenn du einem deiner Kinder heute einen modernen Namen geben könntest, welchen?
2: Oh, Ecstasy.
1: Ecstasy?
2: Ecstasy. Ja.
1: Wie kommst du auf Ecstasy?
2: Soll ich es ehrlich sagen?
1: Ja.
2: Meine kleine Urenkelin Ecstasy heißt.
1: Das klingt wie eine Droge. Ecstasy. Ecstasy,
2: ja. Ja, wird natürlich Esti genannt, ne?
1: Ja. Ja. Wahrscheinlich deswegen der Spitzname. Lieber ist der Spitzname als der echte.
2: Logisch.
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Und da müssen wir reingehen mit einer Gefahrenmeldung von der A19 Rostock Richtung Berlin. Zwischen der B105 Rostock Überseehafen und Rostock Nord kommt euch ein Falschfahrer entgegen. Fahrt vorsichtig A19 Rostock Richtung Berlin. Zwischen der B105 Rostock Überseehafen und Rostock Nord kommt euch ein Falschfahrer entgegen. Fahrt da bitte besonders vorsichtig.

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1: Um 17 Uhr mit Martin Wilhelmi. Bei der Landtagswahl in Sachsen-Anhalt zeichnet sich eine deutlich höhere Wahlbeteiligung ab als noch vor 5 Jahren. Im Mittelpunkt steht die Frage, ob die in dem Bundesland als rechtsextremistisch eingestufte AfD an die Regierung gelangt. Aus Magdeburg Guido Hentsch.
2: Noch bis 18 Uhr sind die Wahllokale geöffnet, können die insgesamt 1,7 Millionen Wahlberechtigten ihre Kreuze bei einer der 15 kandidierenden Parteien machen. Wie wichtig diese Wahl für Deutschland ist, zeigt sich auch an dem riesigen Medieninteresse. Dutzende, sogar internationale Kamerateams begleiteten die beiden Anwärter auf den Ministerpräsidentenposten bei ihren Stimmabgaben. Ulrich Siegmund von der AfD gab sich siegessicher, sprach erneut von 45% plus X, die seine Partei holen wolle. Amtsinhaber Sven Schulze von der CDU hofft auf eine hohe Wahlbeteiligung und darauf, dass die Menschen in Sachsen-Anhalt für ihr Bundesland und nicht gegen Berlin wählen.
1: Nach ihrem Besuch in Moskau sind die US-Gesandten Witkow und Kushner in Kiew eingetroffen. In Gesprächen mit dem ukrainischen Präsidenten Selenskyj soll es um die neuen Friedensbemühungen angesichts des russischen Angriffskrieges gehen. Aus Kiew Florian Kellermann.
3: Die Gespräche würden in 2 Runden stattfinden, so Selenskyj. In der 2. Runde auch mit Vertretern europäischer Staaten. Witkow und Kushner trafen mit dem Zug in Kiew ein. Die Ukraine hatte sich bemüht, für ihr Flugzeug ihren Luftraum vorübergehend freizugeben. Nach Darstellung von Selenskyj sei Russland zu einer entsprechenden Übereinkunft nicht bereit gewesen. Nun allerdings gilt, von Moskau und Kiew bestätigt, eine kurzfristige Waffenruhe, allerdings nur in der Luft und nur für die beiden Hauptstädte.
1: Der russische Außenminister Lavrov hat den Ton mit dem Westen weiter verschärft. Die Anschuldigungen, Russland sei für den Drohnenangriff am Leipziger Flughafen verantwortlich, sei letztlich der Beginn eines echten Krieges, sagte Lavrov im russischen Staatsfernsehen. Die Bundesregierung hatte nach Untersuchungen Russland für den Anschlagsversuch Anfang August verantwortlich gemacht und unter anderem die Schließung des russischen Generalkonsulats in Bonn und des russischen Kulturzentrums in Berlin angekündigt. Dazu sagte Lavrov heute, die Sanktionen erinnerten ihn an den Beginn des Zweiten Weltkriegs. Nach der Evakuierung tausender Haushalte ist in Kiel eine 250 Kilogramm Fliegerbombe aus dem Zweiten Weltkrieg erfolgreich entschärft worden. In Kürze kann der Evakuierungsbereich wieder freigegeben werden, wie die Polizei auf Facebook mitteilte. Mehr als 5000 Einwohnerinnen und Einwohner mussten im Stadtteil Dietrichsdorf vorübergehend ihre Wohnungen und Häuser verlassen. In der 2. Fußball-Bundesliga hat Osnabrück einen Heimsieg eingefahren. Das Team von Trainer Timo Schulz besiegte Braunschweig mit 3:1. Aus der Sportredaktion Jörg Tegelhütte.
4: Die Tore an der ausverkauften Bremer Brücke fielen allesamt erst nach der Pause. Kofi Tschiri, Jakobsen und Meißner brachten Osnabrück auf die Siegerstraße und auf Platz 7 in der Tabelle. Sturm gelang nur noch der Ehrentreffer für die Eintracht, die bereits die 4. Pflichtspielniederlage in Folge kassierte. Neuer Tabellenführer ist Hertha BSC nach einem 2:1-Erfolg gegen Magdeburg. Bundesliga-Absteiger Heidenheim gewann in Fürth mit 1:0 und verbesserte sich auf Relegationsrang 3.
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5: In vielen Ecken ist es gerade richtig nett mit viel Sonne. Ansonsten gibt es so harmlose Wölkchen auf dem Deckel. Dazu haben wir bei euch in Celle 20 Grad, in Kiel 19 und bei euch in Sassnitz sind 17 Grad. Morgen könnt ihr, ich sag mal, die ganz knappen T-Shirts nochmal im Schrank nach vorne ziehen. 21 bis 27 Grad sind morgen nochmal drin im Norden. Dazu mal super sonnig, dann fühlt sich das Ganze natürlich noch wärmer an. Mal gibt es aber auch so ein paar dickere Wolken und auch mal einen kurzen Schauer. Fahrt bitte weiterhin vorsichtig auf der A19 Rostock Richtung Berlin. Zwischen der B105 Rostock-Überseehafen und Rostock-Nord, da kommt euch immer noch ein Falschfahrer entgegen. Fahrt vorsichtig A19 Rostock Richtung Berlin. Zwischen der B105 Rostock-Überseehafen und Rostock-Nord kommt euch ein Falschfahrer entgegen. Also fahrt da äußerst rechts und überholt auch nicht. Stau oder stockenden Verkehr kriegt ihr ab einer Länge von 3 Kilometern. A1 Lübeck Richtung Hamburg. Zwischen Hamburg-Oegendorf und Dreieck-Norderelbe 8 Kilometer Stop and Go. Da müsst ihr eine knappe Dreiviertelstunde mehr einplanen. A1 Osnabrück Richtung Münster, die ist zwischen Flughafen Münster-Osnabrück und Greven nach einem Unfall gesperrt. Die Umleitung führt euch über die U20A. A7 Flensburg Richtung Hannover, die ist zwischen Hamburg-Stellingen und Heimfeld wegen Bauarbeiten noch bis morgen früh 5 Uhr gesperrt. Die Umleitung führt euch da ab Neumünster Süd über die B205, A21 und A1. A24 Hamburg-Berlin, die ist zwischen Schwarzmegrande und Teilkau wegen Bauarbeiten auch gesperrt, auch bis morgen früh um 5. Und A27 Walsrode Richtung Bremen, zwischen Dreieck Walsrode und Walsrode Süd, da stockt es nochmal auf 4 Kilometern. Das war's, kommt gut durch. 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Mit mir, ich bin Saskia und ich habe ein kleines Quiz für euch, Leute. Welchen Künstler suche ich, wenn ich euch sage, ich fahre morgen mit dem Roller durch Miami und fühle mich wie ein Loser? Ist klar, ne? Kann nur er hier sein. Wir holen euch Apache in den Norden. 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Und zwar von Martina und Greg aus eurer Enjoy Morning Show. 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
0: Wir spielen wieder eine Runde Kuh-Bingo mit euch. Kompletter Fiebertraum, wie ich finde. Wir stellen eine Kuh auf eine Weide, die ihr euch wie so ein Schachbrettmuster vorstellen müsst. Also die haben wir in ganz, ganz viele kleine Felder aufgeteilt. So, und das Feld, auf das die Kuh dann ihren Fladen fallen lässt, das gewinnt einen fetten Wohlfühlurlaub im Harz. Unser Mu-Reporter Moritz hat schon mal den Hof ausgecheckt, zusammen mit Landwirt Steffen.
2: Ja, du musst hier echt schon ein bisschen aufpassen, dass du hier nicht in die Kuhfladen trittst, denn hier liegen 1, 2, 3, 4, 5, 6, 7, da hinten haben wir auch welche. Steffen ist bei mir. Steffen, moin.
3: Moin, hallo.
2: Wir haben uns jetzt direkt zu den Kühen gestellt. Kennst du von jeder den Namen?
3: Nee, nicht ganz. So 1, 2 haben wir schon, die wir so mal mit der Flasche hochgezogen haben und dann so eine nähere Bindung eingenommen haben. Aber sonst, manchmal, die Kinder geben manchmal noch den, wenn sie so eine spezielle Blässe haben oder irgendwas, dann kriegen die nochmal einen Namen. Aber sonst sind das ganz normale Kühe ohne Name.
2: Ich komme vom Dorf aus Schleswig-Holstein. Ich kenne die Kühe, die sind schwarz-weiß gefleckt. Deine sind jetzt eher so, ja, braun und schwarz, ne?
3: Genau, das sind Angus. Und die gibt es halt in zweifacher Ausführung, einmal in schwarz oder dann in braun.
2: Haben die einen besonderen Fladen, die Frage? Die jetzt wichtige Frage für unser großes Finale.
3: Der Kuhfladen, ich denke, der wird ähnlich sein. Also von der Seite her. Ich habe es noch nicht kontrolliert, beobachtet oder... Ja, aber der wird ähnlich sein. Ja.
0: Ja, ihr werdet den genau unter die Lupe nehmen, wenn der Fladen auf eurem Feld landet, da bin ich mir sicher. Aber erstmal braucht ihr ja so eins. Und wie ihr da rankommt, das lest ihr auf enjoy.de.

0: Shyla und Sarah Larsmann, das hier bei Enjoy mit She Did It Again. Kurz nach 17:30 haben wir es. Und es beruhigt sich so langsam auf den Straßen. Ihr kriegt Stau oder stockenden Verkehr ab einer Länge von 3 Kilometern. Ich habe 4 Meldungen. Die erste kommt von der A1 Lübeck Richtung Hamburg. Zwischen Hamburg-Ögendorf und Dreieck-Norderelbe 8 Kilometer Stop and Go. Da braucht ihr eine knappe Dreiviertelstunde länger. Die A1 Osnabrück Richtung Münster. Die ist zwischen Flughafen Münster-Osnabrück und Greven nach einem Unfall gesperrt. Die Umleitung führt euch über die U20A. Rüber auf die A7 Flensburg Richtung Hannover. Die ist zwischen Hamburg-Stellingen und Heimfeld wegen Bauarbeiten auch dicht. Und zwar noch bis morgen früh 5 Uhr. Die Umleitung führt euch ab Neumünster Süd über die B205, A21 und A1. A24 Hamburg Richtung Berlin, die ist zwischen Schwarzmegrande und Teikau wegen Bauarbeiten auch dicht, auch bis morgen früh 5 Uhr. Das war's, kommt gut durch.
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Wisst ihr, was dabei rauskommt, wenn wir Ed Sheeran und Benson Boone in einen Topf werfen und einmal kräftig umrühren? So please, have a little mercy on me. Jack Dean kommt dabei raus. Das ist er mit seinem Song Mercy. Seine Musik ist nämlich handgemacht, so wie die von Ed Sheeran. Und seine Stimme, die erinnert mich so krass an Benson Boone einfach. Und seine Songs, die sprechen uns ehrlich gesagt auch so ein bisschen aus der Seele. Bei Mercy geht es nämlich zum Beispiel darum, alles unter einen Hut zu bringen. Also Familie, Freunde, Beziehung und in seinem Fall auch die Musik. Und ich glaube, das kennen wir ja alle, dass man sich gerne mal zweiteilen würde, um alles zu schaffen. Und den Song dazu, den checken wir jetzt aus auf unserem Enjoy-Songradar. Das ist Jack Dean mit Mercy bei Enjoy.

0: Na, wie geil die das? Das ist auch schon alles, was ich bisher so an Plattdeutsch drauf hatte, ehrlich gesagt. Bis Freitag. Ja, vielleicht habt ihr es mitbekommen diese Woche. Das Land Niedersachsen hat den Freitag offiziell zum Platttag gemacht, damit wieder mehr Menschen Plattdeutsch schnacken. Finde ich mega. Deswegen habe ich mir am Freitag mal Kollege Lars ins Studio geholt. Der ist ja waschechter Ostfriese. Der hat Platt im Prinzip schon mit der Muttermilch aufgesaugt. Und der hat uns so eine kleine Nachhilfestunde gegeben in Platt. Und wir hören noch mal rein, damit wir hier noch mal ein paar Worte lernen, ne?
1: Ich habe ein paar plattdeutsche Begriffe mitgebracht. Mhm. Ich würde die einfach mal vortragen und du musst mir mal sagen, was das auf Hochdeutsch heißt.
0: Also wirklich so ein richtiger Vokabeltest. Okay, let's go.
1: Und die ganze Angel-Community kann natürlich mitmachen.
0: Na, also, klar.
1: Ich glaube, es gibt ein paar Leute, die auch richtig platt sprechen. Erster Begriff, wer oder was ist denn Schmacht?
0: Schmacht?
1: Ja.
0: Ich kenne nur Schmacht. Also ich habe Bock, ich habe Appetit auf... Okay, Schmacht. Oder ist das was... Ich habe mich blamiert?
1: Ich habe Schmacht. Ich habe Hunger.
0: Ach ja, okay. Ja, also, das ist immer süß. Okay, das kann ich mir merken.
1: Ja, das kennt
0: Schmacht.
1: Man. Ja.
0: Okay.
1: Was ist denn kommodig?
0: Kommodig? Okay, also Kommode, Schrank.
1: Ja.
0: Bist du sperrig? Bist du spießig?
1: Nee.
0: Nee?
1: Okay. Guck mal nach draußen, Wetter gerade.
0: Ja. Ist das ungemütlich oder so?
1: Es ist das andere.
0: Es ist ganz gemütlich.
1: Es ist muckelig. Ja, genau.
0: Kommodig. Ja. Oh, das ist aber ein geiles Wort.
1: Also wenn du so auf dem Sofa sitzt und mit der Decke über das schön kommodig.
0: Ach, süß. Der
1: ist gemütlich. Das zum Beispiel.
0: Das ist jetzt schon mein Lieblingswort.
1: Ja,
0: okay.
1: Aber eins habe ich noch.
0: Ja.
1: Bangbüx?
0: Nee. Also Büx ist ja Hose. Warte mal. Bangbüx?
1: Ja.
0: Boxerschutz?
1: Es ist eher so Angsthase. Also,
0: ich bin ja voll auf dem falschen Weg. Okay.
1: Ja, aber Bangbüx ist Angsthase.
0: Kommodig ist mein Lieblingswort.
1: Es ist gemütlich.
0: Und Bangbüx ist ein Angsthase.
1: Ja, so ein Schisser, so ein Angsthase.
0: Ich bin auf jeden Fall ein Bangbüx. Was bist du?
1: Ich finde es gerade sehr kommodig.
0: Ist das süß. So, Leute, haben wir direkt was gelernt. Geilo.
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1: Um 18 Uhr mit Michael Hafke. Die Bürger in Sachsen-Anhalt haben einen neuen Landtag gewählt. In diesen Minuten schließen die Wahllokale. Laut der ersten Prognose entfallen die meisten Stimmen wie erwartet auf die AfD. Sie kommt demnach auf 44,5%, verglichen mit der vergangenen Wahl vor 5 Jahren, wäre das ein Plus von fast 24 Prozentpunkten. Die CDU erreicht 18,5%, die SPD 8, die Linke kommt auf 9,5%, die Grünen auf 9%, auf die FDP entfallen 2% der Stimmen und auf das BSW 5%. Eine klare Regierungsmehrheit zeichnet sich damit noch nicht ab. Die Wahlbeteiligung lag bei 76,5%, war damit deutlich höher als vor 5 Jahren. Bislang regierte in Sachsen-Anhalt eine Koalition aus CDU, SPD und FDP. Nach ihrem Besuch in Moskau sind die US-Gesandten Witkoff und Kushner in Kiew eingetroffen. In Gesprächen mit dem ukrainischen Präsidenten Zelensky soll es um die neue Friedensbemühungen angesichts des russischen Angriffskrieges gehen. Aus Kiew Florian Kellermann.
2: Die Gespräche würden in 2 Runden stattfinden, so Zelensky. In der 2. Runde auch mit Vertretern europäischer Staaten. Witkoff und Kushner trafen mit dem Zug in Kiew ein. Die Ukraine hatte sich bemüht, für ihr Flugzeug ihren Luftraum vorübergehend freizugeben. Nach Darstellung von Zelensky sei Russland zu einer entsprechenden Übereinkunft nicht bereit gewesen. Nun allerdings gilt, von Moskau und Kiew bestätigt, eine kurzfristige Waffenruhe, allerdings nur in der Luft und nur für die beiden Hauptstädte.
1: Der russische Außenminister Lavrov hat den Ton mit dem Westen weiter verschärft. Die Anschuldigungen, Russland sei für den Drohnenangriff am Leipziger Flughafen verantwortlich, seien letztlich der Beginn eines echten Krieges, sagte Lavrov im russischen Staatsfernsehen. Die Bundesregierung hatte nach Untersuchungen Russland für den Anschlagsversuch Anfang August verantwortlich gemacht und unter anderem die Schließung des russischen Generalkonsulats in Bonn und des russischen Kulturzentrums in Berlin angekündigt. Dazu sagte Lavrov heute, die Sanktionen erinnerten ihn an den Beginn des Zweiten Weltkriegs. Nach der Evakuierung tausender Haushalte ist in Kiel eine 250 Kilogramm Fliegerbombe aus dem Zweiten Weltkrieg erfolgreich entschärft worden. Die Sperrungen im Evakuierungsbereich sind nach Behördenangaben aufgehoben worden. Mehr als 5000 Einwohnerinnen und Einwohner mussten im Stadtteil Dietrichsdorf vorübergehend ihre Wohnungen und Häuser verlassen. In der Fußball-Bundesliga hat der Hamburger SV eine bittere Heimniederlage kassiert. Das Team verlor gegen Mainz mit 0:5. In der 2. Liga hat Osnabrück einen Sieg gefeiert. Das Team von Trainer Timo Schulz gewann gegen Braunschweig mit 3:1. Aus der Sportredaktion Jörg Tegelhütter.
3: Die Tore an der ausverkauften Bremer Brücke fielen allesamt erst nach der Pause. Kofi Tschiri, Jakobsen und Meißner brachten Osnabrück auf die Siegerstraße und auf Platz 7 in der Tabelle. Sturm gelang nur noch der Ehrentreffer für die Eintracht, die bereits die 4. Pflichtspiel Niederlage in Folge kassierte. Neuer Tabellenführer ist Hertha BSC nach einem 2:1-Erfolg gegen Magdeburg. Bundesliga-Absteiger Heidenheim gewann in Fürth mit 1:0 und verbesserte sich auf Relegationsrang 3.
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4: Meist nur noch locker bewölkt heute Abend aus einer Nordsee. Da kriegt ihr so ein paar einzelne Schauer ab bei 17 bis 21 Grad. Heute Nacht ist es dann oft klar, nur so ein paar kleine Wolken, so gut wie kein Regen im Norden. Und morgen wartet dann direkt der wärmste Tag der Woche auf uns. 21 bis 27 Grad sind drin. Dazu ist es mal sonnig, mal auch ganz kurz nass, aber das halten wir, glaube ich, aus. Wir schauen zu euch auf die Straßen. Stau oder stockenden Verkehr kriegt ihr ab einer Länge von 3 Kilometern. A1 Lübeck Richtung Hamburg, zwischen Hamburg-Ögendorf und Dreieck-Norderelbe stockt es auf 8 Kilometern. Da braucht ihr eine gute halbe Stunde länger. A7 Flensburg Richtung Hannover, die ist zwischen Hamburg-Stellingen und Heimfeld wegen Bauarbeiten gesperrt. Das Ganze dauert noch bis morgen früh, ca. 5 Uhr. Die Umleitung führt euch ab Neumünster Süd über die B205, A21 und A1. Und A24 Hamburg Richtung Berlin, die ist zwischen Schwarzmigrande und Teikau wegen Bauarbeiten auch noch bis morgen früh 5 Uhr gesperrt. So, das war's. Ich bin Saskia, ich bin raus. Ich wünsche euch jetzt noch einen richtig schönen, entspannten Sonntagabend. Lasst es euch gut gehen. Und wenn ihr Lust habt, hören wir uns morgen ab 10 Uhr hier wieder. Würde mich freuen. Tschüssi.
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0: 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James Hype, Serotonin.
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1: Um 19 Uhr mit Michael Hafke. Bei der Landtagswahl in Sachsen-Anhalt liegt die AfD nach ersten Prognosen von Infratest DIMAP mit großem Abstand vorn. Die vom Landesverfassungsschutz als gesichert rechtsextremistisch eingestufte Partei kommt demnach auf 44,5% der Stimmen. Aus der NDR Nachrichtenredaktion Gisela Former.
2: Damit hätte die AfD ihr Ergebnis verglichen mit der Wahl von vor 5 Jahren verdoppelt. Auf Platz 2 steht demnach die CDU von Ministerpräsident Schulze mit 18,5%, etwa halb so viel im Vergleich zur letzten Wahl. Die Linke kommt laut Hochrechnung auf 9,4%, die Grünen auf 8,9%, dahinter die SPD mit 8,2%. Für das BSW könnte es mit 5% knapp reichen. Nicht mehr im Landtag wäre danach die FDP mit rund 2%. Die Wahlbeteiligung lag bei 76,5%. Eine klare Regierungsmehrheit zeichnet sich noch nicht ab. Bislang regierte in Sachsen-Anhalt eine Koalition aus CDU, SPD und FDP.
1: Der US-Gesandte Witkoff hat die Gespräche mit der ukrainischen Seite über ein Ende des russischen Angriffskriegs als ermutigend bezeichnet. Es sei eine sehr bedeutsame, substanzielle und wichtige Diskussion gewesen, sagte er nach dem Treffen mit dem ukrainischen Präsidenten Selenskyj in Kiew. Witkoff und Trump-Berater Kushner waren in der russischen Hauptstadt Moskau zuvor mit Präsident Putin zusammengekommen. Der Kreml bezeichnete die Gespräche als konstruktiv. Nach der Evakuierung tausender Haushalte ist in Kiel eine 250 Kilogramm Fliegerbombe aus dem Zweiten Weltkrieg erfolgreich entschärft worden. Die Sperrungen im Evakuierungsbereich sind nach Behördenangaben aufgehoben worden. Mehr als 5000 Einwohnerinnen und Einwohner mussten im Stadtteil Dietrichsdorf vorübergehend ihre Wohnungen und Häuser verlassen. Der Hamburger SV hat in der Fußball-Bundesliga eine bittere Pleite kassiert. Gegen Mainz gab es im Volkspark eine 0:5 Niederlage. Aus Hamburg, Moritz Kasalett.
3: Was für eine Enttäuschung für einen Großteil der 57.000 Zuschauer im ausverkauften Volksparkstadion. Die Hamburger waren mit viel Euphorie und mit 6 Neuzugängen in der Startelf in ihr erstes Heimspiel gegangen und hatten nicht den Hauch einer Chance. Mainz war von Beginn an abgeklärt und zielstrebig und nutzte die vielen Hamburger Fehler. Trotzdem stand es zur Pause nur 0:2 durch Tore von Becker und Mvene. Nach dem Wechsel nahm Mainz den HSV dann auseinander. Tietz traf 2-mal, Königsdörfer 1-mal und die Gäste feiern ihren ersten Saisonsieg. Der HSV ist mit 0 Punkten und 0 Toren Tabellenletzter.
1: Und das waren die Nachrichten. Das Wetter in Norddeutschland. Am Abend ist es meist gering oder locker bewölkt. Zur Nordsee hin gibt es leichte Schauer. Die Werte liegen zwischen 17 und 21 Grad. Nachts ist es weiterhin gering bewölkt. Es gibt nur vereinzelt Regen. Temperaturen gehen zurück auf 16 bis 9 Grad. Morgen ein Wechsel aus Sonne und Wolken. Dazu vereinzelte Schauer und 21 bis 28 Grad. Am Dienstag dann mehr Wolken als Sonne. Gebietsweise Regen und 18 bis 24. Und Mittwoch stellenweise Schauer, im Nordwesten gewittrig und 17 bis 20 Grad. Es ist 19.03 Uhr.
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1: Die A1 Lübeck Richtung Hamburg zwischen Hamburg-Oejendorf und Dreieck Norderelbe 5 Kilometer. A1 Bremen Richtung Hamburg zwischen Sittensen und Heidenau nach einem Unfall gesperrt. A7 Flensburg Richtung Hannover zwischen Hamburg-Stellingen und Heimfeld wegen Bauarbeiten bis morgen früh ca. 5 Uhr gesperrt. Die Umleitung führt aber Bad Neumünster Süd über die B205, A21 und A1. Und die A24 Hamburg Richtung Berlin zwischen Schwarzenbeek-Rande und Talkau wegen Bauarbeiten bis morgen früh 5 Uhr gesperrt. Kommen Sie sicher ans Ziel und wir wünschen eine gute Fahrt.
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1: Um 20 Uhr mit Michael Hafke. Bei der Landtagswahl in Sachsen-Anhalt liegt die AfD laut Hochrechnung von Infratest DIMAP mit großem Abstand vor.

0: Die vom Landesverfassungsschutz als gesichert rechtsextremistisch eingestufte Partei kommt demnach auf mehr als 44% der Stimmen. Aus der In der Nacht-Redaktion Gisela Vormer.
1: Damit hätte die AfD ihr Ergebnis verglichen mit der Wahl von vor 5 Jahren verdoppelt. Auf Platz 2 steht demnach die CDU von Ministerpräsident Schulze mit rund 18%, etwa halb so viel im Vergleich zur letzten Wahl. Die Linke kommt laut Hochrechnung auf gut 9%, die Grünen knapp auf 9, dahinter die SPD mit rund 8. Für das BSW könnte es mit 5% knapp reichen. Nicht mehr im Landtag wäre danach die FDP mit rund 2%. Eine klare Regierungsmehrheit zeichnet sich noch nicht ab. Bislang regierte in Sachsen-Anhalt eine Koalition aus CDU, SPD und FDP.
0: Und CDU-Ministerpräsident Schulze zeigte sich geschockt vom Wahlergebnis, sagte aber auch:
2: Manche sagen, es wäre ein schwarzer Tag für Sachsen-Anhalt. Ich sage, das ist Demokratie. Und die Menschen sind heute zur Wahl gegangen. Wir haben eine Wahlbeteiligung, die wahrscheinlich zwischen 75% und 80% liegt. Das hatten wir für eine Landtagswahl so auch noch nie. Und die Menschen haben damit auch ein Zeichen gesetzt. Und es gilt jetzt für diejenigen, die im Landtag Verantwortung tragen, aber auch darüber hinaus über Sachsen-Anhalt, dass man damit umgeht und dass man dieses Zeichen auch erkennt.
0: Sachsen-Anhalts Regierungschef Schulze von der CDU. Der US-Gesandte Witkoff hat die Gespräche mit der ukrainischen Seite über ein Ende des russischen Angriffskriegs als ermutigend bezeichnet. Es sei eine substanzielle und wichtige Diskussion gewesen, sagte er nach dem Treffen mit Präsident Zelensky in Kiew. Witkoff und Trump-Berater Kushner waren in Moskau zuvor mit Präsident Putin zusammengekommen. Der Kreml bezeichnete die Gespräche als konstruktiv. Der Hamburger SV hat in der Fußball-Bundesliga eine bittere Pleite kassiert. Gegen Mainz gab es im Volkspark eine 0:5-Niederlage. Aus Hamburg, Moritz Kassalett.
3: Was für eine Enttäuschung für einen Großteil der 57.000 Zuschauer im ausverkauften Volksparkstadion. Die Hamburger waren mit viel Euphorie und mit 6 Neuzugängen in der Startelf in ihr erstes Heimspiel gegangen und hatten nicht den Hauch einer Chance. Mainz war von Beginn an abgeklärt und zielstrebig und nutzte die vielen Hamburger Fehler. Trotzdem stand es zur Pause nur 0:2. Durch Tore von Becker und Mvene. Nach dem Wechsel nahm Mainz den HSV dann auseinander. Tietz traf 2-mal, Königsdörfer 1-mal und die Gäste feiern ihren ersten Saisonsieg. Der HSV ist mit 0 Punkten und 0 Toren Tabellenletzter.
0: Außerdem hat Augsburg in Frankfurt mit 4:1 gewonnen. Und das waren die Nachrichten. Das Wetter Norddeutschlands ist meist gering bewölkt. Zur Nordsee gibt es leichte Schauer bei Werten von 17 bis 21 Grad. Nachts dann gering bewölkt, vereinzelt Regen 16 bis 9 Grad. Morgen wechseln sich Sonne und Wolken ab. Vereinzelt gibt es Schauer und 21 bis 28 Grad. Am Dienstag dann mehr Wolken als Sonne und Regen 18 bis 24. Am Mittwoch stellenweise Schauer, im Norden gewittrig und 17 bis 20 Grad. Es ist 20.03 Uhr.
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0: Die A1 Lübeck Richtung Hamburg zwischen Hamburg-Oehlendorf und Dreieck Norderelbe 5 Kilometer. A1 Bremen Richtung Hamburg zwischen Sittensen und Heidenau nach einem Unfall gesperrt. A7 Flensburg Richtung Hannover zwischen Hamburg-Stellingen und Heimfeld wegen Bauarbeiten bis morgen früh ca. 5 Uhr gesperrt. Die Umleitung ab Neumünster Süd führt über die B205, A21 und A1. Und die A24 Hamburg Richtung Berlin ist zwischen Schwarzenbeek-Rande und Talkau wegen Bauarbeiten bis morgen früh 5 Uhr gesperrt. Kommen Sie sicher ans Ziel und wir wünschen eine gute Fahrt.
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7: Ja moin, spannender Wahlsonntag heute, muss man ja sagen. Zu den Ergebnissen in Sachsen-Anhalt hört ihr natürlich alles Wichtige weiterhin in den Enjoy-Infos. So wie jeden Sonntagabend wollen wir jetzt aber erstmal wieder gucken, was so außerhalb von Deutschland passiert. Wir legen los in New York, einer der teuersten Städte der Welt. Wie vor allem Jüngere sich ein Leben da überhaupt leisten können, das hören wir gleich. Und unsere Reporterin gibt uns außerdem Tipps, wie wir als Touris auch mit ziemlich begrenztem Budget eine gute Zeit in New York haben können. In 9 Minuten hört ihr mehr hier bei Enjoy Weltweit. Ich bin Hauke, bis gleich.
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0: Ja, wir merken das hier bei uns jeden Tag. Alles wird teurer. Aber New York City ist, was das angeht, nochmal anders wild. Enjoy weltweit. Wir tauchen hier immer wieder ein ins Leben von Menschen, die ganz woanders leben als wir hier. Ja, und für uns geht's jetzt nach New York. Eine der teuersten Städte der Welt. Aber da wohnen ja auch nicht nur Stars und Superreiche, sondern eben auch die Normalos. Einige von ihnen hat unsere Reporterin Martina mal begleitet. Und sie sagt, die Lage hat sich da vor allem für die, die nicht extrem viel Kohle haben, zuletzt wirklich verschärft. Vor allem auch für die Jüngeren. Und die werden kreativ, um sich die Stadt überhaupt noch leisten zu können, sagt Martina.
1: Die müssen kreativ werden, da bleibt denen gar nichts anderes übrig. Ich habe zum Beispiel Shay getroffen, die ist 26 und hat ihren ersten Job bei einem Verlag und sagt halt, ich habe keine Kohle. Sie teilt sich eine mini kleine Zwei-Zimmer-Wohnung mit ihrem Freund und da zahlt halt jeder schon $1000 kalt. Und dann legt sie eben noch die Nebenkosten drauf. Also die muss wirklich rechnen.
0: Wie macht sie das genau?
1: Ja, also sie geht nicht mehr so oft raus. Sie sagt zum Beispiel, ehe ich in einem Club $30-$40 Eintritt zahle, lade ich die Leute doch lieber zu mir nach Hause ein. Und das sind sogenannte House Hangs.
2: Ist vielleicht nicht so glamourös wie auszugehen, aber wir zahlen alle so viel für unsere Miete, dass wir die Wohnung auch gut nutzen sollten.
1: Die spielen halt Sachen und gucken Filme. Aber wenn Shay selber rausgeht, dann bestellt sie in einem Restaurant das billigste Bier auf der Karte. Kino bei ihr maximal 3-mal im Jahr, weil sie sagt, da kommt noch Popcorn dazu zum Eintrittspreis, um was zu trinken. Da bin ich pleite, das kann ich mir einfach nicht leisten. Und bei Club-Einladungen sagt sie ganz klar, nee, danke, weil das ist zu teuer.
0: Jetzt gibt's ja in New York einen neuen Bürgermeister, Soran Mamdani, der ist seit diesem Jahr im Amt und der hat sich auf die Fahne geschrieben, da jetzt die Schere zwischen Arm und Reich wieder so ein bisschen zusammenklappen zu lassen, dass sie nicht noch weiter auseinander geht. Merkt man davon jetzt schon was?
1: Na, so richtig zu spüren kriegst du das, glaube ich, erst in ein paar Jahren. Ganz einfach aus dem Grunde, das sind halt so Maßnahmen, wo er versucht, Wohnraum billiger herzustellen. Also, dass einfach Leute nicht so viel für eine am Arsch der Welt Wohnung bezahlen, sondern dass das wirklich bezahlbar ist. Aber das dauert natürlich, bis man sowas umgesetzt hat, aber er macht die ersten Schritte dafür.
0: Ja, New York bleibt natürlich trotzdem eine teure Angelegenheit, auch für Touris. Wie die da aber auch ohne die große Kohle eine gute Zeit haben können, das sagt unsere Reporterin Martina uns gleich, denn sie hat einen spannenden Selbstversuch gestartet. Hört ihr in gut 4 Minuten.

0: New York zum Sparpreis und trotzdem eine gute Zeit haben? Geht das? Das klären wir jetzt bei Enjoy Weltweit, wo unsere Reporterinnen und Reporter aus aller Welt uns ja jeden Sonntag spannende Stories mitbringen. Und unsere New York-Reporterin Martina, die hat uns eben schon erzählt, wie teuer das Leben in New York ist und dass das zuletzt noch mal krasser geworden ist für die Menschen, die da leben. Wir wollen jetzt aber mal gucken, wie wir als Touristen da einen spannenden Tag erleben können, ohne viel Geld auszugeben. Martina, du hast das mal gemacht und wie genau sah dein Low-Budget-Tag in New York dann aus?
1: Ja, ich bin mit $20 morgens um 9 losmarschiert am Times Square und dann bin ich rumgefahren. Ich habe natürlich Sehenswürdigkeiten mir angeguckt, das, was du als Tourist machen willst. Also ich habe unten im Empire State gestanden, verschiedene Parks angeguckt, Graffitis, Galerien, das gibt's alles umsonst. Ich war jonglieren mitten in der Stadt, direkt neben der New York Public Library.
0: Wow.
1: Also das geht alles, das kann man gut machen. Und von daher, ich bin mit den $20 nicht ganz hingekommen, weil nachher mir der Regen einen Strich durch die Rechnung gemacht hat.
0: Das heißt, du musstest öfter U-Bahn fahren oder was?
1: Also das U-Bahn-Fahren ist wirklich sackteuer, weil es gibt keine Tagestickets. Hm. Also das ist ein Problem, aber das andere Problem ist einfach das Essen und Trinken. Und als es 3 Stunden geregnet hat, habe ich mich in eine Bar gesetzt und da habe ich das Billigste getrunken mit Free Refills, was es gab, aber das waren halt $5,50 und dann habe ich $4 mehr ausgegeben, als ich eigentlich bis zum Ende ausgeben wollte. Also mit $24 bin ich aber super durch den Tag gekommen.
0: Wollte ich gerade sagen, das geht ja auch noch. Die 4 Euro mehr, die lassen wir dann mal durchgehen. Was würdest du sagen, war so dein Highlight? Weil mich wundert, dass man mit so wenig Geld dann doch so viel machen kann.
1: Ich habe umsonst Mittag gegessen bei einem Sternekoch. Man muss einfach nur suchen, weil du findest immer was, wo es billiger Essen gibt. Teilweise für ein Drittel des Preises. Und mein zweites Highlight war abends eine Salsa-Party mit Blick auf die Brooklyn Bridge.
0: Oh, wow.
1: Und da war richtig Party, 3 Stunden für Umme.
0: Das klingt jetzt für mich so, als könnte ich als Touri das auch so durchziehen, oder?
1: Kannst du, und du kannst sogar weniger ausgeben als ich. Da gibt's so viel. Es gibt Kinofilme umsonst. Es gibt im Brooklyn Bridge Park, da guckst du, im Hintergrund ist die Skyline von New York und davor eine große Kinoleinwand und das kostet nichts. Man muss einfach nur gucken und nicht mit der dicken Spendierbuchse so durch die Stadt laufen und sagen, ja, ist halt teuer.
0: Okay, New York geht also auch sparsam. Ich weiß nicht, wie es euch geht, aber nach dem, was Martina erzählt hat, ich habe jetzt Bock auf einen New York-Trip.
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0: Ja, leider ist Obdachlosigkeit nach wie vor ein Problem, nicht nur hier bei uns, auch in Großbritannien. Da hat der neue Premierminister bei dem Thema jetzt aber ganz große Pläne. Enjoy weltweit, hier gucken wir immer wieder, was es in anderen Ländern so für spannende Entwicklungen gibt. Und spannend fand ich, dass der neue britische Premier Andy Burnham sagt, bis Ende des Jahres wollen wir die Obdachlosigkeit beenden. Rund 5000 Menschen leben laut offiziellen Zahlen in UK auf der Straße. Dass die alle in wenigen Monaten ein ganz anderes Leben haben sollen, das finde ich ziemlich sportlich. Frage an unseren London-Reporter Christoph Prössel, wie ernst meint Andy Burnham seine Pläne?
1: Ja, ich habe den Eindruck, dass Andy Burnham dieses Thema echt am Herzen liegt. Und viele Leute, die im Bereich Obdachlosigkeit tätig sind, helfen, sagen, das ist schon was anderes mit Burnham als mit seinen Vorgängern. Der will das lösen. Andy Burnham war ja Bürgermeister in Manchester und dort hatte er das 2017 auch versprochen, als er angetreten ist. Und die Zahlen gingen dann auch runter, sind dann aber auch wieder im Verlauf der Jahre leicht gestiegen. Aber viele Experten sagen eben, das hat er schon ganz gut gemacht. Er hat damals ein Programm aufgelegt mit Notschlafplätzen und das funktioniert auch ganz gut, war mein Eindruck. Aber das ist eben auch nur Arbeit am Symptom. Ich habe mit einem Geschäftsführer einer Hilfsorganisation gesprochen und der hat gesagt, es müssten eigentlich jedes Jahr 90.000 Sozialwohnungen allein in England fertiggestellt werden, um diesen ungeheuren Druck im Wohnungsmarkt zu lösen. Und davon ist die Regierung halt weit weg, auch weil das ja so viel Geld kostet.
0: Ja, unser Reporter Christoph, der hat auch direkt mit Obdachlosen in Großbritannien gesprochen. Was die von den Plänen halten, das hören wir gleich mal in 6 Minuten.
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0: bis Ende des Jahres die Obdachlosigkeit beenden. Das sind mal ambitionierte Pläne von Großbritanniens neuem Premierminister. Ihr hört Enjoy weltweit. Wir werfen hier immer wieder einen Blick in andere Länder und gucken, wie die Probleme angehen. Und wir haben hier eben gerade schon mit unserem Reporter Christoph in UK darüber gesprochen, wie der neue Premierminister da, Andy Burnham, die Obdachlosigkeit beenden will und zwar in Rekordzeit. Kann das überhaupt klappen? Christoph hat sich dafür auch unter Obdachlosen in Großbritannien umgehört.
1: Ich wollte genau das rauskriegen. Ist das möglich? Und mir war es eben auch wichtig, mit Obdachlosen zu sprechen. Und da habe ich Malcolm getroffen auf der Straße. Der lebt seit 20 Jahren dort.
2: My life is turned upside down. Drug addiction, depression.
1: Er sei drogenabhängig, sagt er. Er habe Depressionen. Und er sagte ganz klar, wenn er so ein Versprechen wie das von Andy Burnham hört, dann denkt er, geht nicht.
2: I think it's rubbish. Just probably, I don't know. I don't believe it.
1: Das sei Quatsch, er glaube ihm nicht. Und mir ist eben im Gespräch mit Malcolm deutlich geworden, wie komplex das ist mit der Obdachlosigkeit. Da geht es nicht nur um ein Bett für eine Nacht, sondern auch um Gesundheitsfürsorge, Wohnungsmarkt, Jobs, Ausbildung, Perspektive. Also ziemlich viel auf einmal.
0: Das ist auf jeden Fall ein super komplexes Thema. Was glaubst du denn, wie geht's da jetzt weiter?
1: Ich glaube, es ist vor allem eine Ansage, so ein Signal. Und das kommt, glaube ich, bei vielen auch ganz gut an. Und viele haben das Gefühl, ja, der will es wirklich versuchen. Und wahrscheinlich ist das auch ein Startschuss dafür, die Bemühungen nochmal zu verstärken, Dinge anzupacken, die man vielleicht sonst eher nicht angepackt hätte. Und alle vor allem an einen Tisch zu bringen, die damit helfen können. Und das ist ein Aufbruchssignal. Ich glaube schon, dass das einen Effekt bringt, aber ich glaube nicht, ich kann mir partout nicht vorstellen, dass er 100% erfolgreich wird und wirklich alle von der Straße bringt. Aber es wäre ja schon viel geholfen, wenn er viele Menschen, vielleicht die Hälfte, von der Straße bringt.
0: Das wäre ja zumindest mal ein guter Anfang. Großbritannien ist ja auch nicht allein im Kampf gegen Obdachlosigkeit. Finnland war da jahrelang sehr erfolgreich. Kürzungen im Sozialbereich haben da zuletzt aber die Aufgabe auch schwieriger gemacht. Und Deutschland, da wurde vor 2 Jahren das Ziel ausgerufen, die Obdachlosigkeit bis 2030, also in knapp 4 Jahren, zu beenden. Dass das klappt, danach sieht es ehrlich gesagt aber gerade nicht aus.
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0: So, Props gehen mal raus an alle Rettungsschwimmer und Schwimmerinnen hier bei uns im Norden. Das ist ein super wichtiger Job, hat man jetzt im Sommer wieder gesehen. Wir gehen jetzt aber vom Norden mal nach Italien, denn da wird dieser Job nämlich jetzt teilweise von Gefängnisinsassen gemacht. Ihr hört Enjoy weltweit, eure Weltreise zum Hören. Und in der italienischen Provinz Apulien, da machen Häftlinge mit bei dem Projekt Io Salvo, ich rette. Jeden Tag dürfen sie raus aus dem Knast und passen dann an den Stränden der Region auf, dass nichts passiert. Abends geht's dann wieder zurück ins Gefängnis. Lisa, unsere Italien-Reporterin, die hat mir erzählt, wie es zu der ungewöhnlichen Idee kam.
1: Das Problem ist, dass in Italien Bademeister und Rettungsschwimmer

0: Das wäre sonst ja auch viel zu gefährlich. Und da kann natürlich nicht jeder Häftling mitmachen. Also die werden genau ausgesucht, ob die dazu geeignet sind. Das sind schon schwere Jungs, wie man so sagt. Italienische Medien berichten, dass die neuen Bademeister, die neuen Rettungsschwimmer schon ziemlich lange Strafen verbuchen. In den Medien liest man dann auch, dass die Häftlinge total zufrieden sind, weil sie eben was Sinnvolles machen können, einfach mal rauskommen aus dem Gefängnis und ja, in der Mittagspause vielleicht sogar selbst mal im Meer baden, was ja für jemand, der jahrelang in Haft sitzt, schon was Besonderes sein kann. Und so heißt es, die meisten Badegäste hätten auch keine Probleme mit den Häftlingen. Einem Häftling sei sogar schon Hilfe angeboten worden von einem Badegast, wenn er dann wirklich mal seine Strafe verbüßt hat und wieder in Freiheit ist.
1: Finde ich ein sehr schönes Projekt. Zeigt, dass man eine zweite Chance verdient hat im Leben. Ja, und eine Stunde weltweit ist damit jetzt auch rum. Genießt euren Sonntagabend und kommt gut in die neue Woche. Ich bin Hauke und sag ciao. 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
1: Die AfD hat die Landtagswahl in Sachsen-Anhalt laut Hochrechnung von Infratest DIMAP deutlich gewonnen, aber keine absolute Mehrheit erreicht. Die vom Landesverfassungsschutz als gesichert rechtsextremistisch eingestufte Partei kommt demnach auf mehr als 44% der Stimmen. Aus der NDR-Nachrichtenredaktion Gisela Former.
2: Damit hätte die AfD ihr Ergebnis verdoppelt, verglichen mit der Wahl von vor 5 Jahren. Die CDU von Ministerpräsident Schulze stürzt dagegen ab auf 18%, etwa halb so viel im Vergleich zur letzten Wahl. Die Linke und die SPD kommen laut Hochrechnung auf 9%, die Grünen auf fast 9. Für das BSW könnte es mit rund 5% knapp reichen. Nicht mehr im Landtag wäre danach die FDP.

0: mit um die 2%. Die Regierungsbildung dürfte damit kompliziert werden. Bislang regierte in Sachsen-Anhalt eine Koalition aus CDU, SPD und FDP.
1: Und die bundesweiten Reaktionen fasst Gabor Hallas aus Berlin zusammen.
2: Parteichefin Alice Weidel sagte, ihre Partei habe den ganz klaren Regierungsauftrag. Die Hand sei ausgestreckt zu allen, die Sachsen-Anhalt besser machen wollten. CDU-Fraktionschef Thorsten Frey nennt das Wahlergebnis eine Zäsur für das Land. Das Ergebnis sei zu akzeptieren. Grünen-Chefin Franziska Brandner sagte, sie freue sich über das eigene Ergebnis. Das Ergebnis der AfD aber sei zum Heulen. SPD-Chefin Bärbel Baas sprach von einem harten Kampf, den ihre Partei geführt habe. Das Ergebnis der AfD mache vielen Angst. Linken-Fraktionschefin Heidi Reichenegg sagte, sie sei bereit, mit allen demokratischen Kräften zu sprechen. Sie wolle aber keine AfD-Leitpolitik mittragen. Der Ball liege bei der Union und die Linke werde sich nicht billig verkaufen.
1: In Thüringen haben ehemalige BSW-Politiker eine neue Partei mit dem Namen Thüringen gerecht gegründet. Zur Vorsitzenden wurde die ehemaligen BSW-Landesvorsitzende Wolf gewählt. In der vergangenen Woche waren mehrere Mitglieder aus dem Bündnis Sarah Wagenknecht in Thüringen und teils auch aus der Fraktion im Erfurter Landtag ausgetreten. Sie protestieren damit gegen den Druck der Bundespartei, CDU-Ministerpräsident Vogt zu stürzen. In der Fußball-Bundesliga hat der Hamburger SV seine Heimpremiere in der neuen Saison verpatzt. Gegen Mainz verlor das Team mit 0:5. Damit steht der HSV mit 0 Punkten und 0 Toren am Tabellenende. Außerdem gewann Augsburg in Frankfurt mit 4:1. In der zweiten Liga hat der VfL Osnabrück das Niedersachsen-Duell gegen Eintracht Braunschweig mit 3:1 gewonnen. Hertha BSC besiegte Magdeburg mit 2:1 und Fürth verlor gegen Heidenheim mit 0:1. Und das waren die Nachrichten. Das Wetter in Norddeutschland. Nachts ist es weiterhin gering bewölkt. Es fällt nur vereinzelt Regen, Temperaturen 16 bis 9 Grad. Morgen dann ein Wechsel aus Sonne und Wolken. Dazu kommen vereinzelte Schauer und 21 bis 28 Grad. Dienstag mehr Wolken als Sonne. Dazu gebietsweise Regen und 18 bis 24. Mittwoch stellenweise Schauer, im Nordwesten gewittrig und 17 bis 20 Grad. Es ist 21.03 Uhr.
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1: Die A1 Lübeck Richtung Hamburg zwischen Hamburg-Oehlendorf und Dreieck Norderelbe 5 Kilometer. A1 Bremen Richtung Hamburg zwischen Sittensen und Heidenau 3 Kilometer. A7 Flensburg Richtung Hannover zwischen Hamburg-Stellingen und Heimfeld wegen Bauarbeiten bis morgen früh ca. 5 Uhr gesperrt. Eine Umleitung führt ab Neumünster Süd über die B205, A21 und A1. A7 Hannover Richtung Kassel zwischen Nörten, Hardenberg und Göttingen Nord 3 Kilometer und die A24 Hamburg Richtung Berlin ist zwischen Schwarzenbeek, Grande und Talkau wegen Bauarbeiten bis morgen früh 5 Uhr gesperrt. Kommen Sie sicher ans Ziel und wir wünschen eine gute Fahrt.
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5: Ja, manchmal richten wir hier mit scharfem Schwert, das stimmt. Schlauchschals, Barfußschuhe, Syltwochenenden, Druckbetankung im Dirndl, sowas wird hier schnell abgestraft und in die allerunterste Schublade einsortiert. Aber wir wollen uns eröffnen, Steffi und ich, und wir wollen zusammen mit euch das Leben abmelken. Wir wollen das Beste rausholen aus allen Optionen, die sich uns bieten, die das süße Dasein uns zu bieten hat, auch wenn es vielleicht manchmal ein bisschen wehtut.
6: Ja, und es ist ja auch so, dass wir nicht selten nach so einer Grenzerfahrung deutlich klüger und vielleicht sogar ein ganz kleines bisschen angezündet sind von einem Hobby oder einer Lebensphilosophie oder vielleicht demnächst sogar von Barfußschuhen. Ja. Wer weiß. Und deshalb stürzen wir uns mit euch zusammen heute ins Abenteuer Mittelalter.
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1: Das Flexikon ist ein Podcast von Enjoy vom NDR und es hat seine Zelte da aufgeschlagen, wo sich Maiden und Recken ein herzliches Gott zum Gruße wünschen, nämlich in der ARD Audiothek.
2: Und Steffi, das Flexikon ist ja nicht nur ein Podcast, es ist ja ein Laber-Podcast mit Bildungsauftrag für wichtige, unbequeme Viel-zu-Seiten-Gestalt und manchmal auch ein bisschen peinliche Fragen des Lebens. Die wollen wir auch heute wieder beantworten, mit Hilfe von Leuten und Märkten, die's wissen müssen.
0: Und das ist hier die Frage.
1: Mittelaltermarkt, was treiben die denn da? Also, das war ein Themenwunsch, der uns per elektronischem Streitraus erreichte, sozusagen. Eine Mail von Franziska. Sie schreibt, ich habe eine Idee für eine weitere Folge. Leben im falschen Jahrhundert, Faszination, Historie. Es gibt ja so wahnsinnig viele Mittelaltermärkte oder Festivals und Menschen, die sich da auch genauso verkleiden und die Kostüme selber machen. Dann gibt es auf den sozialen Medien die zahlreichen Hausfrauen, die auf elektronische Geräte verzichten und zum Beispiel mit einem alten Handrührer Butter selber rühren, Käse und Joghurt selber machen oder eben das ganze Brot backen.
2: Da können wir noch mal eine extra Folge zu machen, zu diesen Treadwives.
1: Ja, wollte ich gerade sagen, weil ich glaube, liebe Franziska, da werden wir heute nicht mehr eine Lösung finden, denn du hast es hier mit Frauen zu tun, die sicherlich noch nie mit einem Handrührer irgendwas geknetet haben oder irgendeinen Hermann ausgetauscht haben. Also da fehlt uns wirklich sämtliche Vorstellungskraft. Also du hast es hier mit Leuten zu tun, die halten sich schon für Treadwives, wenn sie eine geöffnete Thunfischdose mit einem Bienenwachstuch verschließen. Oder ein paar Stumpfwespen gegen Schrankmotten bestellt haben. Dann sind wir ganz geerdet. Ja, beides. Achso, noch nie ein Bienenwachstuch.
2: Nee. Wo kriegt man das? Auf dem Mittelaltermarkt, nein.
1: Das gibt es ja mittlerweile sogar in der Drogerie. Da musst du mal aus der Parfümabteilung wohnen. Da
2: musst du mal von Haro Dauers Shampoo weg. Das Mittelalter, falls ihr euch fragt, wann war denn das nochmal genau? Das beschreibt die Epoche zwischen dem Ende der Antike und dem Beginn der Neuzeit, also das ist ungefähr die Zeit vom 6. bis 15. Jahrhundert. Und meine Faszination am Mittelalter, Steffi, hat sich bisher wirklich in Grenzen gehalten, weil die hatten die Pest, die hatten Kriege, die hatten Hungersnot. Man ist mit Glück 45 geworden, aber dann hat es der Herrgott auch wirklich schon sehr gut mit einem gemeint. Dann gab es Erdbeben, dann gab es Heuschreckenplagen, es gab quasi null Frauenrechte. Und deshalb schließt sich auch uns konsequent die Frage an, warum sind so viele Menschen so besessen von Lab Reenactment Living History und auch von Mittelaltermärkten.
1: Ja, ich möchte da einen Vergleich, weil er mir vor kurzem widerfahren ist, ziehen. Da könnt ihr dann vielleicht auch mit connecten. Das Mittelalter war noch schlimmer als kurz vor Betriebsschluss in einer Sammelumkleide eines örtlichen Spaßbads sich umziehen zu müssen. Also rein hygienisch alleine. Ja. Okay, das hält sich ungefähr die Waage. Da, im Mittelalter gab es noch keine Pflaster,
2: die einem wie mir in den Mund schwimmen konnten am Strand von Barcelona.
1: Aber ansonsten ähnlich.
2: Ich glaube, die einzige Begeisterung, die ich fürs Mittelalter hatte, war so während meiner harten Game of Thrones Zeit. Aber das ging dann auch nicht so weit, dass ich mir ein eigenes Schwert geschmiedet oder mir eine Stola gegerbt habe. Das hat dann eher so vom Sofa aus stattgefunden.
1: Selbst das hatte ich niemals. Anne.
2: Guck mal.
1: Ich hatte nicht mal eine Harry Potter Zeit.
2: Nee, die hatte ich auch nicht. Aber was nicht ist, Steffi, das kann ja noch werden. Und vielleicht würden wir beide uns ganz gut machen als feuerspuckende Gaukler, wagemutige Ritter, kräuterkundige Hexen oder frohlockende Musikantinnen.
1: Kräuterkundige Hexen.
2: Mein nächstes Karnevalskostüm. Ja. Ich lege Wert auf kräuterkundig.
1: Wir waren auf jeden Fall auf einem Mittelaltermarkt und ich kann so viel schon mal sagen, Annes Pockentest und mein Pestabstrich
2: sind noch negativ geblieben. So.
1: Allerdings, wir haben da eine kleine Gewandung vorgenommen. Also ich bin jetzt nicht ganz ohne Spätfolgen nach Hause zurückgekehrt. Da wurde so ernsthaft an uns rumgeschnürt. Meine Milz ist noch so klein, die kann ich ins Portemonnaie stecken.
2: Aber ich habe eine Körbchengröße kleiner seitdem, glaube ich.
1: Ich würde unserer investigativen Reportage.
2: Ja.
1: Gerne.
2: Die wirklich toll ist, bitte bleibt dran. Die ist stabil.
1: Klaas Meyerheuer des Mittelaltermarkts.
2: Klaas Meyerheuer am Langosch. Ja. Das sind wir.
1: Ich würde gerne unsere Reportage etwas nach hinten schieben, denn wie immer lohnt es sich, ein bisschen Grund in die Sache zu bekommen, dass wir nicht so rüberkommen, als wenn wir hier nur zum Zwecke der gebührenfinanzierten Narratei in deinen Eisendrachen gestiegen und nach Celle gefahren. Ein bisschen Information auch für euch, dass da, wie gesagt, ein bisschen Grund reinkommt. Man darf am Ende auch nicht alle Mittelalterfans über einen Kamm scheren. Das ist uns wichtig.
2: Ja.
1: Für einige ist ein gut gefülltes Methorn absolute Nebensache. Die sind aber trotzdem wahnsinnig fasziniert vom Mittelalter. Stella und Alexander aus der Schweiz, mit denen habe ich gesprochen. Die kommen ursprünglich aus dem Rheinland, jetzt aber in der Schweiz. Also die haben auch beide eine Mittelaltermarkt-Vergangenheit, sind mittlerweile aber mehr im Reenactment tätig. Da kommen wir gleich zu, was das ist. Ich habe sie im Videochat getroffen und die haben wirklich gar nichts Mittelalterliches an sich. Also ich habe keinen Rüstgürtel gesehen, kein Linnen, keine Kettenhaube. Die waren ganz normal angezogen. Da müsst ihr euch von dieser Idee schon mal verabschieden. Also erste Erkenntnis, den Hype um Mittelaltermärkte, haben die beiden mir erzählt, den gibt es noch gar nicht so lange. Also ein Handy ist älter als dieser wahnsinnige Mittelaltermarkt waren.
3: In den 90ern fing das an, in den 2000ern wurde es dann wirklich
4: also groß. Anfang der 2000er wurde es dann wirklich, dass die so ein bisschen so wie die Pilze halt, da war auch mal ein mittelalterlicher Weihnachtsmarkt hier und dann hier, weiß ich nicht, die Burg XY lädt zu Ritterspielen oder Ritterfest ein oder irgendwie sowas. Es gibt einige Veranstalter, wobei der größte dürfte in Deutschland tatsächlich das MPS sein.
1: Da sehe ich in tote Augen zurecht.
2: Nein.
1: Kennst du das MPS?
2: Natürlich, das nicht zu verwechseln mit PMS, weil MPS ist das mittelalterliche Fantasiespektakulum.
1: Hast du dir PMS das auf? Weißt du das?
2: Das prämenstruelle
1: Spektakulum.
2: Nein, aber über PMS, nee, eben nicht über MPS, habe ich auch auf dem Mittelaltermarkt mit. Ich glaube mit Faxe, ihr lernt ihn später noch kennen. Der hat auch vom MPS erzählt.
1: Seid ihr ins Labern?
2: Das scheint wirklich das Coachella zu sein, der Mittelalter.
1: Tut übrigens auch im kommenden Jahr wieder über die Lande. Main Acts, Bruder Rectus, Schankwirt, Carlos und der hässliche Hans. Das wusstest du nicht.
2: Ja, das
1: ich bin heute Mosiro beim hässlichen Hans.
2: Guck mal, fürs Coachella und fürs Glastonbury kriegt man keine Tickets, dann lass uns doch mal dahin und gucken wir mal einmal, werfen wir dem hässlichen Hans einen Mieder auf die Bühne oder sowas. Wenn du Lust hast. Eine Unterbrustmieder.
1: Okay. So, nun waren Mittelaltermärkte für Stella und Alexander sowas wie die Einstiegsdroge. Mittlerweile sind sie auf Living History umgestiegen oder halt Reenactment. Und das kann man so zusammenfassen. Die beiden haben Pfaffenglück und Wikingerromantik eingetauscht gegen das echte Mittelalterleben. Und da liegt es auch so ein bisschen auf der Hand, dass man sich da geografisch und historisch ein wenig einschränken muss.
4: Also wir sind derzeit in einem Verein, der einen kurzen Zeitraum, also im Prinzip den Zeitraum der Burgunderkriege, also zwischen 1474 und 77 genau. Darstellt. Und wir stellen halt in unserem Verein ein Basler Auszugsfähnlein, das sozusagen in diese Schlacht gezogen ist, da. Also schon spezialisiert.
1: Gut, dass sie das nochmal gesagt hat, weil das war in meinem Bildungskanon nicht vorhanden.
2: Ich habe da nicht mein Abi drüber geschrieben.
1: Die stellen dann sowas dar, wenn Museen anfragen oder wenn es so besondere Festivitäten gibt und so weiter. Und das kannst du auch alles nicht mit Deiters-Klamotten oder den Resten vom Schlager-Move machen. Die Klamotte ist, was? Die Klamotte ist dann so die gleiche Webung wie vor 600 Jahren und so. Also das kostet richtig Asche. Aber die Leute sind dann halt auch wirklich richtig fit in Geschichte. Insofern hier nochmal zusammengefasst, der Unterschied Mittelaltermarkt Reenactment.
4: Das eine ist halt eine Spaßveranstaltung und das andere ist halt der Versuch, etwas authentisch darzustellen. Und deswegen sind es zwei grundsätzlich unterschiedliche Hobbys.
3: Mit Überlappungen, aber halt getrennt eigentlich.
1: So, da haben wir den Unterschied. Und bevor wir euch mitnehmen auf unsere Spaßveranstaltung, gibt es noch einen Infotipp, falls ihr so langsam mit dem Thema warm werdet.
4: Ja. Was super spannend ist, ist ein YouTube-Kanal, das Geschichtsfenster.
3: Ja.
4: Der ist extrem versiert, der Typ, weil er hat wirklich das Mittelalter war nicht so braun und so dreckig und so, wie wir immer denken. Die Leute haben natürlich nicht ihren Nachttopf auf der Straße ausgeleert, wo sie dann da durchlaufen mussten. Das haben die natürlich nicht gemacht. Die waren ja auch nicht doof zu der Zeit, ja. Aber es wird gerne halt so dargestellt, weil es natürlich auch, sage ich mal, ein Stück weit die Erwartung des Publikums bedient.
1: Zur großen Nachttopfentleerung sind wir bei unserem Trip da nicht gekommen. Vielleicht waren wir auch nicht lange genug da.
2: Wir haben es uns relativ leicht gemacht und sind einfach 200 Meter in ein sehr modernes Café gegangen auf die Toilette. Also authentisch wollte ich es dann auch wieder nicht erleben, dass ich mich da auf den Nachttopf setze vor versammelter Mannschaft.
1: Und damit ist der Infoblog auch erstmal beendet. Vielen Dank Stella und Alexander für die Infos und jetzt gehen wir weiter zu unserem Deep Dive ins mittelalterliche Treiben.
2: Das
1: in
2: war schön.
1: Celle. Magst du mal aus deiner Perspektive dich an die Reise rantasten? War ja schon ein kleiner Roadtrip.
2: Aber wir hatten ja auch noch einen männlichen Begleiter dabei, Tim.
1: Ja.
2: Tim war für Bewegtbild, Klammer auf, freut euch drauf, Klammer zu, zuständig. Und wir sind mit meinem Auto gefahren und es hat erstmal wirklich, wirklich lange gedauert. Dann sind wir noch an der Ausfahrt vorbei, dann sind wir nochmal 30 Kilometer weiter galoppiert mit der Herde, dann sind wir wieder zurück. Also es war eine lange, beschwerliche Anreise, mehrere Kreuzzüge.
1: Aber immerhin mit einem schönen Stopp an einer Raststätte. Neuzeitlichen Raststätte.
2: Ja, da hast du mir ein Geschenk gemacht, dass
1: von Herzen
2: ich,
1: kam ja, das.
2: Wirklich bis an mein Lebensende wird dieser hässliche Anhänger mit der Bestickung BFF und einer Klingel dran, die bei jeder Unebenheit der Straße klingelt, werde ich bis an mein Lebensende zu schätzen.
1: Das Wetter war wunderschön.
2: Ja.
1: Eigentlich einer Reise ins dunkle Zeitalter gar nicht so richtig angemessen. Und das Treiben fand rund ums Zeller Schloss statt. Um euch da kurz reinzuholen, warum wir das Ei häufig als Ei aussprechen. Ja. Das liegt daran, dass das im Mittelalter-Kontext häufig so geschrieben wird mit EY. Am Zeller Schloss hatte das nordische Marktvolk seine Zelte aufgeschlagen und wir haben uns da erstmal mit dem Chef getroffen. Es war ein Original im Schottenrock, hört auf den eher bodenständigen Rufnamen Faxe. Da müsst ihr jetzt nicht historisch forschen, das ist einfach sein Lieblingsgetränk. Und erste Frage an Faxe. Was braucht ein Mittelaltermarkt, um eine Erfolgsgeschichte zu schreiben? Was muss ein Markt haben, um eine Institution in der Szene zu werden?
5: Ich sag mal, sehr viele verschiedene Händler, Handwerker haben.
1: Mhm.
5: Du solltest gucken, dass du gutes Essen anbietest. Es muss nicht immer 27 verschiedene Versorger sein, aber sie sollten gut sein. Dann solltest du Heerlager haben.
1: Was
5: ist das? Heerlager sind Menschen, die versuchen, das Leben darzustellen, wie es früher war. Dann sollte man immer gucken, dass man gute Musik hat. Und wenn man öfters auf Mittelaltermärkte geht, als Gast, vielleicht mal sich überlegen, ob man sich auch mal gewandelt.
2: Ich habe nämlich gelernt in meiner Recherche, dass, ich will nicht sagen die Todesstrafe, aber wenn man sagen würde, als was bist du denn kostümiert oder verkleidet, da wird es schon Ärger geben, ne? Man sagt gewandelt.
5: Weil aus unserer Sicht seid ihr kostümiert und wir sind normal angezogen. Ja.
1: Das Leben im Mittelalter. Ist das
5: scheiße.
2: Ja. Wir fragen uns nämlich, war früher wirklich alles besser,
5: nein,
2: wenn das hier so zelebriert wird? Ihr hattet ja die Pest damals.
5: Ich bin ganz ehrlich, ich glaube, unser Eins würde in der damaligen Zeit vielleicht 10 Minuten überleben.
2: Okay.
5: Dann wären wir weg. Die Menschen waren ja eigentlich immer krank.
1: Ja.
5: Das Wasser war immer verseucht, deswegen haben wir Kinder auch schon Alkohol bekommen.
1: Ja,
5: es gab, es war, ja, das, es gab eigentlich nur Bier zu trinken.
1: Das klingt mir aber nach süßem Leben.
5: Ja, jein. Es waren fast immer Fäden, man hat immer sehr viel gekämpft. Dann das Brotmahlen alleine wurde zwischen Steinen gemacht. Was hast du also im Brot immer gehabt?
2: Steine.
5: Steine, Krümel. Das heißt, dementsprechend waren die Zähne bei den meisten kaputt. Das heißt, chronische Zahnschmerzen etc. Also ich sag mal, wenn man nicht gerade zum Hochadel oder zu den Reichen gehörte, war das Leben, glaube ich, ziemlich hart und anstrengend. Deswegen wurden sie alle nicht alt. Wenn du 50 geworden bist, dann warst du schon Methusalem.
2: Ist hier eigentlich verkleidungsmäßig jeder willkommen? Weil ich habe in meiner Recherche vorher... Genau, guck mal.
5: Ja, ich hätte es hinterher korrigiert.
2: Ich übe noch. Ich habe nämlich gehört, dass wenn es zum Beispiel ein Mittelaltermarkt ist, dass es schon noch cool wäre, wenn die Leute in Mittelaltergewändern kämen und nicht, was haben wir alles, Steampunks, Wikinger, Römer, alles okay?
5: Alles. Also ich finde immer, je unterschiedlicher der Gast gewandelt ist und auch je unterschiedlich die Stände sind, desto mehr hat der andere Gast zu gucken.
2: Mhm.
5: Wenn ich jetzt einen reinen Wikingermarkt mache, dann sehen sie alle gleich aus. Dann sehen die Stände alle gleich aus, die Ware ist alles gleich. Was sagt der Gast? Ja, ist nett, aber ja.
1: Alles klar, dann gehen wir mal los. Ne?
5: Ja,
1: hast du eine Empfehlung, wo wir anfangen sollen?
5: Nee, ich möchte keine bevorzugen, das fände ich jetzt nicht gut.
1: Ja,
5: guckt einfach rum und dann genießt ihr die Zeit. Wenn ihr was trinken wollt, kommt ihr zur Taverne, die ist bei mir und dann...
2: Welches ist die Taverne?
1: Da vorne. Gibt's da was aus dem Horn?
5: Nein, aus dem Tonbecher.
2: Steffi, welches mittelalterliche Getränk haben wir beide aus dem Tonbecher getrunken?
1: Mineralwasser.
2: Eine Cola haben wir getrunken. Genau. Herrlich Mittelalter.
1: Ich hatte das währenddessen gar nicht gemerkt, was da im Hintergrund eigentlich... Ich war wahrscheinlich so angespannt. Also Bilder von Faxe und von den Leuten, die da normal gewandelt sind. Nicht wie wir. Bekommt ihr dann noch zeitnah? Müssten jetzt irgendwo online sein. Ihr werdet sie finden.
2: Wir haben aber übrigens der Vollständigkeit halber nicht nur Cola getrunken, sondern wir haben auch Metbier probiert.
1: Honigmet.
2: Honig.
1: Nee, warte mal.
2: Honig, also Bier mit Metbier, also Bier mit Honiggeschmack. Da konnte ich aber gar nichts Schlechtes dran finden.
1: Ich hatte die Zubereitung danach nochmal erfragt. Es ist einfach Bier mit Met drin. Also das klang so, als wäre das, ein eigenständiges Getränk, aber das hat der Schankwirt einfach nur was zusammengekippt.
2: Gerührt.
1: Wir haben auf jeden Fall viel gelernt bei Faxe. Zahnprobleme, naja gut, ist halt auch nicht nur ein Mittelalter-Ding, aber den ganzen Tag Standgas. Das hat mir gut gefallen, also so einen leichten Pegel wegen dem schlechten Wasser. Warum nicht? Was haben wir als erstes gemacht? Wir haben uns erstmal um die Verteidigung gekümmert. Wir wollten es besser machen als Deutschland. Zwei Möglichkeiten hatten wir, entweder Bogenschießen oder Axtwurf. Da haben wir uns angestellt.
2: Speerwerfen gab es auch, das war der mittelalterliche Dreikampf theoretisch.
1: Ach Mist. Mhm. Ja. Gut, aber außer uns standen auch überwiegend Leute, die gerade mit dem Schreibschrift-Lernheft angefangen hatten. Ja. Also niemand älter als dritte Klasse. Ich habe Axtwurf gemacht. Du hast das kommentiert. Und so viel vorweg. Wir können nur hoffen, dass der Verteidigungsfall bei mir niemals eintritt, weil mit der Axt wird das nichts. Gut, dass der Trainer Conny vor Ort war.
2: Conny betreut den Axtwerfstand. Naja, alle gefährlichen Stände.
6: Die Klingenform ist eine relativ typische Wikinger-Klingenform, wie sie früher so häufig gebraucht wurde. War ein Alltagsgegenstand, Holzhacken und alles so. Und natürlich auch im Kampf verwendbar. Und da die wenigsten Leute das Geld hatten, sich ein Schwert zu kaufen, was dann nur den Zweck hatte zu kämpfen, hat man eine Axt genommen oder ein Speer oder einen Bogen, weil das hatte man eh zu Hause für die Jagd oder zum Holzhacken und man konnte es dann eben zum Krieg führen genauso benutzen.
1: Das ist also so eine Art Leatherman des Mittelalters.
6: Genau, genau. Ja. Vorteil damit ist, man konnte es im Nahkampf nehmen oder man konnte es im Zweifelsfall auch werfen und wie das funktioniert.
2: Das zeigst du uns.
6: Genau. Okay. Da gibt es nämlich eine Technik. Einfach nur werfen hilft nicht, man muss schon die Technik kennen.
2: Ja, das ist gut. Sie darf relativ nah dran, weil sie relativ klein ist. Ich würde sagen, da wo sie jetzt steht, ist ungefähr der Kinderabstand. Ich will ihr nicht zu nahe treten. Aber wenn sie es jetzt nicht schafft, bin ich auch auf einer menschlichen Ebene enttäuscht. Ja, also, oh Gott. Schäme mir die Augen aus, Steffi. Sie hat ins Netz geworfen. Jetzt wollte sie die Axt holen, da hätte sie die zweite schon fast im Rücken gehabt. Ach, nicht aufgeben, Steffi, nicht aufgeben. Du hast einen Marathon geschafft, verdammt nochmal. Du schaffst das. So, Steffi. Ja, Steffi! Sie hat es geschafft. Es hat ungefähr 10 Anläufe gebraucht, aber sie hat es geschafft. Ich kann heulen. Wirklich toll. Ich bin begeistert.
1: Habe ich gar nicht gefühlt. Ich habe aber auch gar nicht gemerkt, wie die fremden Leute einfach nur erleichtert waren, dass ihre Kinder jetzt endlich dran durften nach einer Dreiviertelstunde Tortur.
2: Und mir fällt jetzt beim zweiten Hören erst auf, was ich für einen Eiskunstlaufmutter-Moment hatte. Mhm. Also hättest du nicht getroffen, ich hätte dich noch bis Mitternacht, hätte ich dich auf Spur gekeift, wenn es hätte sein müssen. Aber du hast es ja früher geschafft.
1: Ich will ehrlich sein, ich habe nicht gedacht, dass ich so untalentiert bin.
2: Ja, ich wollte gerade fragen, ob du dich wohl als Naturtalent bezeichnen würdest. Ich nicht.
1: Naja, entweder ich komme mit Conny zusammen oder im echten Mittelalterleben bin ich schnell aufs High Zero. Oder von einem Wildschwein gefressen, ganz offensichtlich.
2: 45 wärst du nicht geworden.
1: Ja, gut, dass es da auch Poffertiers und Käsespätzle gab und dass keiner darauf angewiesen war, dass ich ein Tier mit der Axt erledige.
2: Ja.
1: Gut, dann ist die Anspannung ja auch langsam gewichen, bei mir zumindest. Und dann haben wir ein bisschen die Atmosphäre genossen, einfach die Musik. Also holt mich musikalisch noch nicht ein, kann sich aber noch ändern natürlich.
2: Aber vielleicht spielen die ja gleich irgendwelche alten Hits von Ed Sheeran. Entschuldigung, können sie auch Shape of You?
1: Das ist einfach nur frech von dir.
2: Aber es ist so giving Game of Thrones. Man will direkt an die schwarze Mauer gelehnt mit Jon Snow rumfummeln und einen Schattenwolf abrichten. Kommt man schon auf Ideen? Nein? Okay.
1: Ich habe noch nie Game of Thrones geguckt.
2: Ja, dann gib dich doch dem Thema mal hin. Das ist wirklich gut.
1: Ja, das weiß ich wohl, dass das...
2: Und wenn man so Axt werfen kann wie du, dann ist man prädestiniert für die Serie.
1: Wir waren ein bisschen unterwegs und was haben wir nicht alles gesehen? Es war ein Druide da, aber der hat gerade Mittag gemacht. Den habe ich nämlich gar nicht gesehen. Aber er hat ein Häuschen aufgeschlagen.
2: Ja.
1: Dann haben wir einen Schmied gesehen. Da war viel mit Handarbeit, da war auch viel mit Stöffchen. Und vor allen Dingen waren da Typen. Drachen, schwarze Ritter, Hexen. Und dann haben wir eine Dreiergruppe angesprochen. Die hätte in einer anderen Gewandung, wäre die auch ganz gut durchgegangen, als eine Gruppe, die gerade auf dem Weg war zum JGA. Oder zu irgendeinem Auswärtsfanblog von Fortuna Düsseldorf oder so. Aber waren die nicht. Die waren eher Fan von Fortuna Ablasshandel, sowas in der Art. Die waren top
2: Fortuna Aderlass.
1: Drei Männer, die könnt ihr, glaube ich, auch, könnt ihr auch in unserem Video sehen, zumindest einen davon.
2: Mhm.
1: Und du hast dem Trio auf den gesteinigten Zahn gefühlt. Das hast du gut gemacht.
2: Danke.
7: Wir befinden uns irgendwo zwischen dem 6. und 9. Jahrhundert. Okay. Also es ist relativ zusammengewürfelt aus der Zeit. Wir machen kein Historical. Und dementsprechend, ja, was trage ich hier? Angefangen mit dem Fell, was man grundsätzlich von den Wikingern ja gekannt hat, über den Ziergürtel plus dann ein Waffengürtel, wo ich meine ganzen Waffen dran habe. vom Sachs über die Axt. Das sogenannte wundervolle Horn.
2: Ja. Meine ist da Alkohol drin?
7: Aktuell gerade nein, okay, weil ich ihn leer gemacht habe.
2: Gut, recht so.
7: Ja, dann dementsprechend, so wie man es früher auch getragen hat, die Tunika, mhm, eine Rußhose, die ist hier sehr aufgepufft. Mhm. Dann dementsprechend die Warnwickel und dann Stiefel hoch, flach, je nachdem, wie es einem prinzipiell beliebt.
2: Wie habt ihr so zu diesem ganzen Mittelalter-Thema gefunden? Wann fing das an und was ist für euch so super, ich frage mal dich, was für euch so super spannend daran ist, dass ihr eure Wochenenden hier verbringt?
8: Generell so diese gesamte Wikingerzeit ist auf jeden Fall etwas, was uns alle eigentlich fasziniert und so das ein bisschen auch darzustellen, so ein bisschen so eine kleine Rolle auch zu schlüpfen, das macht halt einfach auch irgendwie Spaß und das ist halt, man trifft auf den verschiedensten Festivals immer wieder dieselben Leute irgendwie dann auch so, gerade wenn man so im Norden dann hier unterwegs ist. Es macht einfach Laune, es sind coole Leute und es ist immer eigentlich immer super Stimmung halt so.
2: Was ist das nervigste Vorurteil?
9: Vorurteile habe ich bis jetzt noch gar nicht gehabt, nö.
2: Ich denke mal, ihr hört alle Metal, ist mein Vorurteil. Hört ihr alle Metal?
9: Ich höre Metal, ja, aber das hat damit nichts zu tun.
1: Was macht ihr hier nicht, was ihr im normalen Leben machen würdet? Gibt es so ein paar Sachen, auf die ihr euch einlasst, weil ihr sagt, jetzt ist Mittelalterzeit, jetzt machen wir auch Mittelalter und zwar von vorne bis hinten?
9: Nee, also so schränken wir uns ja jetzt nicht explizit ein. Ich nehme da jetzt klar, mein...
1: Hast du dein Horchrohr dabei?
9: Ja, ich habe das schon mit. Klar verzichtet man so auf gewisse Sachen, jetzt zum Beispiel, er hat jetzt keine Uhr um oder...
1: Ja, das meine ich zum Beispiel. Genau. Ein Zeiteisen. Ja.
8: Gibt immer mal Momente, wo man vielleicht dann doch ein Handy braucht oder so, oder wenn man sich dann gerade auf Festival dann treffen will, wenn ein bisschen größeres Gelände ist.
1: Sprachlich? Gibt es so typische Begrüßung oder?
7: Es kommt letztendlich immer auch auf die Situation drauf an, ja. Wenn man auf der MPS ist zum Beispiel, da ist es wieder eine ganz andere Atmosphäre, dann ist man vielleicht in irgendeinem Lager drin, unterhält sich mit denen und die fangen dann an, mittelalterlich mit einem zu reden,
2: genau,
7: und dann steigt man da halt drauf ein.
2: Also das kannst du ja schon, so mittelalterlich?
7: Nein, das
2: adaptiert man dann.
7: Genau, genau.
1: Seid gegrüßt.
7: Genau.
1: So, okay. Gott zum Gruße.
7: Gott zum Gruße. Das ist bei den Wikingern ein bisschen...
1: Gottheiten zum Gruße.
7: Es waren ja mehrere, dementsprechend... Ja.
2: Genau, diverse Gottheiten zum Gruße. Genau, so, darauf einigen wir uns.
1: Mit denen hätte ich auch gerne noch ein Hörnchen genommen.
2: Die
1: oder?
2: Waren sehr nett, ne?
1: Waren wirklich sehr nett. Oder Alraune geknuspert. Beliebte Droge im Mittelalter. Oder am Beifuß geleckt. Übrigens, Beifuß im Mittelalter war nicht nur da, um gut drauf zu kommen, sondern hat auch Blitze abgewehrt. Ich sag's nur. Insgesamt möchten wir, glaube ich, beide einmal eine Lanze für das ganze Marktvolk da brechen. Das
2: waren
1: wirklich
2: so
1: die nettesten Menschen der Erde.
2: Ja.
1: Und übrigens, die Erde war im Mittelalter, galt gar nicht als eine, war gar keine Scheibe. Also die haben überhaupt nicht gedacht, dass das eine Scheibe ist. Das haben nämlich erst die Leute, die nach dem Mittelalter die Geschichtsschreibung übers Mittelalter übernommen haben, die haben das behauptet, dass sie damals so dumm waren im Mittelalter, dass sie gedacht haben, die Erde sei eine Scheibe. Also Mittelalter, schwarze Schaf der Geschichte, aber nicht immer zurecht.
2: Weißt du, Steffi, wäre nur eine Geschichtsunterrichtsstunde in meinem Leben so schön gewesen, wie dieses Gespräch mit dir.
1: Schön, ne?
2: Dann hätte ich bessere Noten geschrieben.
1: Da erzähle ich euch später dann auch nochmal, das haben wir beide auch schon mal bekakelt, wie man im Mittelalter verhütet hat.
2: Oh, ja. Wir waren ja auch durchaus offen für Shopping. Wir hatten das Portemonnaie relativ locker sitzen, aber ich weiß nicht, wie es dir geht, Steffi, so richtig fündig geworden sind wir nicht.
1: Dabei wollten wir das lokale Geschäft beleben.
2: Eigentlich ja, aber wir haben es dann gemacht, wie im Outlet Center oder auf einer guten Single-Party erstmal alles anfassen.
1: Trinkhornschoner. Woraus sind die eigentlich, die Trinkhörner?
2: Aus Horn.
1: Ja, aber von wem?
2: Können wir ihn fragen. Das weiß ich nicht. Mir läuft die Nase. Gab es Mittelalter-Taschentücher? Und falls ja, dürfte ich dich um eins bitten.
1: Ich kann dir ein frisches Linnen reichen.
2: Ja. Habe ich mich im Linnen geschneuzt. Shoppingmäßig wurden wir echt nicht so fündig. Da war ich wirklich ein bisschen enttäuscht. So, also wir haben shoppingmäßig, also zumindest weiß ich nichts davon, dass wir was gefunden hätten. Aber dann stand er vor uns. Ein Mann, etwa 2 Meter groß und mit so einer Körperlichkeit, die einem das Gefühl gibt, dass der einem in 20 Minuten alleine einen 8-türigen Packschrank aufbauen kann.
1: Ralf Möller.
2: Wirklich. Ganz in Schwarz gewandet und berüstet. Deshalb logische Frage. Bist du ein schwarzer Ritter?
10: Kann man so sagen.
2: Was hat die schwarzen Ritter ausgemacht? Du sagst das so, als wüsstest du viel.
1: Ich weiß nicht, was machen schwarze Ritter?
10: Schwarze Ritter sind halt allgemein mysteriöse Figuren. Es gibt viele Legenden im englischen Bereich, die meistens mit einem kurzen und tragischen Leben und einem schnellen Tod enden.
2: Oh. Da hast du ja aber was ausgesucht.
1: Wollte ich gerade sagen.
2: Okay.
10: Und auch für einige als Retter einer Not.
2: Was machst du, wenn du nicht schwarzer Ritter bist im normalen Leben?
11: Gärtnern.
2: Gärtner, wie geil. Normale Leute.
1: Aber ein Gärtner, mit dem man nicht über die Preisgestaltung verhandelt.
2: Diskutiert.
1: Was er sagt, stimmt.
2: So, wir haben uns an seiner Gewandung dann auch ein Beispiel genommen und sind, und das war wirklich, also mein absolutes Highlight, Steffi, wir sind zum Kleiderstand. Und eigentlich wollten wir da nur so ein bisschen an den Kaninchenfellen fummeln und mal gucken, wie viel Taler der Zwirn so kostet. Aber unser Nachmittag auf dem Mittelaltermarkt, der hat dann doch noch eine ungeahnte Wendung genommen. Ich würde dir so gern mal sowas umlegen. Wir gucken mal im niedrigpreisigen Segment erstmal. Wir wissen ja noch nicht,
12: wie... Ist das Kaninchen?
2: Um Gottes Willen, wir können eine Kompletteinkleidung machen.
1: Einmal so aussehen wie Hildegard von Bingen, ne? Die Ulla Popke des Mittelalters.
2: Wir durften da mit Evil Shopping Queen mäßig einmal komplett in die Klamotte springen und dann wurden wir auch beraten und wir wurden vor allem ins Mieder gestrapst, weil das kriegt man, glaube ich, alleine gar nicht hin, oder? Und ich weiß nicht warum, aber mir hat man das, ja, ich, also relativ würdelose Unterbrustmieder zugeteilt.
1: Das war sexy.
2: Ja, nee, das war ganz schlimm. Du hattest einfach so ein Teil wie bei Moulin Rouge an. Oder wie aus dem Sexshop, aber meins, nee, meins hatte eher Sexshop-Vibes, ehrlich
1: finde
2: gesagt.
1: Auch.
2: Ne?
1: Ja, ja. Das so. War ein Versprechen auf Erotik.
2: Das war so unter der Brust geschnürt aus Leder, aber in dem Moment war mir egal, komm, schnür mich ein. Okay, ich esse erst später. Das war schön, dich gekannt zu haben.
1: Richte mal die Buse aus.
11: So, okay. Super.
2: Ja? Alles klar, jetzt bist du dran. Atme noch einmal tief ein und aus. Ach, das kommt über die Brust.
12: Nee, bei mir kommt über die Brust.
11: Mhm. Das ist einmal die Unterbrust und wow. Die Vollbrust.
2: Du hast die Vollbrust.
11: Genau.
12: Das ist aber noch Raum für Notizen in der Vollbrust.
2: So. Spürst du deine Beine noch?
11: Super.
2: Ich hatte bis gerade meine Tage, aber ich glaube, es hat aufgehört. Ich habe gescherzt, Steffi, aber ich habe hüftabwärts wirklich nichts mehr gespürt. Also Blutversorgung der Beine.
1: Da ja, over. Und so interessant, diese Mietersache, die wird einem ja gerne mal so als torsostützend und gut für die Haltung verkauft. Also meine dunkle Vermutung ist einfach, also epochenunabhängig, dass das Mieder einfach nur für den flotten Scheck dabei ist. Ist die Trägerin Potenzial für eine Familiengründung oder eher nicht? Und da muss ich sagen, ich eher nicht. Bei mir hätten noch zwei schwangere Nutrien ins Mieder mit reingepasst. Aber bei dir war schon sexy.
2: Vielen Dank. Ich habe mir die Augen ausgeschämt. Das möchte ich sagen. Der nette Mann an dem Klamottenstand, der hat uns auch noch angeboten, dass wir das anbehalten dürfen und damit so den Rest der Reportage auf dem Markt verbringen. Da haben wir uns dann aber ganz lieb bedankt und haben uns dann doch lieber wieder in die High Street 0815 Label-Klamotte geschmissen.
1: Hätte ich auch nicht gewusst, wo du da die Käsespätzle noch hättest unterbringen sollen.
2: Ich hatte auch irgendwann genug von deinen lüsternen Blicken, muss ich ja auch ganz ehrlich sagen.
1: Ja, wenn du mich so anzündest.
2: Ja.
1: Also diese erotischen Erfahrungen, die posten wir euch auch. Enjoy macht das wohl und wir werden das wohl auch irgendwo auf unseren Kanälen unterbringen. Ne? Schließlich soll der liebe Tim nicht umsonst gefilmt haben. Uns verweichlichte Hafermilchmuschis in diesen sexy Marketenderinnen-Outfits. Ich möchte noch kurz hinterher schieben, ja, unsere Erkenntnisse zum Thema Verhütung im Mittelalter. Weißt du es noch? Also er muss seinen Penis in Bleiweiß und Zedernöl einreiben. Ich bin da noch ein bisschen tiefer in die Recherche. Nee, das gibt's nicht mehr. Und das war auch wirklich weiß. Also dann war der Penis weiß und glänzend und giftig. Also nichts für den Oralverkehr.
2: Okay.
1: So, und sie musste nach dem Geschlechtsverkehr in die Hocke gehen und 7-mal niesen. Und bevor ihr jetzt direkt euren Zykluskalender entsorgt, die Frauen damals im Mittelalter sind zumindest zum Ende hin des Mittelalters bis zu 20-mal schwanger gewesen. Und es waren wahrscheinlich nicht 20 Wunschkinder. Ich bin mir unsicher. Ich denke aber eher nicht. Nur, dass ihr es auch mal gehört habt.
2: Hätte ich mit meinem Mieder aber Probleme gekriegt. Spirale gab es da noch nicht, ne? Naja, das war ein schöner Nachmittag.
1: Es war ein wunderschöner, ja, Nachmittag und ich glaube, ich würde sowas auch nochmal machen.
2: Ja.
1: Und wir möchten uns herzlich bedanken für die Geduld und die Gastfreundschaft des nordischen Marktvolks. Und ich wollte noch was Ernstes sagen. Es mag auch sein, dass es Menschen gibt, die diese Mittelalterszene nutzen, um da ihre rechtspopulistischen Fantasien,
2: absolut,
1: auszuleben. Und das ist ja auch alles, das muss man auch mal sagen, das ist ja alles sehr weiß. Ne? Und es geht da um Waffen.
2: Es ist wirklich auch, also divers war es nicht.
1: Divers kann man, glaube ich, sagen. Außerdem hat man im Mittelalter auch Runen genutzt.
2: Ja.
1: Da stehen ja Nazis ganz besonders drauf. Aber was wir da erlebt haben, das war einfach nur ein riesengroßes Familienfest und komplett unpolitisch. Und da haben die auch Wert drauf gelegt. Und das war wunderschön. Das war sicher nicht unser letztes Mal.
2: Nein.
0: Und das ist das Fazit.
1: Jetzt ist das mit dem Fazit ein bisschen schwierig. Ich habe mir mal versucht, ein bisschen was zusammen zu modeln. Das kann sein, dass wir uns wiederholen, aber es ist einfach schön. Wenn es sich lohnt, kann man es auch mal wiederholen. Ist wie
2: wir
1: ein
2: machen
1: Hit.
2: Jetzt einfach einen ganz ehrlichen Austausch. Okay. Magst du beginnen?
1: Mittelalter. Mhm. Noch schlechter als sein Ruf, sagt Faxe, aber die Erinnerung malt ja mit goldenem Pinsel. Mittelaltermärkte, ich glaube, da sind wir uns einig geworden, sind einfach die besseren Weihnachtsmärkte. Pluspunkt fürs Mittelalter, immer einen leichten Pegel, das kann ja so schlecht nicht gewesen sein. Mhm. Mittelalter ist als Hobby nicht billig, also Steine kauen und Infektionskrankheiten bekommen, das ist umsonst, aber Waffen, Kleidung, Instrumente, das kostet ganz schön viel Geld. Und auch Zeit. Und wer Fun sucht und eine Portion Käsespätzle, die einen gut 4 Tage lang satt macht, der ist auf dem Mittelaltermarkt super aufgehoben. Und wer richtig Bock hat auf die reale Historie, der kann ja mal bei seiner örtlichen Living History Gruppe vorbeischauen.
2: Wie findest du? Das finde ich richtig gut und ich kann mich an allem anschließen. Ich überlege gerade, mit welchen von meinen Punkten ich das noch ergänzen kann.
1: Mach also, doch einfach.
2: Ich glaube, also was ich sagen wollte, ich glaube, es turnt viele an, so einen Ausflug in die Welt vor der technischen Entwicklung zu machen. Also es soll Leute geben, die gerne basteln. Und da empfängt einen das Mittelalter doch mit offenen Armen, weil da musste man wirklich noch alles selber machen. Und ich glaube, ein Teil der Faszination ist vielleicht wirklich die Freude am Handwerk. Ne? Ich glaube, wer nicht gern schnitzt, klöppelt, bastelt oder was sammelt, der kann sich da vielleicht nicht für begeistern, aber andere schon. Dann glaube ich, dass der Spaß am Verkleiden auch eine große Rolle spielt.
1: Total.
2: Also da ist vom Käppchen bis zum Stiefel wirklich alles authentisch durchgestylt und dass das Bock macht, so der Realität mal zu entfliehen für einen winterlichen Sonntagnachmittag, das kann ich irgendwie auch verstehen. Ich glaube, was auch ein Thema ist, ist so, dass wir Menschen natürlich gerne zu Gruppen dazugehören. Mhm. Und das schön finden, wenn man sich als so Gemeinschaft irgendwie zusammenschließen kann. Und ich hatte den Eindruck, die sind so ein, naja, nicht besonders diverses, aber irgendwie durchmischtes Grüppchen. Da waren so unterschiedliche Schichten in Anführungszeichen.
1: Ein Kleingartenverein.
2: Ja, unterschiedliche Altersgruppen und so weiter. Und da fühlte sich so hoffentlich jeder willkommen. Das fand ich ganz nett. Dann glaube ich, dieser ganze Nostalgiegedanke, ne? Also so Geruch von Lagerfeuer und Langosch, das macht, glaube ich, so ein wohlig warmes Gefühl. Ja, einfach, dass die alle so freundlich sind. Also ich glaube, wer einmal auf dem Mittelaltermarkt war, da läufst du halt nicht Gefahr, dass die Leute nach 3 Met anfangen, sexuell übergriffig zu werden und sich auf die Fresse zu hauen. Ich weiß es nicht, aber den Eindruck machte diese Veranstaltung auf mich nicht. Und deshalb fand ich das eine sympathische Erfahrung.
1: Wenn man zum Beispiel kein Fußballfan geworden ist, genau. Aus unterschiedlichen Gründen, kann man sich da gut seine Wochenenden und noch ein bisschen mehr vertreiben, weil, wie du schon sagtest, ein bisschen Vorbereitung gehört nun mal dazu. Herzlichen Dank auf jeden Fall an alle, die mitgemacht haben. Das hat viel Spaß gemacht.
2: Ja, wir machen es doch nächstes Jahr nochmal, mein Gott.
1: Dass du auch immer so ungeduldig bist mit mir.
2: Du willst nur noch mal das Vollbrust.
1: Kennst du Erwähnungszwang?
2: Nee.
1: Wenn das Herz von etwas voll ist, da schwappt der Mund von über.
2: Oh Gott,
1: und so
2: das
1: gilt
2: es
1: mir.
2: Süß.
1: Ja. So, jetzt mach mal hier.
2: Das war komischerweise nach dem Orakelspaziergang auf dem Friedhof nicht so.
1: Das stimmt. Der Part, als ich dann endlich über Sexy Cora dozieren durfte und ein paar erotische Impulse geben konnte und mir die Leute sogar zugehört haben, obwohl ich irgendeine Scheiße erzählt habe, das hat mir wohl gut gefallen.
2: Falls ihr das verpasst habt, Folge irgendwas vom Flexikon. Es ging um Esoterik. Also wenn ihr sucht nach Flexikon Esoterik, könnt ihr euch nochmal unseren fragwürdigen Orakelspaziergang. 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
1: 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Die
2: waren auch super nett.
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1: Um 22 Uhr mit Michael Hafke. Die AfD hat die Landtagswahl in Sachsen-Anhalt laut der jüngsten Hochrechnung von Infratest DIMAP deutlich gewonnen, aber keine absolute Mehrheit erreicht. Die vom Landesverfassungsschutz als gesichert rechtsextremistisch eingestufte Partei kommt demnach auf 44% der Stimmen. Aus der Nachrichtenredaktion Gisela Former.
2: Damit hätte die AfD ihr Ergebnis mehr als verdoppelt, verglichen mit der Wahl von vor 5 Jahren. Die CDU von Ministerpräsident Schulze stürzt dagegen ab auf rund 18%. Etwa halb so viel im Vergleich zur letzten Wahl. Linke, SPD und Grüne kommen laut Hochrechnung auf jeweils rund 9%. Für das BSW könnte es mit rund 5% knapp reichen. Nicht mehr im Landtag wäre danach die FDP mit gut 2%. Die Regierungsbildung dürfte damit kompliziert werden. Bislang regierte in Sachsen-Anhalt eine Koalition aus CDU, SPD und FDP.
1: Die bundesweiten Reaktionen fasst Gabor Hallas aus Berlin zusammen und beginnt mit dem Wahlsieger.
3: Parteichefin Alice Weidel sagte, ihre Partei habe den ganz klaren Regierungsauftrag. Die Hand sei ausgestreckt zu allen, die Sachsen-Anhalt besser machen wollten. CDU-Fraktionschef Thorsten Frey nennt das Wahlergebnis eine Zäsur für das Land. Das Ergebnis sei zu akzeptieren. Grünen-Chefin Franziska Brandner sagte, sie freue sich über das eigene Ergebnis. Das Ergebnis

0: Ergebnis der AfD aber sei zum Heulen. SPD-Chefin Bärbel Baas sprach von einem harten Kampf, den ihre Partei geführt habe. Das Ergebnis der AfD mache vielen Angst. Linken-Fraktionschefin Heidi Reichenegg sagte, sie sei bereit, mit allen demokratischen Kräften zu sprechen. Sie wolle aber keine AfD-Leitpolitik mittragen. Der Ball liege bei der Union und die Linke werde sich nicht billig verkaufen.
1: In Thüringen haben ehemalige BSW-Politiker eine neue Partei mit dem Namen Thüringen gerecht gegründet. Zur Vorsitzenden wurde die ehemalige BSW-Landesvorsitzende Wolf gewählt. In der vergangenen Woche waren mehrere Mitglieder aus dem Bündnis Sarah Wagenknecht in Thüringen und teils auch aus der Fraktion im Erfurter Landtag ausgetreten. Sie protestieren damit gegen den Druck der Bundespartei, aus der aktuellen Regierungskoalition in Thüringen mit CDU und SPD auszusteigen und CDU-Ministerpräsident Vogt zu stürzen. In der Fußball-Bundesliga hat der FC Augsburg die Tabellenführung übernommen. Das Team von Trainer Manuel Baum gewann bei Eintracht Frankfurt mit 4:1. Schlusslicht ist der Hamburger SV, der mit 0:5 gegen Mainz verlor. Und das waren die Nachrichten. Das Wetter in Deutschland. In der Nordhälfte ist es wechselnd bewölkt. Es gibt vereinzelt Schauer. Im Südosten dann locker bis gering bewölkt und 16 bis 7 Grad. Morgen ein Wechsel aus Sonne und Wolken, gebietsweise stark bewölkt. Aber nur vereinzelte Schauer und 21 bis 33 Grad. Am Dienstag dann in der Nordwesthälfte Regen. In der Südosthälfte gibt es vermehrt Sonne bei 19 bis 31 Grad. Und am Mittwoch in der Südosthälfte Regen, an den Alpen kräftig. Zur Nordsee hin Schauer und Gewitter und 17 bis 22 Grad. Es ist 22.03 Uhr.
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1: Die A1 Lübeck Richtung Hamburg zwischen Hamburg-Billstedt und Norderelbbrücke 5 Kilometer. A7 Flensburg Richtung Hannover zwischen Hamburg-Stellingen und Heimfeld wegen Bauarbeiten bis ca. 5 Uhr gesperrt. Die Umleitung führt ab Neumünster Süd über die B205, A21 und A1. Und die A24 Hamburg Richtung Berlin zwischen Schwarzenbeek, Rande und Talkau wegen Bauarbeiten bis morgen früh 5 Uhr gesperrt. Kommen Sie sicher ans Ziel und wir wünschen eine gute Fahrt.
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1: Um 23 Uhr mit Michael Hafke. Die AfD hat die Landtagswahl in Sachsen-Anhalt laut der jüngsten Hochrechnung von Infratest-DiMAP deutlich gewonnen, aber keine absolute Mehrheit erreicht. Die vom Landesverfassungsschutz als gesichert rechtsextremistisch eingestufte Partei kommt demnach auf 44% der Stimmen. Aus der NDR Nachrichtenredaktion Gisela Vormer.
2: Damit hätte die AfD ihr Ergebnis mehr als verdoppelt verglichen mit der Wahl von vor 5 Jahren. Die CDU von Ministerpräsident Schulze stürzt dagegen ab auf etwas mehr als 17%. Etwa halb so viel im Vergleich zur letzten Wahl. Linke, SPD und Grüne kommen laut Hochrechnung auf jeweils rund 9%. Für das BSW könnte es mit rund 5% knapp reichen. Nicht mehr im Landtag wäre danach die FDP mit gut 2%. Die Regierungsbildung dürfte damit kompliziert werden. Bislang regierte in Sachsen-Anhalt eine Koalition aus CDU, SPD und FDP.
1: Und die Reaktionen auf Bundesebene fasst Efi Seibert aus Berlin zusammen.
3: Nach dem Wahlsieg der AfD sehen sowohl Alice Weidel als auch ihr Co-Sprecher Tino Chrupalla ihre Partei in der Regierungsverantwortung für Sachsen-Anhalt. Die AfD-Führung hat Gespräche mit allen Parteien angekündigt. Noch ist aber gar nicht klar, ob und wie die AfD in Magdeburg regieren kann. Der große Verlierer der Wahl ist die CDU. Die neue CDU-Generalsekretärin Franziska Hoppermann räumte ein, dass die CDU die Menschen emotional nicht ausreichend erreicht. Das große Thema der kommenden Tage wird wohl die sogenannte Brandmauer werden. Wer will wen unterstützen? Und wer will sich überhaupt von wem unterstützen oder dulden lassen? In der CDU rumort es derweil, weil bei der Wahlschlappe auch deutlich wurde, dass die Unbeliebtheit von Kanzler Merz eine große Rolle gespielt hat.
1: In Thüringen haben ehemalige BSW-Politiker eine neue Partei mit dem Namen Thüringen gerecht gegründet. Zur Vorsitzenden wurde die ehemalige BSW-Landesvorsitzende Wolf gewählt. In der vergangenen Woche waren mehrere Mitglieder aus dem

0: Bündnis Sarah Wagenknecht in Thüringen und teils auch aus der Fraktion im Erfurter Landtag ausgetreten. Sie protestierten damit gegen den Druck der Bundespartei, aus der aktuellen Regierungskoalition in Thüringen mit CDU und SPD auszusteigen und CDU-Ministerpräsident Vogt zu stürzen. In der Fußball-Bundesliga hat der FC Augsburg die Tabellenführung übernommen. Das Team von Trainer Manuel Baum gewann bei Eintracht Frankfurt mit 4:1. Schlusslicht ist der Hamburger SV, der mit 0:5 gegen Mainz verlor. Und das waren die Nachrichten. Das Wetter in Deutschland. In der Nordhälfte ist es wechselnd bewölkt. Es gibt auch vereinzelte Schauer. Im Südosten dann locker und bis gering bewölkt bei Temperaturen von 16 bis 7 Grad. Morgen dann ein Wechsel auf Sonne und Wolken. Es ist gebietsweise stark bewölkt und es gibt dabei nur vereinzelte Schauer und das bei 21 bis 33 Grad. Am Dienstag in der Nordwesthälfte Regen, in der Südosthälfte vermehrt Sonne und 19 bis 31 Grad und am Mittwoch in der Südosthälfte Regen, an den Alpen kräftig, zur Nordsee hin Schauer und Gewitter und 17 bis 22 Grad. Es ist 23.03 Uhr.
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0: Die A7 Flensburg Richtung Hannover ist zwischen Hamburg-Stellingen und Hamburg-Waltershof wegen einer Baustelle bis 5 Uhr gesperrt und die A24 Hamburg Richtung Schwerin ist zwischen Schwarzenbeek, Rande und Talkau wegen einer Baustelle bis morgen früh 5 Uhr gesperrt. Kommen Sie sicher ans Ziel und wir wünschen eine gute Fahrt.
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1: Um 0 Uhr mit Ronald Lessig. Die AfD hat die Landtagswahl in Sachsen-Anhalt laut der jüngsten Hochrechnung von Infratest DIMAP deutlich gewonnen, aber keine absolute Mehrheit erreicht. Die vom Landesverfassungsschutz als gesichert rechtsextremistisch eingestufte Partei kommt demnach auf 44% der Stimmen. Aus der Nachrichtenredaktion Gisela Faumer.
2: Damit hätte die AfD ihr Ergebnis mehr als verdoppelt verglichen mit der Wahl von vor 5 Jahren. Die CDU von Ministerpräsident Schulze stürzt dagegen ab auf etwas mehr als 17%, etwa halb so viel im Vergleich zur letzten Wahl. Linke, SPD und Grüne kommen laut Hochrechnung auf jeweils rund 9%. Für das BSW könnte es mit rund 5% knapp reichen. Nicht mehr im Landtag wäre danach die FDP mit gut 2%. Die Regierungsbildung dürfte damit kompliziert werden. Bislang regierte in Sachsen-Anhalt eine Koalition aus CDU, SPD und FDP.
1: Die Reaktion von AfD-Chef Chrupalla auf die hohen Wahlergebnisse der Landespartei fasst Markus Sambale aus Berlin zusammen.
3: Der Co-Vorsitzende der Bundes-AfD, Tino Chrupalla, sieht in Sachsen-Anhalt einen Regierungsauftrag für die eigene Partei, auch wenn die AfD dort keine eigene Mehrheit erreicht. Chrupalla sagte in der ARD, der Ball liege im eigenen Feld. Die AfD werde die anderen Parteien zu Gesprächen einladen und Ulrich Siegmund werde als Kandidat definitiv im Landtag antreten. Chrupalla widersprach damit den Ankündigungen des AfD-Spitzenkandidaten im Wahlkampf in Sachsen-Anhalt. Ulrich Siegmund hatte da erklärt, er werde sich ohne eigene absolute Mehrheit nicht zur Wahl zum Regierungschef stellen.
1: In Thüringen haben ehemalige BSW-Politiker eine neue Partei mit dem Namen Thüringen gerecht gegründet. Zur Vorsitzenden wurde die ehemalige BSW-Landesvorsitzende Wolf gewählt. In der vergangenen Woche waren mehrere Mitglieder aus dem Bündnis Sarah Wagenknecht in Thüringen und teilweise auch aus der Fraktion im Erfurter Landtag ausgetreten. Sie protestierten damit gegen den Druck der Bundespartei, aus der aktuellen Regierungskoalition in Thüringen mit CDU und SPD auszusteigen und CDU-Ministerpräsident Vogt zu stürzen. In der Fußball-Bundesliga hat Augsburg die Tabellenführung übernommen. Das Team von Trainer Manuel Baum gewann bei Eintracht Frankfurt mit 4:1. Schlusslicht ist der Hamburger SV, der gegen Mainz mit 0:1

0: 5 verlor. Das waren die Nachrichten. Das Wetter in Deutschland. Im Norden wechselnd bewölkt, vereinzelt Schauer, im Süden locker oder gering bewölkt, 16 bis 7 Grad. Am Tage ein Wechsel aus Sonne und Wolken, gebietsweise stark bewölkt, nur vereinzelt Schauer, 21 bis 33 Grad. Am Dienstag im Nordwesten Regen, im Südosten sonnig bis 31 Grad. Es ist 0:03 Uhr.
1: Und das ist Los auf den Straßen. Ich habe 11 Meldungen für euch und fange an mit der Entwarnung auf einer Straße in München, am Marienburgstraße bis Menzinger Straße, ist kein Falschfahrer mehr unterwegs zwischen Badenburgstraße und Franz-Schrank-Straße. Dann hätte ich hier autobahnmäßig einmal bitte Achtung auf der A8 München Richtung Stuttgart zwischen Sulzemoos und Odelshausen, 1 Kilometer Stau. Da ist nach einem Unfall nur eine Spur frei, gerade frisch reingekommen. Dann die A3 Oberhausen Richtung Arnheim ist zwischen Emmerich Ost und Grenzübergang Elten wegen Bauarbeiten bis morgen 5 Uhr in beiden Richtungen gesperrt. Die A5 Kassel Richtung Frankfurt zwischen Fernwald und Gambacher Kreuz, 5 Kilometer Stau gerade, hier ist nach einem Unfall nur eine Spur frei. Die A8 Karlsruhe Richtung Stuttgart ist zwischen Pforzheim Süd und Heimsheim wegen einer Fahrbahnerneuerung bis 5 Uhr gesperrt. Umleitung gibt's, und zwar über die U9. Die A24 Hamburg Richtung Berlin ist zwischen Schwarzenbeck-Grande und Thalkau wegen Bauarbeiten bis morgen früh 5 Uhr gesperrt. Die A43 Wuchertal Richtung Recklinghausen ist zwischen Kreuz Bochum und Kreuz Recklinghausen wegen Brückenarbeiten bis morgen 5 Uhr in beiden Richtungen gesperrt. Die A44 Kassel Richtung Dortmund ist zwischen Diemelstadt und Marsberg wegen Bauarbeiten bis morgen früh dicht. Umleitung gibt's, U24 müsst ihr lang. Dann hätte ich die A46 Heinsberg Richtung Düsseldorf ist zwischen Grevenbruch und Kapellen bis morgen 5 Uhr wegen Bauarbeiten gesperrt. Die A81 Schaffhausen Richtung Singen ist zwischen Hilzingen und Kreuzsingen wegen einer Unfallaufnahme dicht. Und die B249 Eschwege Niederohne Richtung Sondershausen ist zwischen Grebendorf und Katharinenberg wegen Grünpflege bis 10. September montags bis freitags zwischen 7 und 17 Uhr gesperrt. Wie viel Grün ist denn da zu pflegen? Na gut, viel Erfolg dabei. Wünsche euch gute Fahrt.
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1: Adrian Pflug ist hier, guten Morgen zusammen. Ich habe auch grün gepflegt daheim, ein bisschen Rasen gemacht. Ja, für gute Freunde tut man das auch. Ich glaube, mich haben Grasmilben erwischt, es juckt. Kennt ihr diese Scheißviecher? Entschuldigung, das muss ich mal sagen, Fluchen im Radio ist ja eigentlich tabu, aber bei den Dingern, wenn ihr auch schon mal von Grasmilben gebissen worden seid, dann wisst ihr, da habt ihr locker 2 Wochen was von. Naja, vielleicht jetzt ein kleiner Lichtblick. Nico Santos, Ray of Light. Das hat man nur davon, wenn man hilft und nett ist. Das juckt. Au!

War heute nochmal so ein richtig schön sonniger Tag, oder? Empire of the Sun, We Are the People in der jungen Nacht. Ich habe es auf jeden Fall sehr genossen, unter anderem beim Rasenmähen. Darf der das? Darf der am Sonntag Rasenmähen? Ist es erlaubt in Deutschland am Sonntag Rasen zu mähen? Ja, Friends. Ja, bevor ich hier in die falsche Schublade komme, es ist erlaubt, wenn man dabei keinen Lärm macht. Nein, ich habe nicht mit der Nagelschere auf Knien da gesessen und Rasen geschnitten. Nein, ich hatte so einen Handrasenmäher. Wisst ihr, so wie man 1860, PS Grüße nach München, wie man 1860 gemacht hat, quasi mit Muskelkraft. Einfach so ein Handrasenmäher. Du gehst über den Rasen, schiebst den mit aller Kraft da drüber und dann dreht sich so ein Schneidemesser und schneidet den Rasen ab. So, ich habe mich gefühlt so ein bisschen wie auf einer Alm. Da hat man das, glaube ich, auch immer so gemacht, wenn man keine Sense dabei hatte. So, und wenn man das macht, dann darf man auch am Sonntag Rasen mähen, meiner Ansicht nach, denn es macht ja keinen Lärm. So, dafür sind andere zuständig, zum Beispiel die hier, Rudimental und Khalid.

0: So, Friends, wie war das nochmal? Lingardium Viliosa. Nee, Lediosa? Wingardium Leviosa. Ja, müssen wir alle nochmal lernen, die Zaubersprüche. Denn Harry Potter kommt bald wieder. Als Serie war eine große News diese Woche. Der erste richtige, echte, vollständige Trailer. Gucken wir nochmal kurz drauf in den Bildern der Woche.
1: Was haben wir uns auch eben in der Mittagspause hier über Harry Potter da in Gesprächen verloren?
2: Willkommen zu einem neuen Schuljahr in Hogwarts.
1: Der erste richtige Trailer zur neuen Harry Potter Serie von HBO ist da.
3: Nicht Slytherin, nicht Slytherin.
2: Gryffindor!
4: Also die erste Staffel orientiert sich auch komplett am Buch Harry Potter und der Stein der Weisen. Also pro Staffel wird ein Buch verfilmt.
5: Alle halten mich für einen großen Zauberer. Akkufors. Aber eigentlich weiß ich gar nichts.
4: Die erste Staffel läuft an Weihnachten auf HBO Max.
1: An Weihnachten?
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0: 0.30 Uhr.
1: Kurzer Blick auf die Straßen. Die A3 Oberhausen Richtung Arnheim ist zwischen Emmerich Ost und Grenzübergang Elten wegen Bauarbeiten bis morgen 5 Uhr in beiden Richtungen dicht. Die A5 Kassel Richtung Frankfurt zwischen Fernwald und Gambacher Kreuz 5 Kilometer Stau gerade, ist nach dem Unfall nur eine Spur frei. Die A8 Karlsruhe Richtung Stuttgart ist zwischen Pforzheim-Süst und Heimsheim wegen Fahrbahnerneuerung bis 5 Uhr gesperrt, Umleitung über die U9. Die A24 Hamburg Richtung Berlin ist zwischen Schwarzenbeck-Grande und Thalkau wegen Bauarbeiten bis morgen früh um 5 gesperrt. Die A43 Wuppertal Richtung Recklinghausen ist zwischen Kreuz Bochum und Kreuz Recklinghausen wegen Brückenarbeiten bis morgen 5 Uhr in beiden Richtungen gesperrt. Die A44 Kassel Richtung Dortmund ist zwischen Diemelstadt und Marsberg wegen Bauarbeiten bis morgen früh dicht. Die Umleitung gibt es, und zwar über die U24. Die A46 Heinsberg Richtung Düsseldorf ist zwischen Grevenbruch und Kapellen bis morgen 5 Uhr wegen Bauarbeiten gesperrt. Die A81 Schaffhausen Richtung Singen ist zwischen Hilzingen und Kreuzsingen gesperrt. Da wird gerade ein Unfall aufgenommen. Und die B249 Eschwege Niederohne Richtung Sondershausen ist zwischen Grebendorf und Katharinenberg wegen Grünpflege bis 10. September immer mal wieder gesperrt, und zwar montags bis freitags zwischen 7 und 17 Uhr. Auch eine sehr praktische Uhrzeit, Friends. Kommt gut durch.
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1: Adrian Pflug ist hier, moin zusammen. Wir haben übrigens auch hier in der jungen Nacht die Wahlergebnisse im Blick, gucken da auch immer mal wieder drauf. Als nächstes schauen wir aber kurz mal in eine Serie rein, und zwar eine Guy Ritchie-Produktion, The Gentleman. Und zwar hat unsere Serienkollegin den Cast getroffen. Also jetzt echte Gangster oder wie? Checken wir gleich mal in ungefähr 8 Minuten hier in der jungen Nacht.

0: Fans, ich bin ja echt froh und beruhigt, denn wir haben sie wiederbekommen, Brinja Becker. Die hat nämlich echte englische Gangster getroffen und dann ist ja nicht selbstverständlich, dass jemand wiederkommt. Schön, dass du wieder da bist.
1: Ja, also ja. Erstmal danke und quasi, das war nämlich der Cast der Serie The Gentlemen, die ja alle Gangster spielen.
0: So ist es nämlich. Haben die dir ein paar Tipps gegeben, wie man gut an Geld rankommt oder so?
1: I wish, aber wir hatten einfach so einen netten Schnack über die neue zweite Staffel von The Gentlemen. Ich hab sie zum Beispiel gefragt, ob sie die neue Staffel in einem Wort zusammenfassen können und das sind ihre Wörter.
2: Okay. Rich. Yeah. Propulsive.
3: Romantic.
2: Yeah. Dynamic.
3: Passionale.
1: Also ich fasse nochmal zusammen. Reich, dynamisch, romantisch.
0: Ja, warte mal, das letzte hier, passionale, das war italienisch, ne, war?
1: Ja, und zwar für leidenschaftlich.
0: Guck mal.
1: Und italienisch macht auch voll Sinn, weil die neue Staffel auch teilweise in Italien spielt. Es geht noch immer um Eddie, den Duke, der in Staffel 1 ja einen Titel und ein Anwesen geerbt hat, unter dem ja eine Gangstergruppe Gras angebaut hat. Und erstmal war er so weg mit den Gangstern. Dann hat er aber gelernt, wie die Unterwelt so funktioniert. Und jetzt will er die Unterwelt sogar beherrschen. Dafür bauen er und seine Kollegin Susi dann nämlich noch einen Stützpunkt in Italien auf.
0: Geil.
4: Wollen Sie sich mit der verfickten Mafia anlegen?
5: Wer weiß, vielleicht macht's ja Spaß.
0: Also steigen die in der zweiten Staffel noch mehr ins Drogenbusiness ein?
1: Ja, voll. Also Eddie, der wird richtig gierig und der will seine Macht komplett ausbauen.
6: Ich glaube, ich habe jetzt eine klarere Vorstellung, was ich will.
5: Und das wäre?
6: Alles.
0: Ah,
1: er will
0: toll.
1: Alles.
0: Gut, ja. Wer will das nicht? Wie geht das auch für dich?
1: Sehr gut. Also der Vibe von Staffel 2 ist schon anders, findet der Cast selbst auch. Theo James, der Eddie spielt, meint, es wird düsterer.
7: Mhm. Are we using the word darker?
8: It is darker.
7: It's been more intense.
1: Ja, da stimme ich voll zu.
0: Sehr viel düsterer?
1: Also es gibt noch mehr Kämpfe, mehr Manipulationen, mehr Geld und mehr Gangster.
0: Okay, also die Serie ist auf jeden Fall auch sehr bekannt dafür, dass sie schon schräg witzig ist, ne?
1: Ja, so eine typische Guy Ritchie-Produktion einfach.
0: Ja, love him.
1: Aber ja, mit dem Humor ist so eine Sache. Theo James hat mit Kollegin Benedetta überlegt, ob Staffel 2 überhaupt noch witzig ist.
9: It's still funny, but maybe it's not.
10: I found it funny sometimes.
9: Good. Yeah.
1: Ja, immer noch ein bisschen witzig, good. Halt nicht mehr so slapstick witzig.
0: Yeah, I found it funny sometimes. Ich fand es manchmal witzig, so typisch britisch, oder? Wir halten fest, zweite Staffel von The Gentlemen auf Netflix, düsterer und angeblich weniger witzig, sagen die, die es selber mitgemacht haben. Immer noch froh, dass Brinja Becker wiedergekommen ist.

die neue Woche bricht an. Was steht bei euch so an? Freut ihr euch? Worauf freut ihr euch? Das will ich hören. 0221 567 89111. Schreibt mal Postkarte hier ins Studio. Worauf habt ihr Bock diese Woche?

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1: Um 1 Uhr mit Marc Geißler. Die AfD hat die Landtagswahl in Sachsen-Anhalt klar gewonnen. Nach 98% aller ausgezählten Stimmen kommt die Partei auf 44%. Spitzenkandidat Siegmund spricht deshalb von einem klaren Regierungsauftrag. Für eine Alleinregierung reicht es aber nicht. Die CDU fällt auf 17,4%. Dabei hat Ministerpräsident Schulze auch seinen eigenen Wahlkreis in Magdeburg verloren. Die SPD erreicht 9,1%, die Grünen 8,9% und die Linke 8,6%. Das BSW schafft es mit 5,1% knapp in den Landtag. Nach dem starken Abschneiden der AfD zeigt sich die Linke in Sachsen-Anhalt kämpferisch. Die linken Bundesvorsitzende Schwertner warf der Bundespolitik auf einer Wahlparty in Magdeburg mangelndes Interesse an der Lage der Menschen in Sachsen-Anhalt vor.
2: Wenn auch morgen die ganze Bundespresse, die jetzt hier mit im Raum ist, die sich jetzt einmal für Sachsen-Anhalt interessiert hat und sich ansonsten Arsch dafür interessiert, was den Menschen hier in Sachsen-Anhalt passiert, dann kann ich nur sagen, wenn alle wieder weggehen, auch die Bundespolitik, wir geben uns gemeinsam nicht auf. Wir stehen gemeinsam hier weiter, auch morgen noch da.
1: Die Bundesparteien haben unterschiedlich auf die Wahl in Sachsen-Anhalt reagiert. Die AfD feiert das Ergebnis, die CDU sucht nach den Gründen für ihre Stimmenverluste. Uwe Berndt berichtet.
3: SPD-Generalsekretär Klüssendorf sieht auch in der Politik der Bundesregierung einen Grund für das Wahlergebnis in Sachsen-Anhalt. Die Zahlen seien ein Signal für Berlin. Viele Menschen seien unzufrieden mit dem Reformkurs. Kanzleramtsministerin Nina Wagen spricht von einer Zäsur für die CDU. Es sei ein sehr schwieriges Ergebnis für ihre Partei. Sie erklärte es damit, dass die angestoßenen Reformen der Bundesregierung erst noch ihre Wirkung entfalten müssten. BSW-Chefin Amira Mohamed Ali sagte, dass sich ihre Partei für einen überparteilichen Ministerpräsidenten einsetzen wolle, wenn sie in den Landtag einzieht.
1: Bei einem Flugzeugunglück in Miami sind mindestens 5 Menschen ums Leben gekommen. Ein Frachtflugzeug des Online-Händlers Amazon ist dabei über das Ende einer Startbahn hinausgeschossen, prallte gegen mehrere Fahrzeuge und geriet schließlich in Brand. Wie es zu dem Unglück kommen konnte, ist noch unklar. Die US-Luftfahrtbehörde FAA ermittelt. In der Fußball-Bundesliga hat Eintracht Frankfurt gegen den FC Augsburg mit 1:4 verloren. Damit sind die Augsburger zum ersten Mal in ihrer Vereinsgeschichte Tabellenerster. Zuvor hatte Mainz 05 auswärts gegen den Hamburger SV mit 5:0 gewonnen. Die Mainzer klettern damit auf den 5. Platz in der Tabelle. Die Hamburger rutschen auf den letzten Platz ab. Das Wetter in Deutschland: in der Nacht dichte Wolken, örtlich Schauer. Tiefstwerte gehen runter auf bis zu 7 Grad. Der Start in neue Wolke. In die neue Woche: Mix aus Sonne und Wolken bei 20 bis 32 Grad. Es ist 1.03 Uhr.
4: Kurzer Blick noch auf die Straßen, wie immer. Die A3, Oberhausen Richtung Arnheim, ist zwischen Emmerich Ost und Grenzübergang Elten.

0: Wegen Bauarbeiten bis morgen 5 Uhr gesperrt in beiden Richtungen. Die A8 Karlsruhe Richtung Stuttgart ist zwischen Pforzheim Süd und Heimsheim wegen Fahrbahnerneuerung bis 5 Uhr dicht. Umleitung gibt's und zwar über die U9. Die A24 Hamburg Richtung Berlin ist zwischen Schwarzenbeck-Grande und Thalkau wegen Bauarbeiten bis morgen früh um 5 gesperrt. Die A43 Wuppertal Richtung Recklinghausen ist zwischen Kreuz Bochum und Kreuz Recklinghausen wegen Brückenarbeiten bis morgen 5 Uhr in beiden Richtungen gesperrt. Die A44 Kassel Richtung Dortmund ist zwischen Diemelstadt und Marsberg wegen Bauarbeiten bis morgen früh dicht. Umleitung gibt's. U24 ist auf Rent. So, die A46 Heinsberg Richtung Düsseldorf ist zwischen Grevenbruch und Kapellen bis morgen 5 Uhr gesperrt. Da wird gebaut. Und zum Schluss hätte ich noch die B249 Eschwege Niederrohne Richtung Sondershausen ist zwischen Grevendorf und Katharinenberg wegen Grünpflege bis 10. September immer wieder gesperrt, und zwar montags bis freitags zwischen 7 und 17 Uhr. Genauso, dass es eben auch gar keinen stört. 100%. Kommt gut durch.
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0: Adrian Pflug ist hier. Moin zusammen. Wir starten die zweite Stunde in der jungen Nacht mit Alex Warren. Der hat die Ehre. Fever Dream.

0: traue ich mich immer nicht weiterzureden nach diesem Song, weil der so leise endet. Sienna Sparrow, Die on this Hill. Was haben wir diese Woche wieder gelernt? Manchmal reicht irgendwie eine ganz einfache Vorrichtung, um mutmaßlich und potenziell richtig viel Chaos anzurichten. Ein Mann hat wohl sich entschieden, Umspannwerke ins Visier zu nehmen mit einer ganz einfachen Abschussvorrichtung und im Prinzip ein Stück Draht, hat ein Bekennerschreiben veröffentlicht und ist immer noch auf der Flucht und wird gesucht. Die Polizei hat mit ganz vielen Menschen jetzt den Hambacher Forst durchsucht, niemanden gefunden. Da wurde ja offensichtlich ein ausgebauter LKW entdeckt, den der Mann gefahren haben soll. Aber von dem Typen nach wie vor keine Spur. Auf jeden Fall ein Thema, was die letzte Woche wirklich wichtig war. Schauen wir nochmal drauf in den Bildern der Woche.
1: Der Anschlag, den es wahrscheinlich auf ein Umspannwerk in Bergheim gab, der sorgt jetzt dafür, dass viel über Sicherheit diskutiert wird.
2: Wer kann beispielsweise eine Drohne vom Himmel holen? Wenn wir nicht als Staat an jeder Stelle gleichzeitig sein können, dann müssen wir mindestens die Betreiber dazu in die Lage versetzen, dass sie es dürfen.
3: Insgesamt ist die Polizei bundesweit jetzt in Alarmbereitschaft, denn die Vorfälle häufen sich. In Brandenburg und in Bergheim bei Köln hatten unbekannte Kurzschlüsse an Umspannwerken verursacht. In Dormagen war in der Nacht eine entsprechende Vorrichtung gefunden worden.
4: Geprüft wird ein Bekennerschreiben dazu.
5: Darin wird ziemlich genau beschrieben, wie die Angriffe durchgeführt wurden. Die Polizei sagt, diese Details kann nur der Täter wissen.
6: Das Bekennerschreiben ist insofern interessant, weil es mit dem persönlichen Namen unterschrieben ist und mit Adresse. Das hat man eigentlich selten, das haben wir noch nie erlebt.
4: Daran steht, dass sich die Aktion gegen fossile Energie richtet, also aus Kohle, Gas oder Öl.
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Krasse Kollabo auf jeden Fall. Die Chainsmokers zusammen mit Makko. In- und auswendig. Ja, kennen sich, weil die Chainsmokers immer mal wieder einen Song von Makko aufgelegt haben. Und dann ist so eine Künstlerfreundschaft entstanden. Dann haben sie irgendwann gesagt, hey, wir machen einen Song zusammen. Das ist daraus geworden. Interessanter Mix von den beiden Stilen. Man hört auf jeden Fall raus, dass da beide gleichermaßen, ich würde sagen zu gleichen Teilen, ziemlich genau ihre Hände im Spiel hatten.

0: Beim letzten Dab-Dab waren es 31. Und das ist los auf den Straßen. Die A3 Oberhausen Richtung Arnheim ist zwischen Emmerich-Ost und Grenzübergang Elten wegen Bauarbeiten bis morgen 5 Uhr gesperrt in beiden Richtungen. Die A8 Karlsruhe Richtung Stuttgart ist zwischen Pforzheim Süd und Heimsheim wegen Fahrbahnerneuerung bis 5 Uhr gesperrt. Umleitung gibt es, und zwar über die U9. Die A24 Hamburg Richtung Berlin ist zwischen Schwarzenbeck-Grande und Thalkau wegen Bauarbeiten bis morgen früh um 5 dicht. Die A43 Wuppertal Richtung Recklinghausen ist zwischen Kreuz Bochum und Kreuz Recklinghausen wegen Brückenarbeiten bis morgen 5 Uhr in beiden Richtungen gesperrt. Dann die A44 Kassel Richtung Dortmund ist zwischen Diemelstadt und Marsberg wegen Bauarbeiten bis morgen früh gesperrt. Umleitung gibt's U24. Die A46 Heinsberg Richtung Düsseldorf ist zwischen Grevenbruch und Kapellen bis morgen 5 Uhr gesperrt, da wird gebaut. Und zum Schluss noch die B249 Eschwege Niederhohne Richtung Sondershausen ist zwischen Grevendorf und Katharinenberg wegen Grünpflege bis 10. September immer wieder gesperrt. Und zwar montags bis freitags zwischen 7 und 17 Uhr. Kommt gut durch.
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0: Adrian Flug ist hier, moin zusammen. Sachsen-Anhalt hat gewählt, ihr habt es auch mitbekommen. Ist all over the news. Die Frage ist, wie geht's da jetzt weiter? Wer wird das Bundesland regieren? Wer wird Ministerpräsident? Eigentlich wollte ja der AfD-Spitzenkandidat Ulrich Siegmund allein regieren, aber er ist wohl angewiesen auf fremde Stimmen. Gucken wir gleich drauf in ungefähr 8 Minuten hier in der jungen Nacht.

0: Ist hier um 1.39 Uhr. Die Zahlen liegen auf dem Tisch und sie sehen so aus. Bei keiner Landtagswahl in den letzten 10 Jahren hat auch nur irgendeine Partei so viele Stimmanteile gekriegt wie die AfD jetzt bei der Landtagswahl in Sachsen-Anhalt. Und man muss sagen, das alleine zeigt, wie deutlich das Ergebnis ausgefallen ist. Ulrich Siegmund von der AfD, der Spitzenkandidat, sagt das hier.
1: Wir haben Geschichte geschrieben. Wir holen uns unser Land zurück. Es beginnt hier in Sachsen-Anhalt.
0: Junge Nachtreporter Daniel Schwingenheuer, lass uns mal schauen auf die Zahlen. Wie sehen die aus?
2: Ja, also mit Abstand die stärkste Kraft ist die AfD geworden. 44%. Dahinter dann abgeschlagen die CDU mit 17,4. Das ist übrigens weniger als die Hälfte im Vergleich zu den Wahlen 2021. SPD, Grüne, Linke, alle mit ungefähr 9% dabei. Lange zittern musste das BSW. Die haben es dann mit 5,1%, aber auch noch in den Landtag geschafft. Und die FDP, die ist rausgeflogen. Also AfD, die ganz große Gewinnerin in Sachsen-Anhalt. Halt nun knapp an der absoluten Mehrheit vorbei.
0: Also mit so einem Ergebnis heißt es dann eigentlich ja auch theoretisch automatisch, Ulrich Siegmund ist erster AfD-Ministerpräsident in Sachsen-Anhalt oder müsste es zumindest sein?
2: Ja, ich glaube, das weiß der gerade selbst noch nicht. Vor der Wahl war immer die Ansage, nur mit einer absoluten Mehrheit, sonst auf keinen Fall. Tino Chrupalla, also der Bundesco-Vorsitzende der AfD, der hat ja schon gesagt, natürlich stellt sich Siegmund zum Ministerpräsidenten auf, also zur Wahl. Die sind sich da im Moment irgendwie selbst noch nicht ganz einig. Generell ist die Situation so, dass alle Parteien gesagt haben, sie arbeiten nicht mit der AfD zusammen, mit Ausnahme des BSW. Das würde reichen, dass Siegmund Ministerpräsident wird, aber das BSW hat eigentlich einen ganz anderen Plan. Das hat der Spitzenkandidat Thomas Schulze vorher noch einmal gesagt.
0: Ja, sorry. Bevor wir hier das BSW einmal gerade hören, ich muss mal eben Falschfahrer durchsagen, der hier reinkommt. Und zwar auf der B5, Küritz Richtung Charlottenburg, zwischen Nauen und Bredow, kommt euch ein Falschfahrer entgegen. Fahrt äußerst rechts und überholt nicht. Auf der B5 Küritz Richtung Charlottenburg zwischen Nauen und Bredow ist ein Falschfahrer unterwegs. Vorsichtig bitte in beiden Richtungen. So, und jetzt, wir haben gerade drüber gesprochen.
2: Genau, wir steigen nochmal ein.
0: Das ist halt live, da kommt manchmal auch ein Falschfahrer rein.
2: So ist das. Also wir steigen nochmal ein. Die Situation ist gerade so, alle Parteien haben vorher gesagt, wir arbeiten nicht zusammen mit der AfD, mit Ausnahme des BSW, also das Bündnis Sahra Wagenknecht. Das würde reichen, dass Siegmund Ministerpräsident wird, wenn die da auch zustimmen. Aber das BSW hat eigentlich einen ganz anderen Plan. Das hat der Spitzenkandidat Thomas Schulze vorhin auch nochmal gesagt.
3: Wir möchten einen überparteilichen Ministerpräsident, der dieses Land vereinen kann, der sich Mehrheiten suchen muss.
2: Ja, also die haben den Plan, jemanden ganz anderen zu nehmen, der gar keiner Partei angehört. Ulrich Siegmund von der AfD sagt, auf gar keinen Fall, dann lieber Neuwahlen.
0: Du hast gerade gesagt, es gibt noch andere Möglichkeiten.
2: Ja, tatsächlich, aber das ist mehr so ein Rechenspiel, nämlich die Zusammenarbeit von CDU, SPD, Grünen, Linken und BSW, also alle Parteien außer die AfD, die kämen alle zusammen auch auf genug Stimmen, um einen Ministerpräsidenten oder eine Präsidentin zu wählen. In dem Fall könnte das dann der amtierende Ministerpräsident Sven Schulze von der CDU sein. Aber so eine Zusammenarbeit aus 5 Parteien, das wird auch sehr schwierig, da was Konstruktives zusammenzubekommen. Interessanterweise hängt jetzt irgendwie durch diese ganze Konstellation alles am BSW, am Bündnis Sahra Wagenknecht, die Partei mit den geringsten Stimmenanteilen.
0: Also 30 Tage Zeit, dann kommt die neue Landtag zum ersten Mal zusammen, um den Ministerpräsidenten zu wählen. Informationen von Daniel Schwingenheuer.

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1: Jetzt kommt ein Song von Tame Impala, der absichtlich dreckig produziert ist, hieß es. Ja, in Zeiten von KI und Technologie, wo alles immer glatter wird, hat er das extra mit Ecken und Kanten gemacht. Loser heißt er. Tame Impala.

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1: Um 2 Uhr mit Marc Geißler. Die AfD ist klarer Sieger der Landtagswahl in Sachsen-Anhalt. Laut Infratest DIMAP sieht die AfD in der neuesten Hochrechnung bei 44%. Die CDU kommt auf 17,4%. Die Linke erreicht 8,6%. Die SPD 9,2%. Die Grünen kommen auf 8,9%. Das BSW steht bei 5,1%. Die FDP schafft es nicht mehr in den Landtag. Nach der Hochrechnung kommt die AfD im neuen Landtag auf 39 Sitze. Für die absolute Mehrheit wären 42 nötig. Nach dem klaren Wahlsieg der AfD in Sachsen-Anhalt hat sich die jüdische Gemeinschaft in Deutschland entsetzt gezeigt. Und auch die Kirchen sind besorgt. Patricia Wern mit den Einzelheiten.
2: Der Präsident des Zentralrats der Juden in Deutschland, Schuster, fürchtet vor allem Folgen eines Einflusses der AfD auf das Bildungswesen. Bildung sei der wichtigste Grundstein für den Erhalt der offenen Gesellschaft und den Kampf gegen Antisemitismus, so Schuster. Auch die Vorsitzende der israelitischen Kultusgemeinde München und Oberbayern, Knobloch, zeigte sich schockiert. Das Ergebnis sei ein Zeichen, dass die Statik der Demokratie hierzulande nicht mehr funktioniere. Der Bischof der Mitteldeutschen Landeskirche Kramer sieht im Ausgang der Wahl eine Spaltung des Landes. Das Ergebnis zeige sehr klar, dass ein Riss tief durch die Gesellschaft gehe.
1: Der Sieg der AfD bei der Landtagswahl in Sachsen-Anhalt hat in Europa unterschiedliche Reaktionen ausgelöst. Polens Ministerpräsident Tusk schrieb auf X, in Polen könnten sich nur Idioten oder Verräter über den Erfolg der AfD freuen. Frankreichs Europaminister Haddad sprach von einem schwerwiegenden Moment in Europa. Anders reagierte Tschechiens Parlamentspräsident Okamura. Er gratulierte der AfD und machte die Politik der EU-freundlichen Parteien für deren Erfolg verantwortlich. In der ersten Fußball-Bundesliga steht der FC Augsburg erstmals in seiner Vereinsgeschichte an der Tabellenspitze. Nach dem 4:1 Auswärtssieg bei Eintracht Frankfurt ist der FCA nach 2 Spieltagen noch ohne Punktverlust, sehr zur Freude von Augsburgs Trainer Manuel Baum.
3: Ich habe einen Screenshot gerade gemacht von der Tabelle. Die werde ich zu Hause dann ausdrucken und werden wir es bestimmt ins Büro reinhängen. Weil ich denke schon, wenn man mal Geschichte schreiben darf, dann darf man sich auch mal 1 oder 2 Tage drüber freuen.
1: Und der erste FSV Mainz 05 feiert in Hamburg einen Kantersieg. Die 05er gewannen beim HSV klar mit 5:0. Das Wetter für Deutschland in der Nacht. Im Westen und Nordwesten dichte Wolken, örtlich Schauer. Ansonsten bleibt es dann trocken. Tiefstwerte 16 bis 7 Grad. Tagsüber ein Mix aus Sonne und Wolken. Im Süden örtlich Schauer. Da sind auch starke Gewitter möglich. Höchstwerte zwischen 20 und 33 Grad. Und noch die Zeit. Es ist gleich 2:03 Uhr.
4: Und da ist es los auf den Straßen. Erstmal hier immer noch aktuell. Der Falschfahrer auf der B5 Küritz Richtung Charlottenburg zwischen Launen, Dalgo, Döberitz kommt euch ein Falschfahrer entgegen. Der ist immer noch aktuell. Fahrt äußerst rechts und überholt nicht. Auf der B5 Küritz Richtung Charlottenburg zwischen Nauen und Dalgo, Döberitz ein Falschfahrer. Vorsicht bitte in beiden Richtungen immer noch. Dann gucken wir jetzt mal auf die A3. Oberhausen Richtung Arnheim ist zwischen Emmerich Ost und Grenzübergang Elten wegen Bauarbeiten gesperrt in beiden Richtungen. Das wird aber wohl jetzt möglicherweise bald aufgelöst sein. Die A8 Karlsruhe Richtung Stuttgart ist zwischen Pforzheim Süd und Heimsheim wegen Fahrbahnerneuerung bis 5 Uhr gesperrt. Umleitung gibt's und zwar über die U9. Die A24 Hamburg Richtung Berlin.